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1: Erich.
0: Hallo Claudia, hier ist Amy von Delta. Moin.
1: Hallo, na?
0: Na, wie ist so dein Montag bisher? Erzähl mal.
1: Bis jetzt lief mein Montag ganz gut.
0: Ja, was hast du so erlebt bisher?
1: Ich habe aufgeräumt. Nichts Spektakuläres. Aber ich habe heute frei und dann ist ja auch noch schön mal.
0: Ja, ich wollte gerade sagen, verlängertes Wochenende quasi plus das Wetter heute ja auch noch mal eigentlich ganz nett.
1: Absolut.
0: Kann ja fast nicht besser werden.
1: Außer
0: ich rufe halt noch an. Aber was könnte ich denn wohl wollen?
1: Oh, zwei Dinge. Entweder Open-Air-Karten oder Domkarten.
0: Mhm. Wo kommst du denn überhaupt her?
1: Kiel.
0: Aus Kiel, ja. Dann ist ja so ein Festival vor deiner Tür vielleicht auch noch so eine Sache, die man im Sommer erleben will.
1: Ja,
0: ne?
1: Mega, super.
0: Funhouse-Festival. Mit wem würdest du denn hinfahren? Hingehen?
1: Ich glaube, ich nehme meinen Sohn mit.
0: Dein Sohn. Wie alt ist er?
1: Der ist 17.
0: Der ist 17, okay. Steht wahrscheinlich also auf die Musik von Leve Liam, Kasi, Mako.
1: Absolut.
0: Alle mit dabei.
1: Absolut.
0: Na, dann sag ihm doch mal Bescheid. Mutti hat gewonnen. Glückwunsch.
1: Juhu, super, danke dir. Toll.

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4: Mit Finn Riebesel, Freund lieb. Unionsfraktionschef Frei sieht keinen Verhandlungsspielraum bei der Abschaffung der Rente mit 63. Bei Welt TV warnt er, Änderungen könnten das gesamte Rentenpaket gefährden. Damit stellt er sich gegen die CDU-Ministerpräsidenten aus Ostdeutschland. Unterstützung bekommen die inzwischen auch von SPD-Regierungschefs im Saarland und Bremen. Das geplante Aus für die abschlagsfreie Rente ist Teil der Vorschläge einer Expertenkommission, die die Bundesregierung umsetzen will. Die Spritpreise sind im letzten Monat deutlich gestiegen. Der ADAC fordert deswegen Konsequenzen. Fabian Hoffmann mit den Details.
5: Der Automobilclub sagt, die Preise sind im Juli drastisch nach oben gegangen. Vor allem Diesel wurde teurer. Ein Liter kostete Ende Juli im Schnitt 2,23 Euro. Zum Monatsbeginn, also kurz nach Ende des Tankrabatts, waren es noch unter 2 Euro gewesen. Obwohl der Rohölpreis demnach zuletzt deutlich gefallen ist, haben die Tankstellen das nicht weitergegeben. Im Gegenteil, der ADAC fordert deshalb das Bundeskartellamt auf, die Raffinerie- und Großhandelspreise kritisch zu überprüfen.
4: Hitze und Trockenheit machen den Flüssen in Deutschland weiter massiv zu schaffen. Zuletzt hatte etwa der Rhein neue Tiefststände gesehen. Zur aktuellen Lage will der neue Bundesverkehrsminister Bilger am Donnerstag mit Experten und Verbänden sprechen. Das Niedrigwasser bringt etwa die Industrie in Bedrängnis. Der Streit um den Massenandrang in Ceuta beschäftigt heute die EU-Innenminister. Auf einer Sondersitzung geht es ums weitere Vorgehen. Zehntausende Menschen waren letzte Woche von Marokko aus in die spanische Exklave an der nordafrikanischen Küste gekommen. Ein Großteil ist wohl wieder zurück. Der Druck auf FIFA-Boss Infantino wegen der umstrittenen Investorenpläne wächst weiter. Als erste nationale Verbände haben Wales, Serbien und Schweden angekündigt, ihn für seine Wiederwahl doch nicht zu unterstützen. Der englische Verband will nachziehen, weitere könnten folgen. Infantino will sich nächstes Jahr für eine weitere Amtszeit wiederwählen lassen. Nach den gescheiterten Plänen, die WM teilweise an Investoren zu verkaufen, ist er aber angeschlagen. Da könnten sich mehrere Herausforderer in Stellung bringen. Die nächsten Delta News gibt's in einer Stunde.
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6: Auf der A7 Hamburg Richtung Flensburg ist die Abfahrt Othmarschen gesperrt. Und in Hamburg ist auf der B73 Buxtehuder Straße zwischen der Seehafenbrücke und dem Schloss Mühlendamm wegen eines Wasserrohrbruchs in beiden Richtungen nur eine Spur frei. 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
1: Ist der Supersparpreis der Deutschen Bahn eigentlich wirklich so super, wie der Name verspricht? Das hat sich der Verbraucherzentrale Bundesverband über einen Zeitraum von fast 2 Jahren mal genauer angeguckt und dabei rausgekommen ist, dass man tagsüber eher nur ziemlich geringe Chancen auf ein Ticket zum Supersparpreis hat. Die Preisgestaltung orientiert sich nämlich an der Auslastung der Züge und meistens liegen diese vermeintlich so günstigen Preise zwischen 15% und 157% über dem Werbepreis. Nur an jedem 4. Erhebungstag der Studie hatte man Glück und konnte wirklich ein Ticket zum beworbenen Supersparpreis ergattern. Wer wirklich sparen will, sollte laut Verbraucherzentrale übrigens am Dienstag oder Mittwoch fahren. Die Bahn ist mit dieser Untersuchung nicht ganz so einverstanden und hat über eine Bahn

0: Pressesprecherin verkünden lassen, dass es aktuell so viele Billigtickets gibt wie noch nie.
1: Ist so.
0: 74,5 Millionen Menschen waren im vergangenen Jahr auf einem der über 267.000 Konzerten. Diese Zahlen hat jetzt die GEMA veröffentlicht und es scheint, als hätten wir die Corona-Zeit endlich mal ordentlich abgeschüttelt. Die Konzert- und Besucherzahlen lagen nämlich zum ersten Mal seit der Pandemie wieder über dem Niveau von 2019. Bei den kleineren Konzerten bis 500 Besuchern geht allerdings noch ein bisschen mehr. Da kommt man aus dem Tief leider noch nicht ganz so komplett wieder raus. Die meisten Gigs beim Bundesland-Ranking gab es übrigens in Bayern und bei den Städten ist Berlin ganz vorne gelandet, gefolgt von Hamburg und München. 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
1: Moin Delta, kennt ihr jemanden, der jemanden kennt, der Lust auf ein freiwilliges Handwerksjahr hat? 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Das heißt, Jugendliche, die jetzt zum Ausbildungsstart noch keinen Ausbildungsplatz gefunden haben, sind uns im FHJ herzlich willkommen.
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4: Mit Finn Riebesel, Freund lieb. Ob in Pflegeheimen oder bei Rettungsdiensten. Die Bundesregierung plant laut Bild einen neuen Zivildienst und fragt aktuell Sozialverbände, wie viele Wehrdienstverweigerer sie im Ernstfall aufnehmen könnten. Hintergrund, die Wehrpflicht könnte zurückkehren, wenn die Bundeswehr nicht genug Rekruten findet. Laut Bundesfamilienministerium haben fast alle angefragten Verbände ihre Bereitschaft signalisiert. Die genauen Pläne sollen nach der Sommerpause vorgestellt werden. Aus den Bundesländern wächst der Widerstand gegen Teile der geplanten Rentenreform. Auch die SPD-Regierungschefs im Saarland und Bremen sprechen sich gegen die Abschaffung der Rente mit 63 aus, genau wie die CDU-Ministerpräsidenten aus Ostdeutschland. Unionsfraktionschef Frei stellt sich bei Welt TV gegen seine Parteikollegen und sieht keinen Verhandlungsspielraum.
5: Ich sehe auch nicht, dass wir klüger sein sollten als die Wissenschaftler und Politiker, die in der Alterssicherungskommission mitgearbeitet haben. Und deswegen würde ich es auch inhaltlich für einen großen Fehler halten, jetzt einzelne Bausteine daraus zu brechen, das dann am Ende auch das Gesamtgefüge zum Scheitern bringen könnte.
4: Hitze und Trockenheit machen den Flüssen in Deutschland weiter massiv zu schaffen. Zuletzt hatte etwa der Rhein neue Tiefststände gesehen. Zur aktuellen Lage will der neue Bundesverkehrsminister Bilger am Donnerstag mit Experten und Verbänden sprechen. Das Niedrigwasser bringt die Industrie in Bedrängnis. Frachtschiffe können nur deutlich weniger Ladung transportieren oder gar nicht mehr fahren. Auch Touristendampfer und Fahrgastschiffe sind betroffen. Der ADAC fordert, dass das Bundeskartellamt die hohen Spritpreise prüft. Die sind im Juli nämlich drastisch gestiegen. Im Vergleich zum Monatsanfang ist Diesel am Monatsende fast 30 Cent teurer gewesen, so der ADAC. Dabei ist der Rohölpreis gesunken. In den USA gibt es neuen Ärger um Donald Trumps Zölle. 25 demokratisch regierte Bundesstaaten klagen dagegen. Der republikanische US-Präsident hatte die Zölle gegen die Handelspartner, darunter auch die EU, mit angeblicher Zwangsarbeit begründet. Die Demokraten meinen, da gäbe es keinen sachlichen Zusammenhang. Die nächsten Delta News gibt's in einer Stunde.
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6: Auf der A7 Hamburg Richtung Flensburg ist die Abfahrt Othmarschen gesperrt. Und in Hamburg ist auf der B73 Buxtehuder Straße zwischen der Seehafenbrücke und dem Schloss Mühlendamm wegen eines Wasserrohrbruchs in beiden Richtungen nur eine Spur frei. 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
1: Ihr habt Bock auf echte Live-Musik, wollt vielleicht neue Artists entdecken oder habt sogar Lust, selbst auf der Bühne zu stehen? Dann seid ihr bei der Open Stage im Freundlich und Kompetent in Hamburg genau richtig. Ganz easy kann sich hier jeder und jede ausprobieren, die ihr oder der mit seiner Musik auf einer Bühne stehen möchte. Einfach bei der Tontechnik anmelden und schon steht ihr selbst vorm Publikum. Um 21 Uhr geht's los im Freundlich und Kompetent mit der Open Stage und der Eintritt, der kostet euch nichts. Für alle Freunde und Freundinnen von schwarzem Humor kommt hier genau das richtige Event. Da Comedy Matters im Indra Club in Hamburg. Da bekommt ihr ein englischsprachiges Line-Up, das euch mit Jokes und Punchlines ohne Tabu zum Lachen bringt, aber zeitgleich auch zum Nachdenken anregt. Los geht's um 20 Uhr im Indra Musikclub auf der Reeperbahn und für knapp 11 Euro seid ihr mit dabei.
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3: Mit Finn Riebesel, Freund lieb. Ob in Pflegeheimen oder bei Rettungsdiensten. Die Bundesregierung plant laut Bild einen neuen Zivildienst und fragt aktuell Sozialverbände, wie viele Wehrdienstverweigerer sie im Ernstfall aufnehmen könnten. Hintergrund: Die Wehrpflicht könnte zurückkehren, wenn die Bundeswehr nicht genug Rekruten findet. Laut Bundesfamilienministerium haben fast alle angefragten Verbände ihre Bereitschaft signalisiert. Die genauen Pläne sollen nach der Sommerpause vorgestellt werden. Unionsfraktionschef Frei sieht keinen Verhandlungsspielraum bei der geplanten Abschaffung der Rente mit 63. Bei Welt.tv warnt er, Änderungen könnten das gesamte Rentenpaket gefährden. Widerstand kommt von den CDU-Ministerpräsidenten in Ostdeutschland und inzwischen auch aus dem Westen. Die SPD-Regierungschefs aus dem Saarland und Bremen wollen die Regelung ebenfalls beibehalten. Saarlands Ministerpräsidentin Rehlinger im ZDF.
4: Es geht gar nicht darum, das Paket in Gänze in Frage zu stellen. Da sind ja auch viele richtige Dinge drin. Aber eben an dieser einen Stelle, wo es um die Lebensleistung und um den Respekt von vielen Arbeitnehmerinnen und Arbeitnehmern geht, da kann man diesen Vorschlag nicht ohne weiteres akzeptieren. Ich tue das zumindest nicht.
3: Der Streit um den Massenandrang in der spanischen Exklave Ceuta in Nordafrika beschäftigt heute die EU-Innenminister. Auf einer Sondersitzung geht es ums weitere Vorgehen. Colin Mock berichtet.
5: Die hatten 22 Mitgliedstaaten angeregt und in einem Brief von der spanischen Regierung gefordert, dass so ein Vorfall wie in Ceuta in Zukunft verhindert werden muss. Auf der anderen Seite wollte Spanien selbst eine Sondersitzung. Regierungschef Sanchez war mit der Reaktion einiger anderer Staaten nicht einverstanden. Zehntausende Menschen waren letzte Woche von Marokko aus in die spanische Exklave an der nordafrikanischen Küste gekommen. Nach Angaben der spanischen Regierung ist ein Großteil aber mittlerweile wieder zurück.
3: Die Spritpreise sind im letzten Monat deutlich gestiegen. Vor allem Diesel wurde teurer. Ein Liter kostete Ende Juli im Schnitt 2,23 Euro. Zum Monatsbeginn, also kurz nach Ende des Tankrabatts, waren es noch unter 2 Euro. Der ADAC fordert, dass das Bundeskartellamt die Raffinerie- und Großhandelspreise überprüft. Die nächsten Delta News gibt's in einer halben Stunde.
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6: Auf der A7 Hannover Richtung Hamburg, Achtung, in Höhe Heimfeld liegen Metallteile auf der Autobahn. Auf der A7 Hamburg Richtung Flensburg ist die Abfahrt Othmarschen gesperrt. Und in Hamburg ist auf der B73 der Buxtehuder Straße zwischen der Seehafenbrücke und dem Schloss Mühlendamm wegen eines Wasserrohrbruchs in beiden Richtungen nur eine Spur frei. 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
2: Mit Jana Klonikowski. Ministerpräsident Günther lehnt ein Aufschnüren des Rentenreformpakets ab. Hintergrund ist die Debatte um das geplante Aus für die Rente mit 63. Drei ostdeutsche CDU-Ministerpräsidenten fordern, dass die abschlagsfreie Rente bleiben muss. Die Bundesregierung bereitet offenbar einen neuen Zivildienst vor. Laut Bild fragt sie Sozialverbände, wie viele potenzielle Wehrdienstverweigerer sie aufnehmen könnten, mit offenbar positiven Rückmeldungen. Hintergrund ist eine mögliche Rückkehr der Wehrpflicht, falls die Bundeswehr nicht genug Freiwillige findet. Die Spritpreise sind im letzten Monat deutlich gestiegen. Vor allem beim Diesel wurde es teurer. Ein Liter kostete Ende Juli im Schnitt 2,23 Euro. Zum Monatsbeginn, kurz nach Ende des Tankrabatts, waren es noch unter 2 Euro. Der ADAC fordert, dass da das Bundeskartellamt genauer hinschaut. Hitze und Trockenheit machen den Flüssen in Deutschland weiter massiv zu schaffen. Zuletzt hatte etwa der Rhein neue Tiefstände gesehen. Zur aktuellen Lage will der neue Verkehrsminister Bilger übermorgen mit Experten und Verbänden sprechen. Das Niedrigwasser bringt zum Beispiel die Industrie in Bedrängnis. Die nächsten Delta-News gibt's in einer halben Stunde.
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3: Auf der A1 Hamburg Richtung Bremen, Vorsicht, zwischen Stillhorn und Harburg steht ein Pannenauto. In Hamburg ist auf der B73 Buxtehuderstraße zwischen der Seehafenbrücke und dem Schlossmühlendamm wegen eines Wasserrohrbruchs in beiden Richtungen nur eine Spur frei. Das Eilbecktal ist in Höhe Friedrichsberger Park wegen umgestürzter Bäume gesperrt. Und der Peterskampfweg bis Hasselbruckstraße ist zwischen der Marienthaler Straße und der Papenstraße in beiden Richtungen wegen Wasser auf der Straße gesperrt. 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
4: In dem Fall ist es aber nur ein Einerlei, denn der Kollege Schwenker ist im Urlaub. Feist allein zu Hause in den nächsten 2 Wochen hier, aber wir kriegen das auch zusammen hin und ich darf euch auch in dieser Woche mal wieder beschenken. Da freue ich mich sehr drauf und was genau ich raushauen werde. Hashtag Festival. Dazu gleich mehr hier.
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Erinnert ihr euch noch an die Zeit, als das Deutschland-Ticket mal 49-Euro-Ticket hieß? Gefühlt ewig lange her, oder? Vor allem, wenn man mal überlegt, dass es heute doch ein bisschen teurer ist. Schwenker und Fals hier im Normalfall bei Delta. Moin, Kollege Schwenker ist noch im Urlaub, allerdings nicht mit der Bahn, auch nicht mit dem Bus, sondern mit dem Wohnwagen. Und der braucht deswegen kein Deutschland-Ticket. Auf jeden Fall wurde dieses 49-Euro-Ticket am 1. Mai 2023 von der damaligen Ampelregierung eingeführt. Und es hat nicht lange gedauert, da haben Bund und Länder schon über die Finanzierung gestritten. Im Januar 2025 ist dann auf 58 Euro angestiegen, ein Jahr später also in diesem Jahr auf 63 Euro. Und jetzt gibt es schon erste Berechnungen, die vorhersagen, dass der Preis weiterhin hochgehen wird. Und zwar sieht es danach aus, als wenn das Deutschlandticket im nächsten Jahr rund 3,40 Euro teurer werden könnte. Das bedeutet dann 66,40 Euro im Monat. Das sind Vorabberechnungen. Und diese Vorabberechnungen, da gibt es eine Grundlage für. Und zwar gab es ja einen sogenannten Preisindex, der beschlossen wurde von den Verkehrsministerinnen und Verkehrsministern. Im Frühjahr haben sie das Ganze eingeführt, um ja quasi den Streit um den Preis zu beenden. Der Preisindex besteht aus verschiedenen Faktoren und die sorgen eben dafür, dass man so ganz gut vorhersagen kann, inwieweit sich der Preis entwickeln wird. Also wer ein Deutschland-Ticket braucht, darauf angewiesen ist, kann sich schon mal darauf einstellen, dass es auch im nächsten Jahr wahrscheinlich wieder teurer wird. Und zwar aktuell stehen da so 66,40 Euro monatlich im Raum.

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1: Es ist 17:45.
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2: Mit Jana Klonikowski. Ministerpräsident Günther lehnt ein Aufschnüren des Rentenreformpakets ab. Hintergrund ist die Debatte um das geplante Aus für die Rente mit 63. Drei ostdeutsche CDU-Ministerpräsidenten fordern, dass die abschlagsfreie Rente bleiben muss. Daniel Günther sagt dazu:
3: Ich halte es für keine gute Idee, das Rentenpaket jetzt aufzuschnüren. Es ist eine wichtige und überfällige Reform. Wir haben dieses Thema viel zu lange vor uns hergeschoben. Sicherlich auch, weil da natürlich auch unangenehme Entscheidungen getroffen werden müssen, weil dort auch Härten ohne Zweifel dabei sind. Aber ich glaube, es liegt kein Segen darin, jetzt einzelne Maßnahmen rauszugreifen.
2: Die Bundesregierung bereitet offenbar einen neuen Zivildienst vor. Laut Bild fragt sie Sozialverbände, wie viele potenzielle Wehrdienstverweigerer sie aufnehmen könnten, mit offenbar positiven Rückmeldungen. Hintergrund ist eine mögliche Rückkehr der Wehrpflicht, falls die Bundeswehr nicht genug Freiwillige findet. Die Spritpreise sind im letzten Monat deutlich gestiegen. Der ADAC fordert deswegen Konsequenzen. Fabian Hoffmann hat die Details.
4: Der Automobilclub sagt, die Preise sind im Juli drastisch nach oben gegangen. Vor allem Diesel wurde teurer. Ein Liter kostete Ende Juli im Schnitt 2,23 Euro. Zum Monatsbeginn, also kurz nach Ende des Tankrabatts, waren es noch unter 2 Euro gewesen. Obwohl der Rohölpreis demnach zuletzt deutlich gefallen ist, haben die Tankstellen das nicht weitergegeben. Im Gegenteil, der ADAC fordert deshalb das Bundeskartellamt auf, die Raffinerie- und Großhandelspreise kritisch zu überprüfen.
2: Wegen versuchten Totschlags steht ab heute in Flensburg eine 34-Jährige vor Gericht. Sie soll im Oktober 2021 unter anderem mit einem Messer auf ihre ehemalige Partnerin losgegangen sein und gedroht haben, sie und sich selbst umzubringen. Dabei wurde die Frau verletzt. Experiment beendet. In Neumünster wird der Wasserstoffmülllaster jetzt umgebaut zu einem Elektrolaster. Vor 2 Jahren hatte die Stadt den klimafreundlichen LKW angeschafft, doch mittlerweile hat sich herausgestellt, die Versorgung mit Wasserstoff funktioniert nicht zuverlässig. Die Umrüstung kostet nun über 200.000 Euro. Die nächsten Delta News gibt's in einer halben Stunde.
5: Verkehr. Einmal Stop and Go für euch auf der A1 Lübeck Richtung Hamburg zwischen Bad Oldesloe und Bargteheide. Da haben wir 2 Kilometer in der Baustelle. Dann gucken wir nach Hamburg auf der B73 Buxtehuder Straße zwischen der Seehafenbrücke und dem Schlossmühlendamm. Immer noch in beiden Richtungen nur eine Spur frei. Da hat es nämlich einen Wasserrohrbruch gegeben. In Hamburg ist das Albecktal in Höhe Friedrichsberger Park wegen umgestürzter Bäume gesperrt. Und wir haben noch in Hamburg den Peterskampweg und zwar bis Hasselbrookstraße zwischen der Marienthal Straße und der Papenstraße in beiden Richtungen wegen Wasser auf der Straße gesperrt. Ansonsten auch ziemlich viel Regen, der gerade runterkommt. So zieht gerade so ein bisschen von Kiel runter Richtung Lübeck. Ein bisschen Hamburg ist auch noch mit betroffen, Ostholstein und so weiter. Also von daher kann das auch sein, dass ihr nicht so viel sehen werdet, wenn der Regen so runterplattert. Fahrt entsprechend vorsichtig. Geblitzt wird auch noch. René hat sich gerade gemeldet hier über die 0431 986 98611 und hat gesagt, der Blitzer auf der Oatby in Wixenstraße in Norderstedt steht da nach wie vor. Höhe AKN-Überführung. Und wir haben noch einen Blitzer, einen Anhänger, und zwar in Bad Segeberg oder kurz vor Bad Segeberg ist das, in Höhe Baumarkt, da wo die Eisenbahnbrücke ist, davor steht er wieder, und zwar Richtung Segeberg auf der B206 ist das, und da dann auch entsprechend die Geschwindigkeit einhalten. Es ist ja nach wie vor auch noch Speed Week. Und gerade frisch reingekommene Meldung noch von der A1, Fehmarn-Lübeck, seid da vorsichtig bitte in beiden Richtungen zwischen Kremersdorf und Jahnshof, da sind nämlich Rehe auf der Straße. 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
0: Die beiden müssen auch ohne Gepäck zur Zollkontrolle.
5: Ja.
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5: Das kann durchaus passieren. Schwenker muss sogar mit seinem Wohnwagen durch die Zollkontrolle. Glaube ich.
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5: Ich bin mal gespannt, wie viele Süßigkeiten er in diesen Wohnwagen bekommt. Er hat mir gestern ein Video geschickt aus dem Urlaub mit einem Laden voller Süßigkeiten. Und ich habe ihn nur gefragt, sag mal, ist das jetzt alles leer? Er sagte, nur das auf dem Video. Die anderen Gänge mit der Schoki, die kommen heute. Drückt die Daumen.

Hier ist für euch der Delta-Verkehr. Wir haben es 5.55 Uhr. Seid bitte nach wie vor vorsichtig auf der A1 Fehmarn-Lübeck. Und zwar in beiden Richtungen zwischen Gremersdorf und Jahnshof. Da sind Rehe auf der Straße. Und A20 ist jetzt auch noch frisch reingekommen. Bad Segeberg Richtung Lübeck zwischen dem Übergang von der B206 und Geschendorf. Da liegen Metallteile auf der rechten Spur. Seid da auch vorsichtig. Allgemein kann es ganz schön regnen gerade, vor allem im östlichen Schleswig-Holstein.

0: Eine Minute nach sechs, Delta hier mit Feist. Der Kollege Schwenker ist aktuell noch im Urlaub und wird sich die nächsten zwei Wochen so ein bisschen Schweden mit dem Wohnwagen angucken. Und heute ist der 4. August, Dienstag. Und Dienstag heißt bei Delta immer, es ist
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0: Ganz genau. Wir stellen euch da immer so oder beschäftigen uns immer mit so einem Thema, was ein bisschen schwieriger ist. Also wo man vielleicht mal ein bisschen nachdenken muss und wo man vielleicht ein kleines Dilemma erlebt. Heute geht es um Freundschaften, die eventuell ein kleines Stück zu weit gehen. Wir wollen nämlich herausfinden, wie locker oder eifersüchtig ihr denn so bei Freundschaften in Beziehung seid. Also wenn es um eine Freundschaft zum anderen Geschlecht geht. Gibt es da irgendwann Grenzen und wo zieht ihr die Grenze und was ist okay und was geht zu weit? Wir haben euch auch mal auf der Straße das Mikrofon unter die Nase gehalten. Genauer genommen unser Praktikant Jost und er wollte genau das mal von euch wissen. Ab wann geht es bei Freundschaften eigentlich zu weit?
2: Wenn er mehr mit ihr macht als mit mir.
3: Wenn man sich jetzt mal in der nächsten Zeit treffen will, dass sie sagt, oh, geht jetzt nicht, weil sie sich da mit ihrem besten Freund treffen würde. Ich glaube, das wäre so für mich der Punkt.
4: Wie sieht's aus mit gemeinsamen Urlauben? Wie fändest du das?
3: Ich glaube, beim Urlaub kommt es immer an, wie viele Leute dabei wären. Also wenn jetzt nur die beiden, fände ich es, glaube ich, ein bisschen merkwürdig.
2: Nein.
4: Warum nicht?
2: Das wäre mir doch ein bisschen zu viel dann.
4: Wie sieht es so mit Thema Übernachten aus?
2: Auch schwierig.
5: Kommt vielleicht drauf an, wenn es irgendwie eine WG ist, in der sie wohnt, dann wäre das, glaube ich, auch okay. Aber wenn das jetzt so ihre eigene Wohnung ist und die schlafen vielleicht auch dann in einem Bett, würde ich vielleicht schon nochmal drüber nachdenken.
4: Würdest du sagen, die besten Freunde dürften Geheimnisse untereinander haben?
6: Oh, finde ich schwierig.
7: Ja, finde ich ganz wichtig sogar. Wenn man da eine andere vertraute Person hat, die eben von außen noch den Blick hat, mit der man dann Dinge teilt, die zwischen den beiden bleiben.
0: Okay, ja, also da ist doch viel Skepsis vorhanden, ne, wenn man das mal so ein bisschen analysiert. Die Frage möchte ich jetzt mal an euch weitergeben heute am Delta-Dilemma-Dienstag. Stellt euch mal vor, oder vielleicht habt ihr auch, einen besten Freund oder eine beste Freundin. Also eine Freundschaft mit einem anderen Geschlecht. Würdet ihr eurem Partner eine sehr enge Freundschaft mit einer anderen Frau oder einem anderen Mann erlauben oder würde euch das stören? Ich bin gespannt, was ihr dazu sagt. Man muss vielleicht ein bisschen nachdenken, aber ich glaube, da hat jeder eine klare Meinung zu. Also, würdet ihr eurem Partner eine sehr enge Freundschaft mit einer anderen Frau oder einem anderen Mann erlauben? Findet ihr es cool oder sagt ihr, nee, das stört mich doch. Das geht vielleicht doch irgendwann mal ein bisschen zu weit. Und wann geht es zu weit? Haut doch gerne mal raus. 0431 986 98611. Klingelt durch hier bei mir im Studio. Wir quatschen drüber. Oder schickt eine WhatsApp-Sprachnachricht dazu. Ich bin gespannt, wie tolerant ihr seid, wie offen ihr seid oder ob euch das doch eher nervt.

13 nach 6, Delta hier mit Schwenker und Feist im Normalfall. Kollege Schwenker aktuell im Urlaub. 50% von uns beiden sind auch hier. Hier ist Feist für euch. Schönen guten Morgen, kommt gut rein in diesen Dienstag. Mit dabei gleich Benson Boone und... Beautiful Things, außerdem Sunbury mit Homewrecker.

0: Und anscheinend fordert man jetzt eine Kartellamtprüfung wegen höherer Spritpreise. Hat zumindest der ADAC jetzt mal irgendwie versucht zu fordern. Ich sag mal so, wenn das Kartellamt höhere Spritpreise überprüfen soll, dann weiß man genau, die sind wie scharfe Hunde. Die werden das wirklich auseinandernehmen und wir können uns darauf verlassen, da was Gutes bei uns, für uns bei rumkommt. Guck mal, ich weiß nicht mal, was ich sagen soll dazu. So abwegig finde ich das. Aber gut, man kann es ja mal fordern. Mehr dazu gleich auf jeden Fall hier in den Delta News.
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0: Viertel nach sechs ist es.
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8: Mit Jana Klonikowski. Das Rentenreformpaket muss so bleiben, wie es ist, das sagt Schleswig-Holsteins Ministerpräsident Günther. Er stellt sich damit gegen die Forderung von drei CDU-Ministerpräsidenten aus Ostdeutschland. Sie wollen, dass die Rente mit 63 nicht abgeschafft wird. Wegen versuchten Totschlags steht ab heute in Flensburg eine 34-Jährige vor Gericht. Sie soll im Oktober 2021 unter anderem mit einem Messer auf ihre ehemalige Partnerin losgegangen sein und gedroht haben, sie und sich selbst umzubringen. Dabei wurde die Frau verletzt. Ob in Pflegeheimen oder bei Rettungsdiensten, die Bundesregierung plant laut Bild einen neuen Zivildienst. Und sie fragt Sozialverbände, wie viele Wehrdienstverweigerer sie im Ernstfall aufnehmen könnten. Sollte die Wehrpflicht wieder aktiviert werden, braucht man auch Plätze für Wehrdienstverweigerer. Die Spritpreise sind im letzten Monat deutlich gestiegen. Vor allem beim Diesel wurde es teurer. Ein Liter kostete Ende Juli im Schnitt 2,23 Euro. Zum Monatsbeginn, kurz nach Ende des Tankrabatts, waren es noch unter 2 Euro. Der ADAC fordert, dass da das Bundeskartellamt genauer hinschaut. Die nächsten Delta News gibt's in einer halben Stunde.
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0: Seid bitte weiterhin vorsichtig auf der A1 Fehmarn-Lübeck und zwar in beiden Richtungen zwischen Gremersdorf und Jahnshof. Da können euch Rehe begegnen. Dann haben wir die A1 Lübeck Richtung Hamburg zwischen Bad Oldesloe und Bargteheide. 3 Kilometer Stop-and-Go an der Baustelle, da ist die Straße nach dem Unfall blockiert. In Hamburg ist auf der B73 Buxtehuder Straße zwischen der Seehafenbrücke und dem Schlossmühlendamm immer noch in beiden Richtungen nur eine Spur frei, Grund dafür ein Wasserrohrbruch. Dann ist das Albigtal in Hamburg Höhe Friedrichsberger Park wegen umgestürzter Bäume gesperrt und der Peterskampfweg in Hamburg bis Hasselburgstraße ist zwischen der Marienthaler Straße und der Papenstraße in beiden Richtungen wegen Wasser auf der Straße gesperrt. Gucken wir uns mal die Blitze an. In Norderstedt, Outbeen-Wixenstraße stehen sie Höhe AKN-Überführung. Dann noch in Bad Segeberg oder kurz vor Bad Segeberg haben sie Blitzer hingestellt Höhe Baumarkt und zwar Richtung Segeberg. B206 ist das. Da kurz vor der Eisenbahnbrücke quasi haben sie ihren Anhänger hingestellt. Denkt dran, es ist Speed Week, das heißt, in dieser Woche wird sowieso verschärft kontrolliert.
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0: Ich weiß nicht, wie es gerade aktuell bei euch aussieht. Ich denke mal so Richtung Westküste ist alles soweit gut. Richtung Ostküste, Ostholstein und im südlichen Schleswig-Holstein-Kreis Herzogtum-Lauenburg. Da kann gerade ein fettes Regengebiet rübergezogen sein oder zieht es immer noch. Hier und da auch mal Blitz und Donner mit dabei gewesen. Das wird heute wohl noch nicht alles sein. Da kann im Laufe des Nachmittags, abends auch noch ein bisschen was mit runterkommen. Und es gibt jetzt die aktuelle Blitzbilanz schon mal für das Jahr 2026 und die hat es ganz schön in sich. Wir haben quasi schon das letzte Jahr jetzt schon überholt. Und auch in Schleswig-Holstein hat es ganz schön gerappelt im Karton. Mehr dazu gleich hier in Was zum Schwenker. Nur bitte Bescheid, Feist. Und falls ihr noch last minute einen günstigen Sommerurlaub buchen wollt, dann habe ich die günstigsten Reiseziele Europas gleich hier für euch. Vielleicht findet ihr was Passendes.
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1: Es rappelt im Karton.
2: Ja, und zwar mächtig gewaltig in diesem Jahr. Es geht um die aktuelle Blitzbilanz und die hat's für 2026 jetzt schon in sich. Gucken wir uns erstmal die Zahlen aus dem vergangenen Jahr an. In 2025 wurden insgesamt 99.930 Blitze gezählt. Dieser Wert wurde jetzt schon im Juli übertroffen. Bis Ende Juli konnte man nämlich schon 104.804 Blitzeinschläge dokumentieren und die Gewittersaison ist noch nicht mal vorbei. Normalerweise gibt's nämlich sowohl im August als auch im September noch viele Blitze. Am meisten gab's übrigens in Bayern und ordentlich gekracht hat es auch hier bei uns in Schleswig-Holstein. Bei uns liegen die Blitzzahlen schon jetzt um gleich mehrere tausend über denen aus 2025. Ob ein Jahr blitzreich oder eher blitzarm ist, hängt übrigens davon ab, ob Hitze und Feuchtigkeit zusammenkommen. Diese Kombi begünstigt nämlich Gewitter.
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2: Wo schon mal Thema quasi Hitze sind, vielleicht guckt der ein oder andere ja auch noch ganz spontan nach einem günstigen Urlaubsziel für den Sommerurlaub. Wenn ihr euch für Spanien oder Italien interessiert, dann wird es wohl allerdings ziemlich schwierig, was richtig Preiswertes zu finden. Aber es gibt durchaus ein paar ganz nette Alternativen dazu. Es ist jetzt nämlich eine neue Studie zu den günstigsten Reisezielen Europas rausgekommen. Verglichen wurden dafür die Kosten wie Mahlzeiten, Getränke oder auch Sonnencreme für 10 typische Urlaubsausgaben in 22 beliebten Reisezielen. Und ganz besonders günstig ist das alles an der Algarve in Portugal. 1,49 für einen Kaffee, 3,07 für ein Bier im Schnitt bescheren der Algarve den Spitzenplatz. Auf Platz 2 liegt Sunny Beach in Bulgarien und den dritten Platz hat sich Lanzarote gesichert. Na dann mal guten Flug und una cerveza grande, por favor.
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1: Bevor ihr ihn hört mit Drop Dead, ist Olivia Rodrigo die erste Künstlerin überhaupt, deren Lead-Singles aus den ersten drei Studioalben jeweils direkt auf Platz 1 der US Billboard Hot 100 eingestiegen sind. Und das ist ein Rekord, den vor ihr niemand geschafft hat. Hier ist Olivia Rodrigo mit Drop Dead bei Delta. 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
2: Es ist 6:45.
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3: Mit Jana Klonikowski. Das Rentenreformpaket muss so bleiben, wie es ist. Das sagt Schleswig-Holsteins Ministerpräsident Günther. Er lehnt damit die Forderung von 3 CDU-Ministerpräsidenten aus Ostdeutschland ab. Sie wollen die Rente mit 63 beibehalten. Dieser Forderung hatten sich zuletzt auch mehrere SPD-Ministerpräsidenten angeschlossen, zum Beispiel aus Mecklenburg-Vorpommern, dem Saarland oder Bremen. Unionsfraktionschef Frei wiederum will, ähnlich wie Günther, an den bisherigen Reformplänen festhalten. Wegen Sozialbetrugs in Millionenhöhe steht ab heute ein 43-Jähriger in Kiel vor Gericht. Laut Staatsanwaltschaft hat der Angeklagte ein Firmengeflecht für die Reinigung von Hotels betrieben. Dort soll er Mitarbeiter aus dem Ausland beschäftigt haben, ohne sie dem Sozialamt zu melden. Teilweise fehlten auch Aufenthaltsgenehmigungen. Insgesamt soll der 43-Jährige so Sozialabgaben in Höhe von 3,6 Millionen Euro veruntreut haben. Ein Urteil wird im November erwartet. Die Bundesregierung bereitet offenbar einen neuen Zivildienst vor. Das berichtet die Bild. Mehr dazu von Finn Riebesel-Freundlieb.
4: Demnach hat das Bundesfamilienministerium große soziale Träger bereits gefragt, wie viele potenzielle Wehrdienstverweigerer sie im Ernstfall aufnehmen könnten und ab wann das möglich wäre. Hintergrund ist eine mögliche Rückkehr der Wehrpflicht, falls die Bundeswehr nicht genügend Freiwillige findet. Dann würde auch der Ersatzdienst wieder eingeführt werden, so der Plan. Laut Ministerium haben fast alle angefragten Verbände ihre Bereitschaft signalisiert. Die genauen Pläne sollen nach der Sommerpause vorgestellt werden.
3: Die USA und der Iran verhandeln offenbar wieder über Frieden. Das behauptet zumindest US-Präsident Trump. Er fordert, dass die Straße von Hormuz wieder geöffnet wird und er droht, dass die Gespräche die letzte Chance für den Iran seien. Der Haushaltsdiscounter McGuides macht voraussichtlich 50 Filialen dicht. Welche genau, darüber soll im Herbst entschieden werden. Das Unternehmen hatte im Mai Insolvenz angemeldet. Zurzeit gibt es gut 180 McGuides-Filialen in ganz Deutschland. Die nächsten Delta-News gibt's in einer halben Stunde.
5: 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So, der kurze Blick mit euch zusammen auf die Straßen. Einmal aktualisieren und dann sehen wir, dass nach wie vor es eine Meldung gibt von der A1 Fehmarn-Lübeck. Bleibt da auf jeden Fall spannend mit den Rehen, die da unterwegs sind. Seid weiterhin vorsichtig in beiden Richtungen zwischen Gremersdorf und Jahnshof. Da könnten noch Rehe unterwegs sein. Dann die A20 Bad Segeberg-Lübeck. Vorsicht bitte in beiden Richtungen zwischen Geschendorf und Mönkhagen. Da besteht Aquaplaning-Gefahr. Sowieso Richtung Ostholstein und südöstliches Schleswig-Holstein ist ein bisschen was runtergekommen an Regen. Da kann es zum Teil ziemlich nass sein, also auch rutschig sein, dadurch, dass da wirklich einige Wassermassen runtergekommen sind. Also entsprechend Geschwindigkeit anpassen oder vielleicht, wenn es gar nicht mehr geht, auch mal rechts ranfahren. Dann gucken wir uns mal die Stop-and-Goes an. Da haben wir einmal einen auf der A1 Lübeck Richtung Hamburg zwischen Morfleet und Norderelbbrücke 2 Kilometer und genauso sieht es aus auf der A25 Geesthacht Richtung Hamburg zwischen Nettelnburg und Neuallermöhe West. Dann haben wir nochmal die Bergedorfer Straße in Hamburg zwischen der A1 Billstedt und Horner Rampe. Da stockt es aktuell. Auf der B73 in Hamburg Buxtehuder Straße zwischen der Seehafenbrücke und dem Schlossmühlendamm ist nach wie vor in beiden Richtungen nur eine Spur frei. Grund dafür ein Wasserrohrbruch. Das Eilbeek-Tal in Höhe Friedrichsberger Park in Hamburg ist wegen umstürzender Bäume gesperrt. Und der Peterskampweg bis Hasselbrookstraße zwischen der Marienthaler Straße und der Papenstraße in beiden Richtungen wegen Wasser auf der Straße gesperrt. Auch hier hat es wahrscheinlich ganz schön geregnet. Wir gucken mal auf die Blitzer. Da wurde uns heute Morgen schon einer von René gemeldet. Oatby in Wixenstraße in Norderstedt, da in Höhe der AKN-Überführung. Und wir haben noch einen Blitzer auf der B206. Kurz vor Bad Segeberg stehen sie da mit ihrem Anhänger, und zwar in Höhe Baumarkt. Da entsprechend auch an die Geschwindigkeit halten. Es ist ja Speed Week, das heißt, in dieser Woche wird verstärkt kontrolliert und geblitzt. 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
5: Ich würde das mal positiv deuten. Hier ist Feist allein zu Hause. Kollege Schwenker ist aktuell im Urlaub und genießt so ein bisschen das schwedische Land mit seinem Wohnwagen. Ich hoffe, er bleibt dann irgendwo im McDrive stecken und verkeilt sich da. Auch sowas ist durchaus möglich. Wir kümmern uns heute um ein Dilemma. Und zwar nicht um das Schwenker-Dilemma, sondern um eine spannende Frage. Würdet ihr eurem Partner eine sehr enge Freundschaft mit einer anderen Frau oder einem anderen Mann erlauben, oder sagt er, nee, das geht gar nicht, das würde mich echt stören, da würde ich skeptisch werden. Gerne mal Bescheid sagen, was eure Meinung dazu ist. Es geht nicht um Freundschaft plus, nein, es geht einfach nur um den besten Freund oder die beste Freundin des Partners. Anderes Geschlecht könnte vielleicht schwierig sein, oder? Was meint ihr dazu? 0431 986 98611. Ich hätte gerne von euch eine WhatsApp-Sprachnachricht. Gerne mal melden hier, ich bin ja alleine, also würde mich über jeden freuen, der sich hier mal ganz kurz reinmeldet und mit mir spricht, des Partners. Anderes Geschlecht?

0: Dienstag, 4. August, ihr hört Delta mit Feist und Dienstag heißt bei uns doch
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0: Ganz genau, wir stellen euch an jedem Dienstag eine ganz spezielle Frage, die eventuell ein kleines Dilemma in euch hervorrufen könnte. In dieser Woche geht's ums Thema beste Freundschaft oder Beziehungskiller. Also kann eine Freundschaft auch ein Beziehungskiller sein? Zum Beispiel, wenn euer Partner, eure Partnerin eine beste Freundin oder einen besten Freund des anderen Geschlechts hat. Kann das da irgendwo mal zu weit gehen? Würdet ihr eventuell sagen, gut, okay, eine sehr enge Partnerschaft mit einer anderen Frau oder einem Mann würde mich stören? Oder seid ihr da völlig locker und sagt, pff, sind doch nur beste Freunde, sind doch nur Freunde. Also von daher gar kein Problem. Gerne mal eure Meinung dazu über die 0431 986 986 11 und hat sich Nicole reingemeldet per WhatsApp-Sprachnachricht.
2: Ich finde tatsächlich, es kommt darauf an. Einerseits finde ich es okay, wenn die Freundschaft schon vor der Beziehung da war und die sich vielleicht schon seit Kindestagen kennen und von beiden Seiten aus nie irgendwie was in irgendeine romantische Richtung laufen wird. Auf der anderen Seite, wenn die Freundschaft erst nach der Beziehung aufkommen würde, würde ich das schon komisch finden, weil ich mir dann irgendwie einen anderen Kopf machen, weil wie hat man denn die andere Person kennengelernt? Klar, kann immer durch Arbeit oder Studium sein, aber irgendwie hätte es dann einen komischen Beigeschmack für mich.
0: Okay, also vor der Beziehung, mit quasi in die Beziehung gebracht, die beste Freundin ist entsprechend dann in Ordnung für Nicole. Wenn das dann währenddessen passiert, eher nicht so. Ist eine klare Meinung. Wie seht ihr das Ganze denn? Heute ist der Delta-Dilemma-Dienstag, deswegen gebe ich jetzt mal die Frage an euch weiter. Ihr dürft euch auch gerne melden wie Nicole und mir mal die Frage beantworten, würdet ihr eurem Partner eine sehr enge Freundschaft mit einer anderen Frau oder einem anderen Mann erlauben? Oder würde euch das Ganze dann doch eher so ein bisschen fuchsen und stören? Gerne mal Bescheid sagen. WhatsApp-Sprachnachricht 0431 986 986 11 oder klingelt durch und wir bequatschen das Ganze hier direkt mal am Telefon.
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1: Bevor ihr ihn hört, für Jessie war die Zusammenarbeit mit Calvin Harris ein echter Karrieretraum. Sie hat selbst dazu gesagt, dass er ganz oben auf ihrer Wunschliste für Kollaboration stand, bis eben Satisfy daraus geworden ist. Hier sind Calvin Harris und Jessie bei Delta.

habe es mir fest vorgenommen. Ich würde so gern hin, aber leider ist mein Terminkalender schon echt derbe voll in den nächsten Wochen. Wobei, ach guck mal, der Dom geht eine Woche länger. Top, das soll ich schaffen. Delta hier mit Schwenker und Feist. Im Normalfall, der Kollege Schwenker ist allerdings gerade im Urlaub mit dem Wohnwagen unterwegs und testet sich durch sämtliche schwedische Spezialitäten. Ich bin mir ziemlich sicher, der wird mit dem prall gefüllten Schöttbullerbauch wieder zurückkommen. Wenn ihr euch auch durch Spezialitäten testen wollt, dann auf jeden Fall mal vorbeigucken auf dem Heiligen Geistfeld beim Hamburger Sommerdom. Das Ganze geht in diesem Jahr bis zum 30. August, also eine Woche länger als sonst. Und es gibt natürlich nicht nur ordentlich Fressbuden, Laufgeschäfte und Spaßgeschäfte wie Dosenwerfen und Co., sondern auch ganz, ganz viele Fahrgeschäfte. Also Action und Fahrspaß sind garantiert. Unter anderem mit dabei auch wieder eine legendäre Achterbahn, der Olympia Looping. Fünffach Looping ist ein richtig krasses Teil. Bin ich vor einiger Zeit schon mal gefahren und würde es eigentlich auch gerne nochmal machen. Aber kostet ja auch alles was. 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
8: Es ist 7:15.
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9: Mit Jana Klonikowski. Ministerpräsident Günther lehnt ein Aufschnüren des Rentenreformpakets ab. Hintergrund ist die Debatte um das geplante Aus für die Rente mit 63. Drei ostdeutsche CDU-Ministerpräsidenten fordern, dass die abschlagsfreie Rente bleiben muss. Die Bundesregierung bereitet offenbar einen neuen Zivildienst vor. Laut Bild fragt sie Sozialverbände, wie viele potenzielle Wehrdienstverweigerer sie aufnehmen könnten, mit offenbar positiven Rückmeldungen. Hintergrund ist eine mögliche Rückkehr der Wehrpflicht, falls die Bundeswehr nicht genug Freiwillige findet. Die Spritpreise sind im letzten Monat deutlich gestiegen. Vor allem beim Diesel wurde es teurer. Ein Liter kostete Ende Juli im Schnitt 2,23 Euro. Zum Monatsbeginn, kurz nach Ende des Tankrabatts, waren es noch unter 2 Euro. Der ADAC fordert, dass da das Bundeskartellamt genauer hinschaut. Wegen Sozialabgabenbetrugs in Höhe von mehr als 3 Millionen Euro steht ab heute in Kiel ein 43-Jähriger vor Gericht. Er soll in einem Firmengeflecht Mitarbeiter aus dem Ausland beschäftigt und nicht angemeldet haben. Das Urteil wird im November erwartet. Die nächsten Delta News gibt's in einer halben Stunde.
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10: Wir haben einmal eine Ölspur auf der Straße und zwar auf der A7 Hamburg Richtung Hannover. Seid bitte vorsichtig, Höhe Waltershof. Da hat es einen Unfall gegeben und es ist eine Ölspur auf der Straße. Weiterhin Aquaplaning-Gefahr auf der A20 Bad Segeberg-Lübeck. Seid da vorsichtig in beiden Richtungen zwischen Gieschendorf und Mönckhagen. Dann haben wir Stop and Go bei euch auf der A1 Lübeck Richtung Hamburg zwischen Morfleth und der Norderelbbrücke 2 Kilometer. Ebenso auch auf der A24 Schwerin Richtung Hamburg zwischen Jenfeld und Horn. Und nochmal 2 sind es auf der A25 Geesthacht Richtung Hamburg zwischen Nettelnburg und Neu-Allermöhe West. Dann haben wir Stop and Go in Hamburg auf der Bergedorfer Straße zwischen der A1 Billstedt und Horner Rampe. In Hamburg ist noch auf der B73 Buxtehuder Straße zwischen der Seehafenbrücke und dem Schlossmühlendamm in beiden Richtungen nur eine Spur frei. Da hat es einen Wasserrohrbruch gegeben. Dann ist das Albigtal in Höhe Friedrichsberger Park in Hamburg wegen umgestürzter Bäume gesperrt und der Peterskampweg bis Hasselbrookstraße zwischen der Marienthaler Straße und der Papenstraße in beiden Richtungen wegen Wasser auf der Straße gesperrt. Es wird geblitzt bei euch auf der B199 Niebüll Richtung Flensburg in der Ortsdurchfahrt Leck. Da sind 70 erlaubt und auf der B206 stehen sie auch noch. Und zwar kurz vor Bad Segeberg Höhe Baumarkt kann man fast sagen mit ihrem Blitzeranhänger. Da entsprechend auch an die Geschwindigkeit halten. Es ist ja auch Speed Week in dieser Woche.
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10: Das deute ich einfach mal positiv. Feist allein zu Hause, Kollege Schwenker ist aktuell im Urlaub und auch in der Politik ist gerade ein bisschen Urlaub angesagt. Aber es gibt ja dann immer diese berühmten Sommerinterviews und da hat jetzt Bayerns Ministerpräsident Markus Söder was ganz Interessantes gesagt. Er hat sich nämlich über Friedrich Merz geäußert, der es ja gerade nicht ganz so leicht hat, muss man sagen. Ob es jetzt selbst verschuldet ist oder nicht, das überlasse ich mal euren Gedanken. Auf jeden Fall hat sich Markus Söder ein wenig über den Kanzler geäußert. Was genau er gesagt hat und warum uns das vielleicht Hoffnung machen könnte, dazu gleich mehr in der Headline des Tages.
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0: Bundeskanzler Friedrich Merz baut seine Regierung um. Nicht ein, nicht zwei, sondern gleich.
1: Drei.
0: Neue Minister hatte Bundespräsident Frank-Walter Steinmeier ja letzte Woche ernannt. Das Ganze ist Teil der angekündigten Rochade im Bundeskabinett. Und Merz erhofft sich dadurch frischen Wind und, ich zitiere mal kurz, echte Fachleute als Minister. Ob diese Strategie dann auch wirklich Erfolg hat, bleibt mal abzuwarten. Und das möchte ich auch gar nicht einschätzen. Statt der ganzen Ministerwechsel hätten sich aber wohl einige eher einen Kanzlerwechsel gewünscht. Das zeigen ja auch aktuelle Beliebtheitswerte ziemlich deutlich. Auf jeden Fall steht Friedrich Merz ordentlich unter Druck, aber anscheinend gibt es innerhalb der Union keinerlei Diskussion um ihn und seinen Posten. Das hat jetzt sogar jemand bestätigt, der sich vielleicht sogar selbst gerne mal als Kaiser, ich meine natürlich Kanzler gesehen hätte.
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0: Markus Söder stellt im Sommerinterview klar, Friedrich Merz bleibt der Kanzler. Und ich muss sagen, diese Aussage macht doch wirklich Hoffnung, oder? Ich meine, wie ernst man Aussagen eines Politikers nehmen soll, wissen wir, glaube ich, alle. Und wenn man Markus Söder heute nochmal damit konfrontieren würde, dann kann er sich sicherlich nicht mehr dran erinnern, was er gesagt hat.

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0: Ganz genau. Feist ist hier bei Delta. Moin, ich habe heute eine ganz spezielle Frage an euch und ich glaube, da kann jeder was zu sagen. Würdet ihr eurem Partner eine sehr enge Freundschaft mit einer anderen Frau oder einem anderen Mann erlauben oder würde euch das stören? Ist beste Freundschaft vielleicht sogar eine Art Beziehungskiller? Das möchte ich ganz gerne mal von euch wissen. Haut mal raus, 0431 986 98611. Eure Meinung gerne rüberschicken per WhatsApp-Sprachnachricht oder klingelt durch. Hier, Nummer ist da dieselbe und wir quatschen das am Telefon mal ein bisschen durch. Und meine liebe Kollegin Gesa hat sich mal mit, ich sag mal, besten Freunden genauer beschäftigt.
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2: Nur beste Freunde. Zwischen uns würde wirklich niemals etwas laufen, auch wenn wir beide Single wären. Das Herz unter ihrem Foto bedeutet nichts, so kommentiere ich bei allen meinen Freundinnen. Er nennt mich Maus, aber das ist total freundschaftlich. Wir haben einmal rumgemacht, aber das war vor Jahren und es zählt heute wirklich nicht mehr. Er ist immer der Erste, den ich anrufe, wenn ich Streit mit meinem Freund habe. Sie war schon vor meiner Beziehung da und wird auch immer da sein. Wir fahren nur zu zweit in den Urlaub, weil unsere Partner beide keinen Bock auf Wandern haben. Unsere Insider versteht niemand sonst, dafür kennen wir uns einfach schon zu lange. Also wirklich, wir sind nur beste Freunde. Warum müssen wir das so oft erklären?
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0: 7:43 Uhr, nice to meet you hier bei Delta. Falls für euch am Start. Schönen guten Morgen, kommt gut rein in diesen Dienstag, falls ihr heute los müsst. Falls nicht, es sind noch Ferien, beruhigt euch. Legt euch wieder hin oder hört entspannt zu hier. Somber, my body isn't ready. Passt ja auch zum Ferienende dann irgendwann mal. Dachte ich gestern Morgen auch, my body isn't ready, als ich aufgestanden bin nach 3 Wochen Urlaub. Außerdem gleich hier Topic und Becky G mit Sorry Puppy. Das Ganze nach den Delta News. Bis gleich.
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0: Viertel vor acht ist es.
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2: Mit Jana Klonikowski. Schleswig-Holsteins Regierungschef Daniel Günther rät dringend davon ab, einzelne Maßnahmen aus dem Rentenreformpaket zu ändern. Hintergrund ist die Forderung von drei ostdeutschen CDU-Ministerpräsidenten. Sie wollen die Rente mit 63 beibehalten. Dazu sagte Günther:
3: Ich werbe sehr dafür, dass wir jetzt endlich auch die Zukunftsfähigkeit unserer Rentensysteme in den Blick nehmen. Und dafür sind in diesem Paket eben weitreichende Maßnahmen beschlossen worden. Und ich werbe sehr dafür, dass wir die auch in der Konsequenz jetzt umsetzen.
2: Schwarz-Rot bereitet offenbar das Comeback des Zivildienstes vor. Das berichtet die Bild. Mehr dazu von Tim Pritztrup.
4: Es geht dabei um das Szenario, dass die Bundeswehr nicht genug freiwillige Rekruten findet und dann die Wehrpflicht wieder aktiviert wird. Wer dann den Dienst an der Waffe verweigert, muss einen Ersatzdienst leisten. Dazu hat die Bundesregierung jetzt 23 Verbände wie das Rote Kreuz oder den NABU abgefragt, wie ihr möglicher Bedarf aussieht und was sie den jungen Leuten anbieten können. Die Pläne sollen nach der Sommerpause vorgestellt werden.
2: Wegen Sozialabgabenbetrugs in Höhe von mehr als 3 Millionen Euro steht ab heute in Kiel ein 43-Jähriger vor Gericht. Er soll in einem Firmengeflecht Mitarbeiter aus dem Ausland beschäftigt und nicht angemeldet haben. Das Urteil wird im November erwartet. Dem Institut für touristische und aquatische Wildtierforschung in Büsum droht das aus. Die Tierärztliche Hochschule Hannover will den Standort an der Westküste offenbar nicht weiterführen und stattdessen die Forschungsarbeit an ihrem Hauptstandort bündeln. Aktuell sind am Standort in Büsum rund 50 Mitarbeiter beschäftigt. Kurz vor der neuen Saison in der Fußball-Bundesliga hat der DFB die Strafen für das Abfackeln von Feuerwerk im Stadion angepasst. Gefährliche Pyrotechnik wie Böller oder Raketen wird härter bestraft. Dagegen fallen die Strafen in Zukunft milder aus, wenn es um in der Hand gehaltene Bengalos geht. Die nächsten Delta News gibt's in einer halben Stunde.
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0: Wir gucken auf Stop & Go bei euch auf der A1 Bremen Richtung Lübeck zwischen Harburg und der Norderelbbrücke 4 Kilometer. Dann springen wir auf die A7 Hannover Richtung Hamburg zwischen Heimfeld und Waltershof 3 Kilometer. In der Gegenrichtung zwischen dem Elbtunnel und Waltershof auch 3 Kilometer. Und A25 Geesthacht Richtung Hamburg zwischen Nettelnburg und Neu-Allermühe West 5 Kilometer. Dann stockt's in Hamburg auf der Bergedorfer Straße zwischen der A1 Billstedt und Horner Rampe. In Hamburg ist auf der B73 Buxtehuder Straße zwischen der Seehafenbrücke und dem Schlossmühlendamm wegen eines Wasserrohrbruchs in beiden Richtungen nur eine Spur frei. Dann ist das Eilbecktal in Höhe Friedrichsberger Park wegen umgestürzter Bäume gesperrt. Und der Peterskampweg in Hamburg bis Hasselbrookstraße zwischen der Marienthaler Straße und der Papenstraße in beiden Richtungen wegen Wasser auf der Straße dicht. Es wird geblitzt bei euch auf der B199 Niebüll Richtung Flensburg in der Ortsdurchfahrt Leck. Da sind 70 maximal erlaubt. Sie stehen auch auf der B206 kurz vor Bad Segeberg Richtung Bad Segeberg, da in Höhe Baumarkt steht ein Blitzeranhänger und Oatby in Wixenstraße Norder steht es auch wieder mit dabei, Höhe AKN-Überführung. 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
0: Naja, immerhin. Wir kümmern uns heute um den Delta-Dilemma-Dienstag. Das heißt, ihr bekommt von uns eine ganz spezielle Frage, die eventuell ein kleines Dilemma in euch auslöst. Es geht ums Thema beste Freundschaft oder Beziehungskiller. Und da die konkrete Frage, würdet ihr eurem Partner eine sehr enge Freundschaft mit einer anderen Frau oder einem anderen Mann erlauben? Also Besties nur, mehr nicht, wirklich nur Besties. Oder würde euch das irgendwie stören, wenn die entsprechend zu viel Zeit miteinander verbringen? Würdet ihr eifersüchtig sein oder sagt ihr, nö, sind doch Besties, warum denn nicht? Ist doch egal, welches Geschlecht. Gerne mal Bescheid sagen, 0431 986 986 11. Schickt mal eure Meinung heute zum Delta-Dilemma-Dienstag per WhatsApp-Sprachnachricht rüber oder klingelt durch ebenfalls über die 0431 986 986 11 und erzählt mir mal, was... Oder wie würdet ihr es finden, wenn euer Partner eine sehr enge Freundschaft mit einer anderen Frau oder einem anderen Mann hat? Cool oder triggern?
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0: Ist es cool oder wird es euch eher ganz schön triggern? Beste Freundschaft oder Beziehungskiller? Das wollen wir heute klären, denn heute ist
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0: Hier ist Feis bei Delta, moin, und ich möchte heute mal von euch wissen, wie würdet ihr es finden, wenn euer Partner oder eure Partnerin eine sehr enge Freundschaft mit einer anderen Frau oder einem anderen Mann hat? Wäre es cool für euch oder wird euch das Ganze dann doch eher stören? Haut mal gerne raus, WhatsApp oder Anruf 0431 986 986 11. Und es hat sich Moritz gemeldet per WhatsApp-Sprachnachricht mit einer klaren Meinung.
2: Moin. Also ich finde es zum Beispiel gar nicht schlimm, wenn meine Partnerin einen besten Freund hat, mit dem sie super eng ist. Ich finde es sogar auch wichtig teilweise, wenn du mit dem anderen Geschlecht eine gute Freundschaft hast, gewisse Themen ansprechen kannst, die du vielleicht sonst nicht ansprichst. In meinem Fall, ich finde Fernbeziehung, da ist ein bisschen nochmal was anderes. Da ist man dann leichter eifersüchtig, weil man die Person vielleicht noch nicht kennt oder so. Aber generell finde ich es nicht schlimm. Und teilweise sogar notwendig.
0: Okay, ja, gute Meinung auf jeden Fall. Dank dir, Moritz, fürs Bescheid sagen. Macht es Moritz doch gerne nach. Geht ihr da mit und sagt, nö, ist wichtig und cool, wenn der Partner, die Partnerin eine enge Freundschaft mit einer anderen Frau oder einem anderen Mann hat? Oder sagt ihr, nee, das würde mich doch irgendwie stören und triggern, wenn die beiden zu viel Zeit miteinander verbringen würden? Da kickt dann doch vielleicht ein bisschen die Eifersucht. Was sagt ihr denn? 0431 986 986 11. Schickt auch gerne WhatsApp-Sprachnachricht oder klingelt durch bei mir. Dann quatschen wir eine Runde. Würde mich freuen.

Also ich muss sagen, das war eine Zeit, die ich nicht missen möchte. Ich habe da wirklich viel gelernt und auch viel mitnehmen können für den weiteren Verlauf meines Lebens. Delta hier mit Feist, moin. Es geht um den Zivildienst. Habe ich gemacht, habe ich in einer Pflegeeinrichtung gemacht, war da in der Info unterwegs, habe ein paar Senioren von A nach B gefahren und habe da wirklich viele wertvolle Erfahrungen sammeln können. Habe sogar ein bisschen verlängert und dann noch ein bisschen länger gemacht, also da nicht in Form des Zivildienstes, sondern auf freiwilliger Basis. Und jetzt sieht es danach aus, dass es vielleicht ein Comeback des Zivildienstes geben könnte. Nachdem die Wehrpflicht ja abgeschafft worden war und jetzt wieder ein heißes Thema ist, könnte es wohl auch zum Comeback des Zivildienstes kommen. Das bereitet zumindest Schwarz-Rot vor, berichtet die Bild-Zeitung. Mehr dazu gleich hier in den Delta News. Ich muss sagen, ich würde es befürworten, weil ich glaube, dass es einen durchaus ganz schön prägen kann und einem vielleicht nach dem Studium oder nach der Ausbildung nochmal einen anderen Einblick geben könnte, beziehungsweise vor dem Studium, vor der Ausbildung, weil man es ja meistens direkt nach der Schule macht. Aber warum denn nicht? Ist eine gute Sache eigentlich. Ich bin sehr gespannt, was es da für Neuigkeiten gibt. Tim Britztrup weiß da mehr und wird uns das gleich mal erzählen in den Delta News um 7:45.

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7: 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Viertel nach acht ist es.
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8: Mit Jana Klonikowski. Das Rentenreformpaket muss so bleiben, wie es ist, das sagt Schleswig-Holsteins Ministerpräsident Günther. Er stellt sich damit gegen die Forderung von drei CDU-Ministerpräsidenten aus Ostdeutschland. Sie wollen, dass die Rente mit 63 nicht abgeschafft wird. Schwarz-Rot bereitet offenbar das Comeback des Zivildienstes vor. Laut Bild prüft die Bundesregierung bereits, wer Plätze für Ersatzdienstleistende zur Verfügung stellen kann. Für den Fall, dass die Bundeswehr nicht genug freiwillige Rekruten findet und die Wehrpflicht wieder aktiviert wird. Dem Institut für touristische und aquatische Wildtierforschung in Büsum droht das aus. Die Tierärztliche Hochschule Hannover will den Standort an der Westküste offenbar nicht weiterführen und stattdessen die Forschungsarbeit an ihrem Hauptstandort bündeln. Aktuell sind am Standort in Büsum rund 50 Mitarbeiter beschäftigt. Kurz vor der neuen Saison in der Fußball-Bundesliga hat der DFB die Strafen für das Abfackeln von Feuerwerk im Stadion angepasst. Gefährliche Pyrotechnik wie Böller oder Raketen wird härter bestraft. Dagegen fallen die Strafen in Zukunft milder aus, wenn es um in der Hand gehaltene Bengalos geht. Die nächsten Delta-News gibt's in einer halben Stunde.
9: 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Kurzer Blick mit euch zusammen auf die Straße. In gerade reingekommen eine Meldung von der A7 Hamburg Richtung Flensburg. Höhe Elbtunnel, da ist eine ungesicherte Unfallstelle. Außerdem A7 Flensburg-Hamburg. Vorsicht bitte in beiden Richtungen zwischen dem Grenzübergang Ellund und Flensburg-Harrislee. Da sind Rehe auf der Straße. Dann springen wir mal hoch zum Thema Stop and Go. Da haben wir einmal 4 Kilometer auf der A1 Bremen Richtung Lübeck zwischen Harburg und der Norderelbbrücke. 3 sind es auf der A7 Hannover Richtung Hamburg zwischen Heimfeld und Waltershof. In der Gegenrichtung ebenfalls 3 Kilometer. Da zwischen Elbtunnel und Waltershof. Und wir haben nochmal die A25, fast schon üblich. Geesthacht Richtung Hamburg zwischen Nettelnburg und Neu-Allermöhe West 2 Kilometer. In Hamburg stockt's auf der Bergedorfer Straße zwischen der A1 Billstedt und Horner Rampe. Dann ist in Hamburg auf der B73 Buxtehuder Straße zwischen der Seehafenbrücke und dem Schlossmühlendamm wegen eines Wasserrohrbruchs in beiden Richtungen nur eine Spur frei. Und das Albecktal in Hamburg ist in Höhe Friedrichsberger Park wegen umgestürzter Bäume gesperrt. Dann gucken wir nochmal auf die A20 Bad Segeberg-Lübeck. Vorsicht bitte in beiden Richtungen zwischen Geschendorf und Mönkhagen. Da besteht nach wie vor Aquaplaning-Gefahr. Und wir haben Blitzer. Einmal auf der A215 Kiel Richtung Neumünster im Dreieck Bordesholm. 120 erlaubt für euch. Dann B199 Flensburg Richtung Nübel in der Ortsdurchfahrt Unaften. 50 maximal erlaubt. Wir gucken nochmal auf Itzehoe. Lindenstraße stadtauswärts unter der Autobahnbrücke ebenfalls 50. Schacht-Audorf Dorfstraße stadteinwärts stehen sie in der 30er-Zone. Und wir haben noch einen Blitzer auf der B199 Flensburg Richtung Nübel. Höhe der Kreuzung Walzbüll. Da sind 70 maximal für euch drin.
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9: Ja.
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9: So.
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9: Aber weder mit Pokébällen noch mit einem Lasso kann man sich Tickets fürs Funhouse Festival fangen. Das geht allerdings für lau bei uns über den Backstage-Bereich in der Delta Plus App. Wenn ihr also Bock habt, nochmal ein richtig schickes Festival zu erleben, hier in Kiel quasi um die Ecke, 21. und 22. August auf dem Nordmark Sportfeld mit einem richtig coolen Line-Up, dann jetzt mal rein bei uns in die Delta Plus App Backstage-Bereich. Da kurz einmal Bescheid sagen, ich möchte zum Funhouse Festival und dann sind die Tickets quasi schon auf dem Weg zu euch, denn ich ziehe hier gleich aus dem Lostopf und hole eine Gewinnerin oder einen Gewinner raus, rufe zurück und dann schenke ich euch Tickets. Wenn ihr Bock drauf habt, wie gesagt, rein in die Delta Plus App, da mal kurz Bescheid sagen im Backstage-Bereich, ich möchte beim Funhouse Festival hier in Kiel mit dabei sein und eventuell beschenke ich euch gleich.
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0: Da wird aber mal richtig was los sein am 21. und 22. August auf dem Kieler Nordpark Sportfeld. Das Funhouse Festival steht an. Delta hier mit Feist. Moin. Und natürlich, wir als euer Konzert- und Festivalsender Nummer 1 für Schleswig-Holstein, Hamburg haben Tickets für Lau für euch bei uns im Backstage-Bereich in der Delta Plus App. Alles, was ihr braucht, ist eure kurze Anmeldung. Also rein in die Delta Plus App. Da mal kurz Bescheid sagen, ich möchte zum Funhouse Festival kurz ein Formular ausfüllen und das war's auch schon. Den Rest übernehmen wir, denn wir greifen in Lostopf und rufen zurück. Und jetzt habe ich Jan aus dem Lostopf gezogen und hoffe sehr stark, dass er rangeht, denn dann hat er nochmal einen richtig schönen Festivalsommerabschluss in Kiel.
1: Hallo.
0: Guten Morgen, Jan.
1: Guten Morgen.
0: Oh, habe ich dich jetzt aus dem Bett geholt?
1: Nee, ich bin auf der Arbeit.
0: Okay, du klingst ein bisschen dumpf, als wenn du noch irgendwie dich eingewickelt hast in deiner Decke oder deinem Kissen so ein bisschen.
1: Ja, alles gut.
0: Okay, wir machen es da mal ganz schnell, weil ich verstehe dich leider nicht ganz so gut, aber ich habe dich hier gerade, guck mal hier, aus dem Lostopf gezogen, deine Anmeldung. Du hast gesagt, du hast Bock aufs Funhouse Festival hier in Kiel.
1: Ja.
0: 21. 22. August, noch nichts in deinem Terminkalender?
1: Nee.
0: Ja. Dann aber jetzt. Du bist nämlich dabei. Ich sag herzlichen Glückwunsch. Wen nimmst du mit?
1: Ich nehme meine beste Freundin mit.
0: Dann wünsche ich dir auf jeden Fall ganz viel Spaß mit deiner besten Freundin beim Funhouse Festival. Lass es ordentlich krachen und hab nochmal einen schönen Abschluss des Festivalsommers.
1: Dankeschön.
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0: Euer Freund hat diese eine beste Freundin oder eure Freundin diesen einen besten Freund. Die beiden schreiben jeden Tag, treffen sich ständig allein und erzählen sich Dinge, die ihr als Partner wahrscheinlich nicht mal wisst. Delta hier mit Schwenker und Feist im Normalfall. Kollege Schwenker aktuell im Urlaub. Klar, Freundschaft zwischen Mann und Frau kann auch was völlig Normales sein, aber manchmal wirkt dieses Wir sind nur Besties eben doch so ein bisschen verdächtig nach etwas mehr. Hier kommen mal die Top 5 Anzeichen für Da ist doch mehr als nur Freundschaft vom Kollegen Leo.
1: Platz 5.
2: Sie schreiben wirklich jeden Tag. Morgens gut geschlafen, mittags ein Meme, abends ein Roman über den Tag. Ganz ehrlich, wenn ihr mehr Updates bekommt als der eigentliche Partner, seid ihr vielleicht nicht mehr nur Friends, sondern schon emotionaler Premium-Account.
1: Platz 4.
2: Bei jeder neuen Beziehung wird die beste Freundin oder der beste Freund plötzlich komisch.
3: Nee, ich mag deine neue schon. Ich finde nur, sie passt nicht so richtig zu dir.
2: Klar. Und zufällig hat bisher einfach niemand gepasst seit 7 Jahren.
1: Platz 3.
2: Körperkontakt? Voll normal. Arm um die Schulter, Kopf auf den Schoß, kuscheln auf dem Sofa. Aber natürlich rein platonisch. Fast so platonisch wie ein gemeinsamer Netflix-Account und eine Zahnbürste im Bad.
1: Platz 2.
2: Sie wissen alles zuerst. Job gekündigt? Best Devices. Streit in Beziehung? Best Devices. Geheime Zukunftspläne? Natürlich auch. Der Partner erfährt's dann irgendwann beim gemeinsamen Abendessen. Zusammen mit dem Wetterbericht.
1: Platz 1.
2: Der Satz, zwischen uns würde niemals was laufen, fällt verdächtig oft. Ohne dass überhaupt jemand gefragt hat. Wenn ihr eure Freundschaft häufiger verteidigt als euren Musikgeschmack, ist da vielleicht doch ein kleines bisschen mehr als nur Bestie-Energie.

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0: Es ist 8:45.
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2: Mit Jana Klonikowski. Das Rentenreformpaket muss so bleiben, wie es ist. Das sagt Schleswig-Holsteins Ministerpräsident Günther. Er lehnt damit die Forderung von 3 CDU-Ministerpräsidenten aus Ostdeutschland ab. Sie wollen, dass die Rente mit 63 bleibt. Daniel Günther sagte:
3: Ich glaube, jedem ist klar, dass dieses Rentensystem, so wie es da ist, nicht zukunftsfähig ist. Und auch in dieser Verantwortung für nachfolgende Generationen ist es einfach wichtig, jetzt diese Schritte zu machen. Und deswegen setze ich sehr darauf, dass genau das in der Regierung, was jetzt verabredet worden ist, dann auch wirklich auf den Weg gebracht wird.
2: Wegen versuchten Totschlags steht ab heute in Flensburg eine 34-Jährige vor Gericht. Sie soll im Oktober 2021 unter anderem mit einem Messer auf ihre ehemalige Partnerin losgegangen sein und gedroht haben, sie und sich selbst umzubringen. Dabei wurde die Frau verletzt. Die Bundesregierung bereitet offenbar einen neuen Zivildienst vor. Das berichtet die Bild. Mehr dazu von Finn Riebesel-Freundlieb.
4: Demnach hat das Bundesfamilienministerium große soziale Träger bereits gefragt, wie viele potenzielle Wehrdienstverweigerer sie im Ernstfall aufnehmen könnten und ab wann das möglich wäre. Hintergrund ist eine mögliche Rückkehr der Wehrpflicht, falls die Bundeswehr nicht genügend Freiwillige findet. Dann würde auch der Ersatzdienst wieder eingeführt werden, so der Plan. Laut Ministerium haben fast alle angefragten Verbände ihre Bereitschaft signalisiert. Die genauen Pläne sollen nach der Sommerpause vorgestellt werden.
2: Die Südkammer der Kanalschleuse in Brunsbüttel ist wieder in Betrieb. Im Frühjahr waren umfangreiche Reparatur- und Sanierungsarbeiten gestartet worden. Durch den monatelangen Ausfall der großen Kammer mussten Schiffe, die in den Nordostseekanal wollten, teilweise bis zu 20 Stunden warten. Internetnutzer setzen weiter aufs in die Jahre gekommene DSL. Etwa die Hälfte surft laut Vergleichsportal Verivox noch immer übers Kupferkabel. Die Geschwindigkeit reicht den meisten aus. Außerdem ist die Technik fast überall verfügbar, im Gegensatz zu Glasfaser. Die nächsten Delta News gibt's in einer halben Stunde.
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0: Der Blick mit euch zusammen auf die Straßen. Wir haben einmal eine Meldung von der A1 Lübeck Richtung Fehmarn. In Höhe Oldenburg Süd liegt ein Besen auf der Straße. Und auf der A7 Hamburg-Flensburg seid bitte da auch vorsichtig in beiden Richtungen zwischen Jalmarmoor und Tarp. Da ist ein Reh unterwegs. Wir gucken noch mal ganz kurz auf die A1 Lübeck Richtung Hamburg. Da stockt es nämlich aktuell zwischen Morfleet und der Norderelbbrücke auf 3 Kilometern. Auf der A7 Hannover Richtung Hamburg zwischen Heimfeld und Waltershof 5 Kilometer. Und 2 sind es bei euch auf der A25 Gistacht Richtung Hamburg zwischen Nettelnburg und Neu-Allermöhe West. Dann ist es in Hamburg voll auf der Bergedorfer Straße zwischen der A1 Billstedt und Horner Rampe. Und wir haben noch das Albecktal in Hamburg Höhe Friedrichsberger Park wegen umgestürzter Bäume gesperrt. Im Kreis Plön in Heikendorf solltet ihr bitte wegen eines Feuerwehreinsatzes Fenster und Türen geschlossen halten und Lüftungs- und Klimaanlagen abschalten. Und dann habe ich noch einige Blitzer für euch. Es ist ja Speed Week, das heißt, es wird verstärkt und verschärft kontrolliert in dieser Woche hier im Norden und auch in vielen anderen Bundesländern, eigentlich sogar europaweit. Einmal ist die A215 mit dabei, Kiel Richtung Neumünster im Dreieck Bordesholm. Da sind 120 für euch erlaubt, dann B199 doppelt gleich, Flensburg Richtung Niebel in der Ortsdurchfahrt Unaften, 50er-Zone und nochmal in Höhe der Kreuzung Walsbüll 70 erlaubt. Außerdem Itzehoe Lindenstraße stadtauswärts unter der Autobahnbrücke 50 maximal drin und eine 30er-Zone haben wir in Schachtaudorf. Da blitzt es auf der Dorfstraße stadteinwärts. 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
0: Ja, vielen Dank für den warmen Empfang auf jeden Fall. Heute am Delta Dilemma Dienstag. Und das Dilemma, um das es heute geht, ist quasi beste Freundschaft, die eventuell auch ein Beziehungskiller sein kann, wenn der Partner oder die Partnerin eine beste Freundin oder einen besten Freund hat. Also quasi das jeweils andere Geschlecht als besten Freund hat. Was sagt ihr denn dazu? Würdet ihr eurem Partner eine sehr enge Freundschaft mit einer anderen Frau oder einem anderen Mann erlauben? Oder würde euch das irgendwie stören und ihr sagt, boah, das wäre wirklich ein Beziehungskiller. Da müsste sich der Partner dann schon entscheiden. Wäre auch hart, würde ich sagen. Aber ich bin gespannt, was eure Meinung dazu ist. 0431 986 98611. Gerne mal per WhatsApp-Sprachnachricht eure Meinung rüberschicken oder durchklingeln. Auch das geht hier bei mir im Studio über die 0431 986 98611. Dann quatschen wir ein bisschen.
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0: Täter hier mit Feis, moin, und heute ist kein gewöhnlicher Dienstag. Heute ist, wie immer bei uns,
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0: Das heißt, wir stellen euch eine Frage, die eventuell in euch ein kleines Dilemma verursachen könnte. Und zwar geht es ums Thema beste Freundschaft. Beste Freundschaften können vielleicht ja auch eine Art Beziehungskiller sein, denn wir möchten ganz gerne mal von euch wissen, würdet ihr eurem Partner eine sehr enge Freundschaft mit einer anderen Frau oder einem anderen Mann erlauben? Also mit dem jeweils anderen Geschlecht, beziehungsweise würde es euch stören oder sagt ihr, nö, bin ich ganz locker, warum denn nicht, gehört doch dazu. Wir haben vorhin schon gehört, ist vielleicht auch ganz gut so. Was ist da eure Meinung? Gerne mal Bescheid sagen, 0431 986 986 11. Und unser lieber Praktikant Jost, der war mit dem Mikrofon draußen und hat euch genau diese Frage auch mal quasi auf der Straße gestellt. Ab wann geht es bei Freundschaften vielleicht ein bisschen zu weit?
2: Wenn er mehr mit ihr macht als mit mir.
3: Wenn man sich jetzt mal in der nächsten Zeit treffen will, dass sie sagt, oh, geht jetzt nicht, weil sie sich da mit ihrem besten Freund treffen würde. Ich glaube, das wäre so für mich der Punkt.
4: Wie sieht's aus mit gemeinsamen Urlauben? Wie fändest du das?
3: Ich glaube, beim Urlaub kommt es immer an, wie viele Leute dabei wären. Also wenn jetzt nur die beiden, fände ich es, glaube ich, ein bisschen merkwürdig.
2: Nein.
4: Warum nicht?
2: Das wäre mir doch ein bisschen zu viel dann.
4: Wie sieht es so mit Thema Übernachten aus?
2: Auch schwierig.
5: Kommt vielleicht drauf an, wenn es irgendwie eine WG ist, in der sie wohnt, dann wäre das, glaube ich, auch okay. Aber wenn das jetzt so ihre eigene Wohnung ist und die schlafen vielleicht auch dann in einem Bett, würde ich vielleicht schon nochmal drüber nachdenken.
4: Würdest du sagen, die besten Freunde dürften Geheimnisse untereinander haben?
6: Oh, finde ich schwierig.
7: Ja, finde ich ganz wichtig sogar. Wenn man da eine andere vertraute Person hat, die eben von außen noch den Blick hat, mit der man dann Dinge teilt, die zwischen den beiden bleiben.
0: Ja,

0: Das ist eine klare Meinung auf jeden Fall. Wie seht ihr das Ganze denn? Sagt ihr, ja, Freundschaften können durchaus zu weit gehen und zu einer Art Beziehungskiller werden? Oder sagt ihr, ist mir eigentlich egal, wenn mein Partner eine enge Freundschaft mit einer anderen Frau oder einem anderen Mann hat, also mit dem jeweils anderen Geschlecht? Das stört mich nicht, ich bin da ganz locker. Was ist da eure Meinung zu heute am Delta-Dilemma-Dienstag? Haut gerne mal raus. Anrufen 0431 986 98611 oder mal eben fix eine WhatsApp-Sprachnachricht einquatschen.
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Hier ist aber ganz kurz der Delta-Verkehr für euch. Vorsicht bitte in Hamburg, B433 Zeppelinstraße in beiden Richtungen. Zwischen dem Weg beim Jäger und der Zufahrt Luftfahrtzentrum sind Leute zu Fuß auf der Straße unterwegs. Passt da bitte auf.

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1: Es rappelt im Karton.
2: Ja, und zwar mächtig gewaltig in diesem Jahr. Es geht um die aktuelle Blitzbilanz und die hat's für 2026 jetzt schon in sich. Gucken wir uns erstmal die Zahlen aus dem vergangenen Jahr an. In 2025 wurden insgesamt 99.930 Blitze gezählt. Dieser Wert wurde jetzt schon im Juli übertroffen. Bis Ende Juli konnte man nämlich schon 104.804 Blitzeinschläge dokumentieren und die Gewittersaison ist noch nicht mal vorbei. Normalerweise gibt's nämlich sowohl im August als auch im September noch viele Blitze. Am meisten gab's übrigens in Bayern und ordentlich gekracht hat es auch hier bei uns in Schleswig-Holstein. Bei uns liegen die Blitzzahlen schon jetzt um gleich mehrere tausend über den aus 2025. Ob ein Jahr blitzreich oder eher blitzarm ist, hängt übrigens davon ab, ob Hitze und Feuchtigkeit zusammenkommen. Diese Kombi begünstigt nämlich Gewitter.
3: Ich wollte fragen, wo die Nacht das Gewitter war.
2: Wo wir schon mal Thema quasi Hitze sind, vielleicht guckt der ein oder andere ja auch noch ganz spontan nach einem günstigen Urlaubsziel für den Sommerurlaub. Wenn ihr euch für Spanien oder Italien interessiert, dann wird es wohl allerdings ziemlich schwierig, was richtig Preiswertes zu finden. Aber es gibt durchaus ein paar ganz nette Alternativen dazu. Es ist jetzt nämlich eine neue Studie zu den günstigsten Reisezielen Europas rausgekommen. Verglichen wurden dafür die Kosten wie Mahlzeiten, Getränke oder auch Sonnencreme für 10 typische Urlaubsausgaben in 22 beliebten Reisezielen. Und ganz besonders günstig ist das alles an der Algarve in Portugal. 1,49 für einen Kaffee, 3,07 für ein Bier im Schnitt bescheren der Algarve den Spitzenplatz. Auf Platz 2 liegt Sunny Beach in Bulgarien und den dritten Platz hat sich Lanzarote gesichert. Na dann mal guten Flug und una cerveza grande, por favor.
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5: Es ist 8:45.
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6: Mit Jana Klonikowski. Ministerpräsident Günther lehnt ein Aufschnüren des Rentenreformpakets ab. Hintergrund ist die Debatte um das geplante Aus für die Rente mit 63. Drei ostdeutsche CDU-Ministerpräsidenten fordern, dass die abschlagsfreie Rente bleiben muss. Die Bundesregierung bereitet offenbar einen neuen Zivildienst vor. Laut Bild fragt sie Sozialverbände, wie viele potenzielle Wehrdienstverweigerer sie aufnehmen könnten, mit offenbar positiven Rückmeldungen. Hintergrund ist eine mögliche Rückkehr der Wehrpflicht, falls die Bundeswehr nicht genug Freiwillige findet. Die Südkammer der Kanalschleuse in Brunsbüttel ist wieder in Betrieb. Im Frühjahr waren umfangreiche Reparatur- und Sanierungsarbeiten gestartet worden. Durch den monatelangen Ausfall der großen Kammer mussten Schiffe, die in den Nordostseekanal wollten, teilweise bis zu 20 Stunden warten. Internetnutzer setzen weiter aufs in die Jahre gekommene DSL. Etwa die Hälfte surft laut Vergleichsportal Verivox noch immer übers Kupferkabel. Die Geschwindigkeit reicht den meisten aus. Außerdem ist die Technik fast überall verfügbar, im Gegensatz zu Glasfaser. Die nächsten Delta News gibt's in einer halben Stunde.
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5: Wir gucken mal ganz kurz auf Stop and Go bei euch. Wir haben die A1 mit dabei, Lübeck Richtung Hamburg zwischen Morfleet und der Norderelbbrücke 2 Kilometer. Genauso auch auf der A1 Bremen Richtung Lübeck zwischen Harburg und der Norderelbbrücke auch 2 Kilometer. Dann A7 Hannover Richtung Flensburg zwischen Heimfeld und dem Elbtunnel 7 Kilometer, und zwar nach dem Unfall. Wir haben die B433 in Hamburg, Zeppelinstraße, seid da vorsichtig weiterhin in beiden Richtungen zwischen dem Weg beim Jäger und der Zufahrt Luftfahrtzentrum. Da laufen Leute auf der Straße. Dann ist es voll in Hamburg auf der Bergedorfer Straße zwischen der A1 Billstedt und Horner Rampe. Wir haben noch das Albecktal in Hamburg, das ist in Höhe Friedrichsberger Park, wegen umgestürzter Bäume gesperrt. Und wir gucken nochmal auf den Kreis Plön. Wenn ihr da wohnt in Heikendorf, dann macht bitte Fenster und Türen zu und schaltet Lüftungs- und Klimaanlagen ab. Da ist nämlich gerade die Feuerwehr im Einsatz. Es wird geblitzt auf der A215 Kiel Richtung Neumünster im Dreieck Bordesholm. 120 für euch erlaubt. Flensburg Holzkrugweg stehen sie beidseitig, Höhe Bus. Haltestelle ist eine 30er-Zone. Außerdem Rendsburg, Büsumer Straße beidseitig, ebenfalls 30 für euch erlaubt. Dann noch alte Kieler Landstraße in Rendsburg, hier stehen sie beidseitig, 30. Und Osterrönfeld, Kieler Straße, da auch beidseitig Höhe Friedhof, ebenfalls maximal 30 drin. Denkt dran, es ist Speed Week, das heißt, es werden viele 30er-Zonen, Schulen, Seniorenheime und so werden überwacht. Von daher kann es durchaus sein, dass ihr den ein oder anderen Blitzer mehr seht in dieser Woche.
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5: Und ich habe ehrlich gesagt ein bisschen Angst, dass der Kollege Schwenker in Schweden, wo er sich jetzt gerade befindet, mit seinem Wohnwagen auch das öffentliche Ärgernis erregt. Er hat im Vorfeld bei mir so ein bisschen Nachhilfe genommen und wollte unbedingt wissen, wie man dieses Gericht, was man vor allem in schwedischen Möbelhäusern ganz gerne mal bekommt, wie man das ausspricht. Köttbüller heißt das Ganze. Hat er sich aufgeschrieben, muss ich ihm auch nochmal einsprechen. Ich habe Angst um die Reserven des Landes. Ich sag, wie es ist. Und ich bin gespannt, ob er wiederkommt und zu 70% aus Köttbüller besteht. Liebe Grüße, Schwenkerchen.

0: Zwei Tage richtig schönes Festivalprogramm und das Ganze auch noch hier um die Ecke auf dem Kieler Nordmarktsportfeld. Es geht um das Funhouse Festival. Delta hier mit Feist. Moin, am 21. und 22. August geht's da richtig ab und natürlich haben wir als euer Konzert- und Festivalsender Nummer 1 für Schleswig-Holstein und Hamburg auch noch einige Tickets am Start und die sichert ihr euch ganz easy mit dem Backstage-Bereich in der Delta Plus App. Da mal schnell reinhüpfen, registrieren dafür und ich ziehe dann aus dem Lostopf und rufe zurück. Mehr braucht ihr nicht machen. Und jetzt habe ich hier Lara aus Flensburg stehen. Jetzt eine Challenge gibt's noch, ans Telefon gehen.
1: Hallo, hier ist Lara Fürmann.
0: Hallo Lara, guten Morgen.
1: Guten Morgen.
0: Na, weißt du, wer am Telefon ist?
1: Wahrscheinlich Delta Radio.
0: Wahrscheinlich Delta Radio. Lara, hättest du Bock auf eine Runde Fun?
1: Oh, mega. Ja, auf jeden Fall.
0: Hättest du auch Bock auf eine Runde Festival?
1: Ja, absolut.
0: Auch? Warst du diesen Sommer schon auf dem Festival?
1: Nee, war ich noch nicht.
0: Okay. Wie wäre es denn, wenn man Fun und Festival miteinander verbindet? Da kommt da Funhouse Festival bei raus. Und das Ganze findet am 21. und 22. August auf Nordpark Sportfeld in Kiel statt. Das ist von dir aus Flensburg erstmal nicht so weit.
1: Genau, das ist eine super kleine Anreise.
0: Würdest du das einrichten können, da mal vorbeizugucken?
1: Auf jeden Fall.
0: Mit wem würdest du da hinwollen?
1: Wahrscheinlich mit meinem Freund.
0: Okay, ich sag mal so, die Anreise, die können wir euch nicht schenken, aber die Tickets, die bekommt ihr und die hast du jetzt. Glückwunsch!
1: Dankeschön.
0: Ganz viel Spaß auf dem Funhouse Festival. Sehr schöne Acts mit dabei. Livin Liam, Kyla Shikes, dann noch Mako Kwami und so weiter und so fort. Also das wird richtig Spaß machen auf jeden Fall. Und ich wünsche euch beiden ein wunderbares Festival. Ist ja auch ein schöner Abschluss des Festivalsommers.
1: Ja, auf jeden Fall.
0: Viel Spaß dabei. Und wenn ihr das Lara nachmachen wollt und auch Bock habt zum Funhouse Festival in Kiel auf Nordmark Sportfeld am 21. und 22. August, dann mal reinhüpfen in die Delta Plus App. Das hat Lara auch gemacht, hat sich da registriert. Ich habe sie einfach aus dem Lostopf gefischt und zurückgerufen. War doch easy, oder Lara?
1: Ja, das war gar kein Problem.
0: Siehste, das könnt ihr auch.

0: daran denke, kann ich's eigentlich kaum erwarten.
1: Bundeskanzler Friedrich Merz baut seine Regierung um. Nicht ein, nicht zwei, sondern gleich.
2: Drei.
1: Neue Minister hatte Bundespräsident Frank-Walter Steinmeier ja letzte Woche ernannt. Das Ganze ist Teil der angekündigten Rochade im Bundeskabinett. Und Merz erhofft sich dadurch frischen Wind und, ich zitiere mal kurz, echte Fachleute als Minister. Ob diese Strategie dann auch wirklich Erfolg hat, bleibt mal abzuwarten. Und das möchte ich auch gar nicht einschätzen. Statt der ganzen Ministerwechsel hätten sich aber wohl einige eher einen Kanzlerwechsel gewünscht. Das zeigen ja auch aktuelle Beliebtheitswerte ziemlich deutlich. Auf jeden Fall steht Friedrich Merz ordentlich unter Druck, aber anscheinend gibt es innerhalb der Union keinerlei Diskussion um ihn und seinen Posten. Das hat jetzt sogar jemand bestätigt, der sich vielleicht sogar selbst gerne mal als Kanzler gesehen hätte.
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1: Markus Söder stellt im Sommerinterview klar, Friedrich Merz bleibt der Kanzler. Und ich muss sagen, diese Aussage macht doch wirklich Hoffnung, oder? Ich meine, wie ernst man Aussagen eines Politikers nehmen soll, wissen wir, glaube ich, alle. Und wenn man Markus Söder heute nochmal damit konfrontieren würde, dann kann er sich sicherlich nicht mehr dran erinnern, was er gesagt hat.

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5: Mit Jana Klonikowski. Ministerpräsident Günther lehnt ein Aufschnüren des Rentenreformpakets ab. Hintergrund ist die Debatte um das geplante Aus für die Rente mit 63. Drei ostdeutsche CDU-Ministerpräsidenten fordern, dass die abschlagsfreie Rente bleiben muss. Daniel Günther sagt dazu:
6: Ich halte es für keine gute Idee, das Rentenpaket jetzt aufzuschnüren. Es ist eine wichtige und überfällige Reform. Wir haben dieses Thema viel zu lange vor uns hergeschoben. Sicherlich auch, weil da natürlich auch unangenehme Entscheidungen getroffen werden müssen, weil dort auch Härten ohne Zweifel dabei sind. Aber ich glaube, es liegt kein Segen darin, jetzt einzelne Maßnahmen rauszugreifen.
5: Wegen versuchten Totschlags steht seit heute in Flensburg eine 44-Jährige vor Gericht. Sie soll im Oktober 2021 unter anderem mit einem Messer auf ihre ehemalige Partnerin losgegangen sein und gedroht haben, sie und sich selbst umzubringen. Dabei wurde die Frau verletzt. In Heikendorf bei Kiel brennt seit dem Morgen der Dachstuhl eines Einfamilienhauses. Drei Feuerwehren sind im Löscheinsatz. Die Bewohner konnten sich unverletzt ins Freie retten. Anwohner sind aufgerufen, wegen des Rauchs Fenster und Türen geschlossen zu halten und Lüftungen und Klimaanlagen abzuschalten. Schwarz-Rot bereitet offenbar das Comeback des Zivildienstes vor. Das berichtet die Bild. Mehr dazu von Tim Pritztrup.
7: Es geht dabei um das Szenario, dass die Bundeswehr nicht genug freiwillige Rekruten findet und dann die Wehrpflicht wieder aktiviert wird. Wer dann den Dienst an der Waffe verweigert, muss einen Ersatzdienst leisten. Dazu hat die Bundesregierung jetzt 23 Verbände wie das Rote Kreuz oder den NABU abgefragt, wie ihr möglicher Bedarf aussieht und was sie den jungen Leuten anbieten können. Die Pläne sollen nach der Sommerpause vorgestellt werden.
5: In Deutschland gibt es immer weniger Brauereien. Laut Statistischem Bundesamt gibt es nur noch rund 1400 Betriebe. Vor 6 Jahren waren es noch fast 150 mehr. Ein Grund dafür ist, dass immer weniger Bier getrunken wird. Die nächsten Delta News gibt's in der Stunde.
8: 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Wir haben einmal eine ungesicherte Unfallstelle auf der A7 Flensburg Richtung Hamburg und zwar im Elbtunnel. Seid da bitte vorsichtig. In der Gegenrichtung, also Richtung Flensburg auf der A7 zwischen Schnelsen Nord und der Raststätte Holme Ost, liegen Reifenteile auf der Straße. Stop and go bei euch auf der A1 Bremen Richtung Lübeck zwischen Harburg und der Norderelbbrücke auf 2 Kilometern. In der Gegenrichtung auch nochmal Höhe Norderelbbrücke, also zwischen Morfleet und der Norderelbbrücke ebenfalls 2 Kilometer. Dann stockt es in Hamburg, Bergedorfer Straße zwischen der A1 Billstedt und Horner Rampe. Wir haben noch die Kurt-Eckelmann-Straße in Hamburg. Die ist in Höhe Waltershofer Damm nach dem Unfall gesperrt. Und in Hamburg ist noch das Eilbeck-Tal in Höhe Friedrichsberger Park wegen umgestürzter Bäume gesperrt. Dann haben wir einen Feuerwehreinsatz im Kreis Plön in Heikendorf. Wenn ihr da wohnt, dann haltet bitte Fenster und Türen geschlossen und schaltet Lüftungs- und Klimaanlagen ab. Es wird geblitzt. Flensburg-Holzkrugweg beidseitig Höhe Bushaltestelle ist eine 30er-Zone. Rendsburg haben wir auch noch. Büsumer Straße beidseitig ebenfalls 30 erlaubt. Rendsburg wird direkt nochmal überwacht und zwar auf der alten Kieler Landstraße beidseitig. Ebenfalls 30, nochmal 30 sind für euch maximal nur drin auf der Kieler Straße in Osterrönfeld, beidseitig Höhe Friedhof. Und in Eggebek, Stapelholmer Weg, stehen sie stadtauswärts. Ansonsten alles zum Thema Verkehr nochmal jederzeit für euch zu finden auf deltaradio.de oder auch in der Delta Plus App.
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9: Das 66,40 Euro Ticket, das wäre doch mal ein sexy Name. Schön, dass ihr am Start seid. Ich bin Daniel. Deutschland-Ticket könnte eventuell vielleicht teurer werden. Wir sprechen gleich mal drüber. Erstmal habe ich Fajan und Dalton für euch. Versprich mir.
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gehen die Preise wirklich auch extrem durch die Decke. Das heißt, ihr solltet vielleicht an einer anderen Stelle mal ein bisschen sparen. Ne? Zum Beispiel bei Konzerttickets. Und das bedeutet nicht, dass ich sage, ihr sollt nicht zum Konzert gehen. Genau das Gegenteil ist der Fall. Und wenn ihr das Geld habt, dann macht das auch. Aber ihr könntet auf jeden Fall mal nachschauen bei uns in der Delta Plus App im Backstage-Bereich. Da kriegt ihr nämlich rund um die Uhr Tickets umsonst und im Moment vor allem auch Tickets fürs Funhouse Festival am 21. und 22. August. Und wie genau das funktioniert, darüber sprechen wir gleich hier im Delta Vormittag. Hier ist Eternity für euch von Alex Warren.

Teddy Swims und Mr. Know-It-All hier im Delta-Vormittag. Leute, das wird ein großer Moment in 3 Wochen, ne, auf dem Nordmark-Sportfeld in Kiel, wenn es da heißt. Ladies and Gentlemen, welcome Kasi. Show the show.

0: Line-Up in diesem Jahr. Kasi mit dabei, Mako mit dabei, Kyla Shikes mit dabei und noch viele, viele, viele mehr. Und vielleicht seid ihr auch mit dabei, wie zum Beispiel Jasmin, mit der habe ich gestern telefoniert hier im Delta-Vormittag und die hat 2 Tickets von mir bekommen.
1: Wäre schon cool. Also die Leute, die da auf dem Festival sind, mag ich schon ziemlich gern.
0: Okay, weißt du was, Jasmin, du hast dich angemeldet über unsere Delta Plus App. Ich habe hier 2 Tickets für dich und die reiche ich dir in diesem Moment rüber. Herzlichen Glückwunsch.
1: Vielen lieben Dank. Das ist ja richtig cool. Das freut mich sehr doll.
0: Leute, macht es wie Jasmin, meldet euch an über die Delta Plus App und vielleicht telefonieren wir später noch hier in dieser Sendung. Ich bin Daniel und ich freue mich jetzt schon darauf, die nächsten 2 Leute zum Funhouse Festival schicken zu dürfen.

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5: Auf der A7 Hannover Richtung Hamburg sind es 2 Kilometer Stau zwischen Waltershof und dem Elbtunnel und in der Gegenrichtung staut es sich zwischen Stellingen und dem Elbtunnel auf 4 Kilometern. In Hamburg ist auf der B73 der Buxtehuder Straße zwischen der Seehafenbrücke und dem Schlossmühlendamm wegen eines Wasserrohrbruchs in beiden Richtungen nur eine Spur frei. Die Kurt-Eckelmann-Straße ist in Höhe Waltershofer Damm nach einem Unfall gesperrt. Das Eilbeektal ist in Höhe Friedrichsberger Park wegen umgestürzten Bäumen gesperrt. Im Kreis Plön in Heikendorf werden die Anwohner wegen eines Feuerwehreinsatzes gebeten, Fenster und Türen geschlossen zu halten sowie Lüftungs- und Klimaanlagen abzuschalten. Und der Peterskampfweg bis Hasselbruckstraße ist zwischen der Marienthaler Straße und der Papenstraße in beiden Richtungen wegen Wasser auf der Straße gesperrt. Geblitzt wird auf der L165 Lütjenburg Richtung Schönberg in Höhe Hohenfelde und ein Blitzer steht auch in Eckgebeek auf dem Stapelholmer Weg stadtauswärts. 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
6: Also mein persönlicher Dilemma-Dienstag ging gerade an der Kaffeemaschine ja schon los, als ich mich fragen musste, Cappuccino oder Kaffeelatte? Aber ich weiß, Leute, das sind Luxusprobleme. Es gibt ganz andere Probleme auf dieser Welt. Nämlich zum Beispiel die Frage, wie weit darf eine externe Freundschaft innerhalb der Beziehung gehen? Und darum kümmern wir uns gleich hier im Delta-Vormittag. Hier ist New Religion für euch, Bibi Rexha und Faithless.
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0: Okay, Leute, ihr wisst, ihm geht es gerade nicht gut. Und ihr wisst, er hatte diese Scheißsituation da in seiner Ausbildung und da war irgendwas mit dem Chef und das muss man auch erstmal verarbeiten. Und jetzt sitzt er da die ganze Zeit und textet mit seiner besten Freundin. Und ihr seid auch zu Hause als eure Partnerin. Und ihr fragt euch, warum schreibt er jetzt die ganze Zeit mit seiner besten Freundin? Warum redet der nicht mit mir über seine Probleme? Ey, das ist schon eine wichtige Frage, ne? Wie weit darf eine enge Freundschaft eigentlich gehen, wenn man selbst in einer Beziehung ist? Und das wird dann nochmal richtig kompliziert, wenn die enge Freundschaft schon vor der eigentlichen Beziehung da war, ne? Wie weit darf das dann noch gehen? Wir haben gedacht, wir sprechen einfach mal mit euch drüber. Mein Kollege Jost war unterwegs, hat euch gefragt, ab wann geht es bei Freundschaften zu weit?
1: Wenn er mehr mit ihr macht als mit mir.
2: Wenn man sich jetzt mal in der nächsten Zeit treffen will, dass sie sagt, oh, geht jetzt nicht, weil sie sich da mit ihrem besten Freund treffen würde. Ich glaube, das wäre so für mich der Punkt.
3: Wie sieht's aus mit gemeinsamen Urlauben? Wie fändest du das?
2: Ich glaube, beim Urlaub kommt es an, wie viele Leute dabei wären. Also wenn jetzt so die beiden, fände ich es, glaube ich, ein bisschen merkwürdig.
1: Nein.
3: Warum nicht?
1: Das wäre mir doch ein bisschen zu viel dann.
3: Wie sieht es so mit Thema Übernachten aus?
1: Auch schwierig.
4: Kommt vielleicht drauf an, wenn es irgendwie eine WG ist, in der sie wohnt, dann wäre das, glaube ich, auch okay. Aber wenn das jetzt so ihre eigene Wohnung ist und die schlafen vielleicht auch dann in einem Bett, würde ich vielleicht schon nochmal drüber nachdenken.
3: Würdest du sagen, die besten Freunde dürften Geheimnisse untereinander haben?
5: Oh, finde ich schwierig. Ja, finde ich ganz wichtig sogar. Wenn man da eine andere vertraute Person hat, die eben von außen noch den Blick hat, mit der man dann Dinge teilt, die zwischen den beiden bleiben.
0: Wo hört es auf mit der Freundschaft? 0431 986 986 11. Ich brauche eure Meinung auch hier im Delta Vormittag. Schickt einfach mal eine WhatsApp-Sprachnachricht rüber.

0: Holly Humberstone, To Love Somebody. Delta ist am Start. Ich bin Daniel und ich finde eigentlich dieses Konzept echt ganz gut. Ne? Nach der Schule, nachdem ihr so lange jeden Tag los musstet, immer wieder was gelernt habt, zu sagen, boah, jetzt muss ich mich erstmal orientieren in dieser Welt, bevor ich sage, wie es weitergeht. Bundesfreiwilligendienst, freiwilliges soziales Jahr, freiwilliges ökologisches Jahr, alles richtig, richtig gute Dinge. Aber in diesem Jahr ist irgendwie alles anders, weil die Schulen sich wieder umstellen von G8 auf G9 und das merken vor allem auch die anbietenden Stellen von diesen freiwilligen sozialen Jahren oder freiwilligen ökologischen Jahren. Und solche schönen Chancen wie das hier, die bleiben dann vielleicht unbesetzt.
1: Moin Delta, kennt ihr jemanden, der jemanden kennt, der Lust hat auf einen Freiwilligendienst bei der Schutzstation Wattenmeer auf Hallighoge? Wir haben sowohl den Bundesfreiwilligendienst mit Mitarbeiterinnen, die dort beschäftigt sind, als auch das Freiwillige Ökologische Jahr.
0: Unsere Delta-Radio-Vernetzer sind in dieser Woche im Dauereinsatz. Wir sprechen später hier in dieser Sendung auch nochmal im Detail darüber. Aber wenn ihr jetzt gerade schon denkt, boah, richtig gute Geschichte, schaut mal nach auf deltaradio.de. Da seht ihr die besten Anbieter für diese Stellen hier in Schleswig-Holstein und auch in Hamburg. Don't you worry, child, die Swedish House Mafia.

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8: Mit Jana Klonikowski. Buntmetalldiebe richten in Schleswig-Holstein immer höheren Schaden an. Laut Landeskriminalamt hat sich die Schadenssumme seit 2021 mehr als versechsfacht auf fast 1,9 Millionen Euro im vergangenen Jahr. Abgesehen haben es die Diebe auf Regenrinnen, Kupferkabel und zuletzt in Bad Segeberg auch auf Kunstwerke aus Bronze, so Polizeisprecher Mike Seidel.
9: Allein im Juli gab es 4 Taten, bei denen zum Beispiel auf dem Friedhof Bad Segeberg die Kupferschale des Tramburger Brunnens entwendet wurde. Wenige Wochen später an der Villa Flath wurde das doppelbögige Tor in 2 Akten entwendet. In 2 aufeinanderfolgenden Nächten gelang es den Tätern, jeweils einen Bogen zu demontieren und abzutransportieren.
8: Das Rentenreformpaket muss so bleiben, wie es ist. Das sagt Schleswig-Holsteins Ministerpräsident Günther. Er stellt sich damit gegen die Forderung von 3 CDU-Ministerpräsidenten aus Ostdeutschland. Sie wollen, dass die Rente mit 63 nicht abgeschafft wird. Die Bundesregierung bereitet offenbar einen neuen Zivildienst vor. Das berichtet die Bild. Mehr dazu von Finn Riebesell-Freundlieb.
10: Demnach hat das Bundesfamilienministerium große soziale Träger bereits gefragt, wie viele potenzielle Wehrdienstverweigerer sie im Ernstfall aufnehmen könnten und ab wann das möglich wäre. Hintergrund ist eine mögliche Rückkehr der Wehrpflicht, falls die Bundeswehr nicht genügend Freiwillige findet. Dann würde auch der Ersatzdienst wieder eingeführt werden, so der Plan. Laut Ministerium haben fast alle angefragten Verbände ihre Bereitschaft signalisiert. Die genauen Pläne sollen nach der Sommerpause vorgestellt werden.
8: Welche Konsequenzen hat der Anschlag auf den Berliner CSD? Darüber spricht heute der Innenausschuss des Bundestags. Auch Bundesinnenminister Dobrindt und Vertreter von Sicherheitsbehörden sollen bei der Videokonferenz dabei sein. Der Täter galt als Gefährder und war eigentlich im Visier der Polizei. Nationaltorwart Marc-André Ter Stegen hat einen neuen Verein. Der 34-Jährige wird vom FC Barcelona an Ajax Amsterdam verliehen. Ter Stegen hatte zuletzt viel Verletzungspech, deswegen hatte er auch die WM verpasst. Die nächsten Delta News gibt's in einer Stunde.
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11: 2 Kilometer Stau auf der A7 Hannover Richtung Hamburg zwischen Waltershof und dem Elbtunnel. In Hamburg ist auf der B73 Buxtehuder Straße zwischen der Seehafenbrücke und dem Schloss Mühlendamm wegen eines Wasserrohrbruchs in beiden Richtungen nur eine Spur frei. Die Kurt-Eckelmann-Straße ist in Höhe Waltershofer Damm nach einem Unfall gesperrt. Außerdem werden im Kreis Plön in Heikendorf die Anwohner wegen eines Feuerwehreinsatzes gebeten, Fenster und Türen geschlossen zu halten sowie Lüftungs- und Klimaanlagen abzuschalten. Geblitzt wird auf der L165 Lütjenburg Richtung Schönberg in Höhe Hohenfelde, in Eckibeek auf dem Stapelholmer Weg stadtauswärts und ein Blitzer steht auch in Rendsburg auf der Büsumer Straße beidseitig. 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
12: Leute, ihr seid mit Inlineskatern unterwegs, ne? Macht mega viel Bock. Der Asphalt ist perfekt. Ihr habt richtig Geschwindigkeit drauf. Und plötzlich seht ihr diese Mauer da hinten. Und ihr habt schon im Gefühl, das wird eng mit dem Bremsen. Das wird wahrscheinlich nichts mehr. So ähnlich geht es gerade auch SpaceX mit einer Rakete, die in Richtung Mond fliegt. Darüber sprechen wir gleich mal hier im Delta-Vormittag. Tempo City und Self-Aware erstmal für euch.

Das war so jetzt nicht geplant. Ich glaube, das würde ich auch sagen. Daniel hier im Delta-Vormittag. Morgen, wahrscheinlich morgen, soll ein Teil einer SpaceX-Rakete auf den Mond krachen. Das ist schon wieder so eine absurde Meldung, ne? Aber folgendes, Leute. Diese Rakete, die ist ins All geflogen, um irgendwas wegzubringen da oben. Und die Rakete ist danach aber nicht mehr gebraucht worden. Und es war schon immer so geplant, dass es irgendwie so ein Teil von der Rakete, so eine Oberstufe, dass dieser Teil dann einfach irgendwo im Weltall verschwindet als Weltraumschrott. Jetzt ist diese Rakete aber nicht einfach irgendwo verschwunden, sondern die rast halt gerade mit exorbitanter Geschwindigkeit in Richtung Mond und soll auf den Mond krachen. Und plötzlich sagen alle, oh Gott, das müssen wir uns anschauen. Wer weiß, was wir als Menschen daraus lernen können. Also es wird erwartet, dass das so ein Krater auf dem Mond wird von 5 Metern Tiefe, weil die Aufprallgeschwindigkeit eben so groß ist. Und alle Wissenschaftler schauen jetzt, dass dann irgendwie die Gesteine, die dann da durchs Weltall fliegen, beobachtet werden, um zu gucken, ob man daraus irgendwas lernen kann. Also absurde Geschichte irgendwie. SpaceX sagt, war so nicht geplant und soll auf den Mond krachen. Und plötzlich sagen alle, oh Gott, das müssen wir uns anschauen. Wer weiß, was wir als Menschen daraus lernen können. Also es wird erwartet, dass das so ein Krater auf dem Mond wird von 5

oder eure Partnerin einfach viel zu sehr mit dem besten Freund oder der besten Freundin unterwegs ist und die viel zu krass und zu deep reden. Was ist eigentlich normal und wo erkennt ihr, dass das vielleicht sogar mehr als Freundschaft ist? Das klären wir gleich mal hier im Delta-Vormittag.

0: Optimist. Tommy hat gerade geschrieben, hier ins Delta Studio 0431 986 986 11 und zwar schreibt er: Moin Daniel, meine Freundin und ich, wir haben uns darauf geeinigt, wenn wir zwei zusammen Zeit verbringen, dann stehen wir auch im Mittelpunkt, und wenn wir aber nicht offiziell zusammen Zeit miteinander verbringen, sondern vielleicht auch beide einfach nur zu Hause sind, dann darf man auch gerne schreiben mit dem besten Freund oder der besten Freundin und natürlich sich sonst auch jederzeit treffen. Das ist wichtig. So ist das, Leute. Wie sieht es bei euch aus? Wo ist die Grenze bei euch in der Beziehung zur besten Freundin oder zum besten Freund? Ab wann geht es zu weit? Und vielleicht wollt ihr auch wissen, wie ihr merkt, dass da doch mehr ist als nur eine beste Freundschaft. Hier sind die Top 5 Anzeichen dafür, dass das doch mehr sind als Besties. Leo.
1: Platz 5.
2: Sie schreiben wirklich jeden Tag. Morgens gut geschlafen, mittags ein Meme, abends ein Roman über den Tag. Ganz ehrlich, wenn ihr mehr Updates bekommt als der eigentliche Partner, seid ihr vielleicht nicht mehr nur Friends, sondern schon emotionaler Premium-Account.
1: Platz 4.
2: Bei jeder neuen Beziehung wird die beste Freundin oder der beste Freund plötzlich komisch.
3: Nee, ich mag deine neue schon. Ich finde nur, sie passt nicht so richtig zu dir.
2: Hm, klar. Und zufällig hat bisher einfach niemand gepasst seit 7 Jahren.
1: Platz 3.
2: Körperkontakt? Voll normal.
3: Arm um die Schulter, Kopf auf den Schoß, kuscheln auf dem Sofa. Aber natürlich rein platonisch.
2: Fast so platonisch wie ein gemeinsamer Netflix-Account und eine Zahnbürste im Bad.
1: Platz 2.
2: Sie wissen alles zuerst. Job gekündigt? Best Devices. Streit in Beziehung? Best Devices. Geheime Zukunftspläne? Natürlich auch. Der Partner erfährt's dann irgendwann beim gemeinsamen Abendessen. Zusammen mit dem Wetterbericht.
1: Platz 1.
2: Der Satz, zwischen uns würde niemals was laufen, fällt verdächtig oft. Ohne dass überhaupt jemand gefragt hat. Wenn ihr eure Freundschaft häufiger verteidigt als euren Musikgeschmack, ist da vielleicht doch ein kleines bisschen mehr als nur Bestie-Energie.

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8: E75 Hamburg Richtung Buchholz. Achtung, in Höhe Ausfahrt Kornweide steht ein Pannenauto. Die A23 Heide Richtung Hamburg ist zwischen Eidelstedt und dem Dreieck Nordwest nach einem Unfall gesperrt. Auch die Einfahrt Eidelstedt ist vorerst gesperrt. In Hamburg ist auf der B73 Buxtehuderstraße zwischen der Seehafenbrücke und dem Schlossmühlendamm wegen eines Wasserrohrbruchs in beiden Richtungen nur eine Spur frei. Die Kurt-Eckelmann-Straße ist in Höhe Waltershofer-Damm nach einem Unfall dicht. Und im Kreis Plön in Heikendorf werden die Anwohner wegen eines Feuerwehreinsatzes gebeten, Fenster und Türen geschlossen zu halten sowie Lüftungs- und Klimaanlagen abzuschalten. Geblitzt wird auf der A24 Schwerin Richtung Hamburg in Höhe Schwarzenbeek. Außerdem blitzt es auf der B199 Niebel Richtung Flensburg in der Ortsdurchfahrt Leck und auf der L165 Lütjenburg Richtung Schönberg in Höhe Hohenfelde. 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
9: Die Polizei warnt gerade vor einer neuen WhatsApp-Betrugsmasche. Wie die funktioniert, das schauen wir uns gleich an hier im Delta Vormittag. Schön, dass ihr auch am Start seid. Hier ist Harry Styles mit American Girls.
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Das ist wirklich so perfide. Delta am Start, ich bin Daniel. Das könnte, dieser Satz könnte auf so viele Dinge passen, ne? Aber in dem Fall geht es jetzt um eine Betrugsmasche bei WhatsApp, über die ein Mann aus Mecklenburg-Vorpommern mehr als 3.000 Euro bezahlt hat. Und zwar funktioniert das folgendermaßen. Seid vorsichtig, wenn ihr irgendwelche Links bekommt, die angeblich von euren Freunden sind. Weil wenn ihr auf diesen Link draufklickt, dann kann es sein, dass Betrüger euer WhatsApp-Konto übernehmen und dann damit, weil sie jetzt dann auch alle Kontaktdaten haben von euch, eure Freunde anschreiben. Und dann sagen die zum Beispiel, ey, ich bin gerade in einer absoluten Notlage, hier ist dies und jenes passiert, ich brauche sofort Geld von dir, kannst du mir was schicken? Und dann im besten Fall machen die Freunde das natürlich, aber das Geld landet bei den Betrügern. Also, wann immer ihr Links bekommt bei WhatsApp, seid da extrem, extrem vorsichtig. Da am besten erstmal nicht draufklicken und erstmal gucken, ist das überhaupt wirklich die Person, von der ich ausgehe, mit der ich gerade schreibe, die mir diesen Link schickt. Also seid vorsichtig, die Polizei warnt vor dieser Masche. Das ist Enkeltrick 2.0 und Abracadabra ist das Geld weg. Hier ist Lady Gaga.

0: Alex Warren und Fever Dream, Delta am Start hier mit dem Vormittag. Ich bin Daniel. Ich finde ja, dass es wichtig ist, neben einer Beziehung noch Freundschaften zu haben. Man kann nicht den kompletten Ballast immer nur beim Partner oder bei der Partnerin abladen. Aber, und das ist ja die Krux an der Sache, das darf nicht zu eng werden. Also irgendwann denkt man sich ja auch, warum weiß der das und ich weiß das nicht. 0431 986 986 11. Was sagt ihr eigentlich zu einer wirklich engen, deepen Freundschaft neben der Beziehung? Nicole.
1: Ich finde tatsächlich, es kommt darauf an. Einerseits finde ich es okay, wenn die Freundschaft schon vor der Beziehung da war und die sich vielleicht schon seit Kindestagen kennen und von beiden Seiten aus nie irgendwie was in irgendeine romantische Richtung laufen wird. Auf der anderen Seite, wenn die Freundschaft erst nach der Beziehung aufkommen würde, würde ich das schon komisch finden, weil ich mir dann irgendwie einen anderen Kopf machen, weil wie hat man denn die andere Person kennengelernt? Klar, kann immer durch Arbeit oder Studium sein, aber irgendwie hätte es dann einen komischen Beigeschmack für mich.
0: Ich glaube, das ist wirklich letztendlich auch eine Ansichtssache und vielleicht auch so ein bisschen was, worauf man sich dann einigt in der Beziehung. Wie habt ihr das gemacht? Wie habt ihr das geregelt? Schickt gerne auch was rüber. 0431 986 986 11. Und durch.

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6: Mit Jana Klonikowski. Regenrinnen, Kupferkabel und zuletzt mehrere Kunstwerke in Bad Segeberg. Der Schaden, den Buntmetalldiebe in Schleswig-Holstein anrichten, ist enorm. Philipp Nützig.
7: Seit 2021 hat sich die Schadenssumme laut Landeskriminalamt mehr als versechsfacht. Letztes Jahr waren es fast 1,9 Millionen Euro. Die Zahl der Taten schwankt dabei. Letztes Jahr wurden gut 320 Diebstähle registriert. Etwa jede sechste Tat wurde aufgeklärt. Das geklaute Material wird dann laut Polizei ins Ausland gebracht oder an Schrotthändler verkauft. Der Preis für Kupfer ist in den letzten 5 Jahren um knapp 50% gestiegen.
6: Schwarz-Rot bereitet offenbar das Comeback des Zivildienstes vor. Laut Bild prüft die Bundesregierung bereits, wer Plätze für Ersatzdienstleistende zur Verfügung stellen kann. Für den Fall, dass die Bundeswehr nicht genug freiwillige Rekruten findet und die Wehrpflicht wieder aktiviert wird. Nach dem Anschlag auf den Berliner CSD geht es neben der Aufarbeitung auch um mögliche Konsequenzen. Der Innenausschuss des Bundestags kommt heute deswegen zusammen. Neben Bundesinnenminister Dobrindt sollen auch Vertreter von Sicherheitsbehörden dabei sein. Die Zahlen der Brauereien in Deutschland schrumpft weiter. Im vergangenen Jahr gab es laut Statistischem Bundesamt noch 1415 Betriebe. Mehr dazu von Imme Kasten.
8: Bis 2019 war die Zahl der Brauereien kontinuierlich bis auf 1552 gewachsen, unter anderem durch immer mehr Craft-Bier-Unternehmen. Seit Corona hat sich der Trend umgekehrt, immer mehr Brauereien machen dicht. Ein Grund dafür ist, dass immer weniger Bier getrunken wird. Im vergangenen Jahr wurden nur noch 7,8 Milliarden Liter verkauft, 16% weniger als 2019.
6: Kurz vor der neuen Saison in der Fußball-Bundesliga hat der DFB die Strafen für das Abfackeln von Feuerwerk im Stadion angepasst. Gefährliche Pyrotechnik wie Böller oder Raketen wird härter bestraft. Dagegen fallen die Strafen in Zukunft milder aus, wenn es um in der Hand gehaltene Bengalos geht. Die nächsten Delta News gibt's in der Stunde.
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9: Auf der A1 Lübeck Richtung Fehmarn. Achtung, zwischen Eutin und Neustadt-Mitte liegen mehrere Unterlegkeile auf der Autobahn. Auf der B75 Wilhelmsburger Reichsstraße, Hamburg Richtung Buchholz, steht in Höhe Ausfahrt Kornweide ein Pannenauto. Auf der A1 Hamburg Richtung Lübeck gibt es an der Einfahrt vom Rastplatz Melmshöhe wegen einer Ölspur eine Sperrung. Die A7 Hamburg Richtung Flensburg ist am Elbtunnel gesperrt. Die Höhenkontrolle wurde ausgelöst. Auf der A23 Heide Richtung Hamburg ist zwischen Eidelstedt und dem Dreieck Nordwest nach einem Unfall eine Sperrung. Außerdem ist auch die Einfahrt Eidelstedt vorerst dicht. In Hamburg ist auf der B73 Buxtehuderstraße zwischen der Seehafenbrücke und dem Schloss Mühlendamm wegen eines Wasserrohrbruchs in beiden Richtungen nur eine Spur frei. Und in der Kurt-Eckelmann-Straße ist in Höhe Waltershofer-Damm nach einem Unfall eine Sperrung. Geblitzt wird auf der A24 Schwerin Richtung Hamburg in Höhe Schwarzenbeek und ein Blitzer steht auch auf der B199 Niebel Richtung Flensburg in der Ortsdurchfahrt Leck. 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
10: Ab wann ist es eigentlich nicht mehr nur eine gute Freundschaft? Ab wann ist es mehr? Das ist unsere Frage heute hier bei Delta. 0431 986 986 11. Habt ihr das schon mal erlebt? Und vor allem, wie ist das, wenn ihr in einer Partnerschaft seid und euer Partner oder eure Partnerin hat so eine richtig, richtig dicke, enge Freundschaft noch mit dabei? Auch nicht so einfach, oder? Wie geht ihr damit um? Was sind da eure Prinzipien? Schickt gerne alles rüber. Wir klären gleich mal die Frage, warum eigentlich manchmal eine Beziehung, in der man sich noch nicht geküsst hat, vielleicht sogar viel enger sein kann, als eine Beziehung, in der man sich schon mal geküsst hat.

0: Wo hört die Freundschaft auf und wo beginnt die Beziehung? Delta ist hier, ich bin Daniel, ihr hört den Vormittag. Das ist manchmal gar nicht so eine einfach zu beantwortende Frage. Ne? Vor allen Dingen, wenn ihr so jahrelang in der Friendzone wart, alle wissen, okay, die sind eigentlich nur Freunde. Und plötzlich merkt man, sind wir wirklich eigentlich nur Freunde? Ich finde, das ist mal ein ganz gutes Merkmal, dass man sagt, also Freunde haben sich eigentlich in der Regel nicht geküsst. Also gibt's halt schon auch, aber in der Regel irgendwie eigentlich nicht, ne? Und trotzdem kann es sein, dass auch diese Beziehungen, wo man sich noch nicht geküsst hat, dass die viel, viel stärker sind als die Beziehung, wo man sich schon mal geküsst hat. Es wird kompliziert und komplizierter. Hier ist meine Kollegin Pia für euch.
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2: Freundschaft zwischen Mann und Frau. Kann natürlich völlig harmlos sein. Entscheidend ist nicht, wie oft sich zwei Menschen sehen oder wie eng sie miteinander sind. Spannend wird es dann, wenn sich die Nähe verschiebt. Wenn euer bester Freund plötzlich alles zuerst erfährt, wenn eure beste Freundin mehr über eure Sorgen, Wünsche und Beziehungsprobleme weiß als euer Partner oder wenn ihr Nachrichten verheimlicht, Treffen herunterspielt oder bewusst nicht alles erzählt. Der Begriff dafür ist emotionale Untreue. Dabei geht es nicht um einen Kuss oder Sex, sondern darum, dass eine andere Person emotional immer wichtiger wird. Diese Nähe entsteht oft langsam durch tägliche Nachrichten, gemeinsame Insider und das Gefühl, von diesen Menschen besser verstanden zu werden als vom eigenen Partner. Und genau deshalb kann emotionale Untreue für manche sogar schlimmer wirken als ein körperlicher Ausrutscher. Ein Kuss kann ja mal passieren. Emotionale Nähe wächst dagegen oft über Wochen oder Monate und wird irgendwann zu einer zweiten Beziehung, nur ohne offizielles Label. Die entscheidende Frage lautet also, kann man fremdgehen, ohne sich anzufassen? Für viele ganz klar, ja. Nämlich dann, wenn die wichtigste Nähe nicht mehr in der Beziehung stattfindet, sondern immer stärker bei einer anderen Frau oder einem anderen Mann. Aber wichtig, nicht jede enge Freundschaft zwischen Mann und Frau ist emotionale Untreue. Aber wenn Heimlichkeit dazukommt und euer Partner, eure Partnerin nicht mehr die erste Person für eure Gefühle ist, dann kann Fremdgehen längst begonnen haben, ganz ohne Körperkontakt.
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5: 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Dann seid ihr bei der Open Stage im Freundlich und Kompetent in Hamburg genau richtig. Ganz easy kann sich hier jeder und jede ausprobieren, die ihr oder der mit seiner Musik auf einer Bühne stehen möchte. Einfach bei der Tontechnik anmelden und schon steht ihr selbst vorm Publikum. Um 21 Uhr geht's los im Freundlich und Kompetent mit der Open Stage und der Eintritt, der kostet euch nichts. Für alle Freunde und Freundinnen von schwarzem Humor kommt hier genau das richtige Event. Da Comedy Matters im Indra Club in Hamburg. Da bekommt ihr ein englischsprachiges Line-Up, das euch mit Jokes und Punchlines ohne Tabu zum Lachen bringt, aber zeitgleich auch zum Nachdenken anregt. Los geht's um 20 Uhr im Indra Musikclub auf der Reeperbahn und für knapp 11 Euro seid ihr mit dabei.
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6: Auf der A24 Schwerin Richtung Hamburg. Achtung, zwischen Jenfeld und Horn steht ein Pannenauto. Auf der B200 Husum Richtung Flensburg steht zwischen Flensburg-Duguburg und Flensburg-Klus ein kaputtes Auto. Es stockt auf der A7 Flensburg Richtung Hannover zwischen dem Dreieck Nordwest und Bahrenfeld auf 4 Kilometern. 4 Kilometer Stop-and-Go auf der A23 Heide Richtung Hamburg zwischen Halstenbek-Rellingen und dem Dreieck Nordwest. Nach einem Unfall ist die Autobahn da auf eine Spur verengt. Auf der A7 Hamburg Richtung Flensburg ist der Elbtunnel gesperrt. Die Höhenkontrolle wurde ausgelöst. In Hamburg ist auf der B73 Buxtehuderstraße zwischen der Seehafenbrücke und dem Schlossmühlendamm in beiden Richtungen wegen eines Wasserrohrbruchs nur eine Spur frei. An der Fähre Glückstadt-Wischhafen gibt es lange Wartezeiten von bis zu einer Stunde. Und in Hamburg ist die Kurt-Eckelmann-Straße in Höhe Waltershofer-Damm nach einem Unfall gesperrt. Geblitzt wird auf der B199 Flensburg Richtung Niebüll in Höhe der Kreuzung Walsbüll. Ein Blitzer steht auch dort. 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

Ray am Start hier im Delta-Vormittag, Where is my husband? Leute, wir gehen jetzt einfach mal von dem Allerbesten aus. Da ist dieses riesengroße Nordmark-Sportfeld in Kiel. Es ist ein wunderschöner Samstagabend. Die Sonne ist so halb untergegangen, es ist immer noch lauwarm. Und dann plötzlich auf dieser riesen Stage habt ihr Acts wie Johnny Mahoro, Levin Liam oder auch Kyla Shikes.

0: kann dir leider gar nichts.
1: Ihr merkt schon, Funhaus Festival in diesem Jahr hat richtig was zu bieten. 21. und 22. August in Kiel, Nordmark Sportfeld. Und ich sag euch was, Leute, heute hier in dieser Sendung gehen noch 2 Tickets an euch raus. Also meldet euch schnell an über unsere Delta Plus App. Da findet ihr den Backstage-Bereich. Da sagt ihr uns ja sowieso immer, wann ihr für welches Konzert eigentlich Tickets haben wollt. Und im Moment für euch eben auch Tickets fürs Funhaus Festival. Also, vielleicht sprechen wir uns gleich noch.

0: Delta am Start hier mit dem Vormittag. Es gibt eine Frage, die wir klären müssen.
1: Moin Delta, kennt ihr jemanden, der jemanden kennt, der Lust auf ein freiwilliges Handwerksjahr hat?
0: Oh, ganz bestimmt kennen wir da jemanden.
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0: Andrea Schäffler ist am Start von der Handwerkskammer Lübeck in unserer Delta Radio Vernetzer Spezialwoche. Wir kümmern uns um euer FSJ, BFD, FHJ und in dem Fall jetzt um das freiwillige Handwerksjahr. Andrea Schäffler, wie sieht denn so ein freiwilliges Handwerksjahr überhaupt aus?
1: Beim freiwilligen Handwerksjahr können Jugendliche ein Jahr lang in 4 unterschiedliche Handwerksberufe reinschnuppern und sie begleiten die Handwerkerinnen und Handwerker dann jeweils für 3 Monate bei der täglichen Arbeit, können sich also im jeweiligen Handwerk ausprobieren. Es geht nicht nur darum, mitzulaufen und zuzuschauen, sondern tatsächlich aktiv zu werden und mitzumachen. Und die Aufgaben fallen natürlich ganz unterschiedlich aus, je nachdem, was der Wunsch Beruf ist.
0: Und in welche Berufe kann man da so alles reinschauen?
1: Wir haben im Handwerk ja über 130 Ausbildungsberufe und die Jugendlichen können sich tatsächlich ganz frei entscheiden, welche sie ausprobieren wollen. Und oft ist es ja so, dass die Jugendlichen auch gar nicht alle Berufe kennen, in Klammern können. Und da empfehlen wir immer die Seite handwerk.de. Hier können sie einfach mal schauen, was es im Handwerk alles für Berufe so gibt.
0: Und was natürlich leider für viele auch ein Thema ist, was ich aber durchaus verstehen kann, ist die Frage, kann ich mir das leisten? Wie viel verdient ich denn überhaupt während der Zeit so?
1: Die Jugendlichen erhalten eine Aufwandsentschädigung in Höhe von 450 Euro brutto von den Betrieben. Und ein Start ins FHJ ist tatsächlich jederzeit möglich, das ganze Jahr über. Es gibt keine Fristen. Das heißt, Jugendliche, die jetzt zum Ausbildungsstart noch keinen Ausbildungsplatz gefunden haben, sind uns im FHJ herzlich willkommen.
0: Wer hat Bock auf ein freiwilliges Handwerksjahr, dann meldet euch einfach bei der Handwerkskammer Lübeck. Die Kontaktinfos gibt's für euch auf deltaradio.de. Unsere Deltaradio-Vernetzer sind in dieser Woche mit einer Spezialwoche unterwegs. Für alle, die noch kein FSJ, noch kein BHD, noch kein FHJ haben, schaut einfach mal nach. Wenn ihr Bock habt, einfach mal ein Jahr in verschiedene Dinge reinzuschnuppern. Deltaradio.de.
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4: Mit Jana Klonikowski. Es ist eine auffällige Serie von Diebstählen bzw. Diebstahlversuchen. In Bad Segeberg hatten Unbekannte es allein im Juli auf 4 Kunstwerke aus Kupfer oder Bronze abgesehen. Polizeisprecher Mike Seidel sagte uns dazu.
5: Unabhängig von den Kunstdiebstählen hier in Bad Segeberg haben wir im Direktionsbereich vermehrt das Aufkommen von Buntmetalldiebstahl, sei es Regenrinnen, Kupferkabel, denn das ist Geld wert und das wird dann entwendet und wir gehen aktuell davon aus, dass die Täter sich hier eine zusätzliche Einnahmequelle verschaffen wollen.
4: In ganz Schleswig-Holstein haben Buntmetalldiebe im vergangenen Jahr fast 1,9 Millionen Euro Schaden angerichtet. Welche Konsequenzen hat der Anschlag auf den Berliner CSD? Darüber spricht heute der Innenausschuss des Bundestags. Auch Bundesinnenminister Dobrindt und Vertreter von Sicherheitsbehörden sollen bei der Videokonferenz dabei sein. Der Täter galt als Gefährder und war eigentlich im Visier der Polizei. Bei der Deutschen Bahn ist weiter nur etwa jeder zweite Fernzug pünktlich. Im Juli blieb die Quote damit genauso gering wie im Juni, Colin Mock.
6: Ja, nur knapp 53% der Fernzüge waren rechtzeitig da, wo sie sein sollten. Die Bahn begründet den mauen Wert mit den vielen Baustellen und den Hitzewellen. Bei Temperaturen von zeitweise über 41 Grad hätten Arbeiten nicht wie geplant erledigt werden können. Dazu kommt dann noch ein Sabotageakt auf der Strecke Köln-Düsseldorf und ein plötzlicher Brückenschaden in NRW. Immerhin, die Pünktlichkeit im Regionalverkehr hat sich auf fast 88% verbessert.
4: In Deutschland gibt es immer weniger Brauereien. Laut Statistischem Bundesamt gibt es nur noch rund 1.400 Betriebe. Vor 6 Jahren waren es noch fast 150 mehr. Ein Grund dafür ist, dass immer weniger Bier getrunken wird. Nationaltorwart Marc-André ter Stegen hat einen neuen Verein. Der 34-Jährige wird vom FC Barcelona an Ajax Amsterdam verliehen. Ter Stegen hatte zuletzt viel Verletzungspech, deswegen hatte er auch die WM verpasst. Die nächsten Delta News gibt's in der Stunde.
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7: Auf der A24 Schwerin Richtung Hamburg, Vorsicht, zwischen Jenfeld und Horn steht ein Pannenauto. Auf der B200 Husum Richtung Flensburg, zwischen Flensburg-Duuburg und Flensburg-Klus ist ein Auto liegen geblieben. Es staut sich auf der A7 Flensburg Richtung Hannover, zwischen dem Dreieck Nordwest und Bahrenfeld auf 4 Kilometern. 4 Kilometer stockender Verkehr auf der A23 Heide Richtung Hamburg zwischen Halstenbek-Rellingen und dem Dreieck Nordwest. Nach einem Unfall ist die Straße da auf eine Spur verengt. In Hamburg ist auf der B73 der Buxtehuderstraße zwischen der Seehafenbrücke und dem Schloss Mühlendamm wegen eines Wasserrohrbruchs in beiden Richtungen nur eine Spur frei. An der Fähre Glückstadt-Wischhafen gibt es lange Wartezeiten von bis zu 2 Stunden. Und in Hamburg ist die Kurt-Eckelmann-Straße in Höhe Waltershofer-Damm nach einem Unfall gesperrt. Geblitzt wird auf der A215 Kiel Richtung Neumünster im Dreieck Bordesholm und ein Blitzer steht auch in Itzehoe auf der Lindenstraße stadtauswärts unter der Autobahnbrücke. 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
8: Was sorgt eigentlich dafür, dass eine Beziehung zu Ende geht, Leute? Darauf gibt's viele verschiedene Antworten. Teddy Swims sagt, eine davon ist, dass man zu früh glaubt, das Ende schon zu kennen und deswegen sich nur auf das eine Ende einstellen kann und emotional nicht mehr richtig frei ist. Darum geht es in dem nächsten Track hier, Mr. Know-It-All, Teddy Swims am Start. Und danach sprechen wir mal darüber, wie tief eigentlich eine Freundschaft neben einer Beziehung sein darf.

0: Jetzt steigt die andere Position ein, ne? Da bin ich über Jahre Single und habe vielleicht einen richtig, richtig, richtig guten Freund oder eine richtig, richtig, richtig gute Freundin. Man geht zusammen durch dick und dünn, erlebt alles Mögliche, macht zusammen Urlaub, man bespricht Dates und so weiter. Und dann plötzlich funktioniert es mit der richtigen Beziehung. Warum soll ich denn die Person, die mich über Jahre so eng begleitet hat, warum soll ich die plötzlich anders behandeln? Warum soll ich mit der nicht mehr in den Urlaub fahren? Warum soll ich mit der nicht mehr jeden Abend schreiben? Schwierige Frage, Leute. Wie eng darf eine Freundschaft neben einer Beziehung sein? 0431 986 986 11. Moritz, was sagst du dazu?
1: Moin. Also ich finde es zum Beispiel gar nicht schlimm, wenn meine Partnerin einen besten Freund hat, mit dem sie super eng ist. Ich finde es sogar auch wichtig teilweise, wenn du mit dem anderen Geschlecht eine gute Freundschaft hast, gewisse Themen ansprechen kannst, die du vielleicht sonst nicht ansprichst. In meinem Fall, ich für eine Fernbeziehung, da ist ein bisschen nochmal was anderes. Da ist man leichter eifersüchtig, weil man die Person vielleicht noch nicht kennt oder so. Aber generell finde ich es nicht schlimm und teilweise sogar notwendig.
0: Leute, wie ist es bei euch? 0431 986 986 11. Schickt gerne was rüber als WhatsApp-Sprachnachricht. Wie macht ihr das zu Hause? Wie habt ihr das gehandelt mit eurer Partnerin oder eurem Partner und vor allem mit eurem besten Freund oder eurer besten Freundin?

0: Olivia Dean, So Easy to Fall in Love. Leute, dieses Wetter im Moment ist schon komisch, ne? Und es zeigt sich jetzt tatsächlich auch an der Statistik, in diesem Jahr ist irgendwie was anders. Denn wir haben jetzt schon im Juli die Blitzbilanz von 2025 übertroffen. Bedeutet, jetzt schon im Jahr 2026 gab es mehr Blitze als 2025. Aber es ist natürlich auch schön, ne, wenn es draußen so blitzt, sich drinnen irgendwie auf die Couch zu kuscheln. Und schön ist natürlich, wenn da noch jemand dabei ist, ne, eure beste Freundin, euer bester Freund, und ihr kuschelt euch so aneinander und dann schaut ihr so raus und plötzlich merkt ihr, oh, das ist aber auch richtig romantisch. Und dann fragt man sich plötzlich, Ist das gerade wirklich nur eine Freundschaft oder ist das doch mehr? Ihr könnt ja mal vergleichen, ne? Was ist eigentlich so typisch nur beste Freunde?
1: 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Typisch
2: nur beste Freunde. Zwischen uns würde wirklich niemals etwas laufen, auch wenn wir beide Single wären. Das Herz unter ihrem Foto bedeutet nichts, so kommentiere ich bei allen meinen Freundinnen. Er nennt mich Maus, aber das ist total freundschaftlich. Wir haben einmal rumgemacht, aber das war vor Jahren und es zählt heute wirklich nicht mehr. Er ist immer der Erste, den ich anrufe, wenn ich Streit mit meinem Freund habe. Sie war schon vor meiner Beziehung da und wird auch immer da sein. Wir fahren nur zu zweit in den Urlaub, weil unsere Partner beide keinen Bock auf Wandern haben. Unsere Insider versteht niemand sonst, dafür kennen wir uns einfach schon zu lange. Also wirklich, wir sind nur beste Freunde. Warum müssen wir das so oft erklären?

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10: Ihr habt Bock auf echte Live-Musik, wollt vielleicht neue Artists entdecken oder habt sogar Lust, selbst auf der Bühne zu stehen? Dann seid ihr bei der Open Stage im Freundlich und Kompetent in Hamburg genau richtig. Ganz easy kann sich hier jeder und jede ausprobieren, die ihr oder der mit seiner Musik auf einer Bühne stehen möchte. Einfach bei der Tontechnik anmelden und schon steht ihr selbst vorm Publikum. Um 21 Uhr geht's los im Freundlich und Kompetent mit der Open Stage und der Eintritt, der kostet euch nichts. Für alle Freunde und Freundinnen von schwarzem Humor kommt hier genau das richtige Event. Da Comedy Matters im Indra Club in Hamburg. Da bekommt ihr ein englischsprachiges Line-Up, das euch mit Jokes und Punchlines ohne Tabu zum Lachen bringt, aber zeitgleich auch zum Nachdenken anregt. Los geht's um 20 Uhr im Indra Musikclub auf der Reeperbahn und für knapp 11 Euro seid ihr mit dabei.
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11: Auf der A23 Heide Richtung Hamburg, Vorsicht, zwischen Hohenfelde und Horst-Elmshorn liegen Reifenteile auf der Autobahn. Auf der A1 Lübeck Richtung Hamburg staut es sich zwischen dem Kreuz Hamburg-Ost und der Norderelbbrücke auf 7 Kilometern. Auf der A7 Flensburg Richtung Hannover sind es 12 Kilometer Stau zwischen dem Dreieck Nordwest und Bahrenfeld. Auf der A1 Lübeck Richtung Hamburg ist zwischen Oehendorf und Billstedt die rechte Spur gesperrt. In Hamburg ist auf der B73 der Buxtehuderstraße zwischen der Seehafenbrücke und dem Schloss Mühlendamm wegen eines Wasserrohrbruchs in beiden Richtungen nur eine Spur frei. An der Fähre Glückstadt-Wischhafen gibt es lange Wartezeiten von bis zu 2 Stunden. Und in Hamburg ist die Kurt-Eckelmann-Straße in Höhe Waltershoferdamm nach einem Unfall in beiden Richtungen dicht. Geblitzt wird in Kellinghusen auf der Brauerstraße, in Rendsburg auf der Büsumer Straße beidseitig und ein Blitzer steht auch in Flensburg auf dem Holzkrugweg beidseitig in Höhe der Bushaltestelle. 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
12: Na Leute, wer von euch hat beim SpaceX IPO mitgemacht und schaut jetzt täglich ins Portfolio und denkt, um Gottes Willen, was habe ich mir dabei nur gedacht? Wie ihr an anderer Stelle die Kröten wieder rausbekommt, sprechen wir gleich mal drüber hier im Delta Vormittag. Erstmal Sorry Puppy.
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0: Bunt und Mapei für euch mit Trippin'. Delta ist am Start hier mit dem Vormittag. Ist noch gar nicht so lange her, ne, seit diesem Wahnsinnsbörsengang von SpaceX. Für all diejenigen, die das nicht mitbekommen haben, SpaceX ist an die Börse gegangen. Es sind eigentlich alle, die irgendwo ein Portfolio haben, sind da eingestiegen. Auch euer Nachbar und euer bester Kumpel und so weiter. Alle haben diese Aktien gekauft und danach, nach dem Börsengang, ist der Kurs erst ganz weit nach oben gegangen und dann aber in einer Monstergeschwindigkeit gefallen, dass ganz vielen ganz flau geworden ist im Magen. Und das ist ungefähr dasselbe Gefühl, was ihr häufig auf dem Hamburger Dom auch habt bei dem ein oder anderen Fahrgeschäft. Nur das Problem ist jetzt bei all denjenigen, die SpaceX-Aktien gekauft haben, dass das Geld dafür nicht mehr da ist. Aber genau in dem Punkt, Leute, habt ihr ja uns, Gott sei Dank, Delta, Delta Plus App. Da gibt es im Moment für euch wieder Dompakete im Wert von über 250 Euro. 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
1: Wie geil ist das Ding?

0: Ist auch schon ein Dilemma, ne? Da hast du ein super, super schönes Date gehabt. Es passt alles, alles perfekt. Und du denkst, ja, so kann es weitergehen. Das kann wirklich länger halten. Und dann kommt sie um die Ecke und sagt, hier, ich habe meinen besten Freund, mit dem treffe ich mich morgen und übermorgen Abend gehen wir dann ins Kino und am Donnerstag sind wir zum Mittagessen verabredet und ach so, der kennt übrigens meine ganze Familie schon und du hast das Gefühl, okay, krass, also eigentlich macht er alles zusammen, was man so als Paar auch so zusammen macht und Zeit für mich hast du eigentlich auch total wenig, aber irgendwie war der ja auch schon da, bevor wir uns gedatet haben und wie gehe ich jetzt damit um? Krass, Leute, Delta am Start hier mit unserem Dilemma Dienstag 0431 986 986 11. Sagt ihr mal, wie geht ihr eigentlich um mit engen Freundschaften in der Beziehung? Ist das für euch völlig klar und gut und okay? Oder sagt ihr, nee, das kann auch leider zu eng werden? Mein Kollege Joost war auf der Straße unterwegs, hat euch gefragt, ab wann geht es bei Freundschaften eigentlich zu weit?
1: Wenn er mehr mit ihr macht als mit mir.
2: Wenn man sich jetzt mal in der nächsten Zeit treffen will, dass sie sagt, oh, geht jetzt nicht, weil sie sich da mit ihrem besten Freund treffen würde. Ich glaube, das wäre so für mich der Punkt.
3: Wie sieht's aus mit gemeinsamen Urlauben? Wie fändest du das?
2: Ich glaube, beim Urlaub kommt es darauf an, wie viele Leute dabei wären. Also wenn jetzt nur die beiden, fände ich es, glaube ich, ein bisschen merkwürdig.
1: Nein.
3: Warum nicht?
1: Das wäre mir noch ein bisschen zu viel dann.
3: Wie sieht es so mit Thema Übernachten aus?
4: Auch schwierig. Kommt vielleicht drauf an, wenn es irgendwie eine WG ist, in der sie wohnt, dann wäre das, glaube ich, auch okay. Aber wenn das jetzt so ihre eigene Wohnung ist und die schlafen vielleicht auch dann in einem Bett, würde ich vielleicht schon nochmal drüber nachdenken.
3: Würdest du sagen, die besten Freunde dürften Geheimnisse untereinander haben?
5: Oh, finde ich schwierig.
6: Ja, finde ich ganz wichtig sogar. Wenn man da eine andere vertraute Person hat, die eben von außen noch den Blick hat, mit der man dann Dinge teilt, die zwischen den beiden bleiben.
0: Was sagt ihr dazu? Ab wann gehen Freundschaften zu weit? 0431 986 986 11. Einfach per WhatsApp Sprachnachricht hier ins Delta Studio schicken.

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6: Mit Cornelius Dreger. Das Pilotprojekt zur Bergung von Geisternetzen auf dem Ostseegrund ist beendet und wird als Erfolg gewertet. Auf einer Fläche von 38 Quadratkilometern sind 41 Fischernetze geborgen worden. 2 Jahre lang lief das Projekt. Fischereiministerin Cornelia Schmachtenberg sagte uns:
7: Ein Ergebnis ist, dass die Befürchtung, dass es sehr, sehr, sehr viele Netze gibt in der Ostsee, nicht bestätigt werden konnte. Das zweite ist, dass wir aber jetzt besser wissen, wie wir die Netze bergen können, welchen Ablauf wir brauchen. Und das dritte ist, dass wir die Wiederverschmutzung sehr gering befürchten. Das bedeutet, wenn wir einmal aufgeräumt haben, wird es wahrscheinlich nicht mehr dazu kommen, dass viele neue Netze dazukommen, weil Fischerinnen und Fischer heute anders damit arbeiten, als das früher der Fall war.
6: Wegen Sozialabgabenbetrug in Höhe von mehr als 3 Millionen Euro steht seit heute ein 43-Jähriger in Kiel vor Gericht. Der Angeklagte hat laut Staatsanwaltschaft ein Firmengeflecht für die Reinigung von Hotels betrieben. Er soll Mitarbeiter aus dem Ausland beschäftigt und nicht angemeldet haben. Das Urteil wird im November erwartet. Der Innenausschuss des Bundestags beschäftigt sich heute mit dem CSD-Anschlag. Es geht unter anderem um die Frage, ob man in Zukunft härter mit bekannten Gefährdern umgeht. Unionsfraktionschef Frei sagte bei NTV:
8: Es kann die Ausweitung der Präventivhaft sein, das kann der Einsatz der Fußfessel sein oder das kann eben auch die Tatsache sein, dass man im Strafrecht schaut, dass wenn es einschlägige Vorstrafen gibt, staatsgefährdende Taten, dass es dann jedenfalls keine Bewährungsstrafen geben darf.
6: Bei dem Anschlag auf den Berliner CSD war vor 1,5 Wochen eine Frau getötet worden. Über 30 Menschen wurden verletzt. Das Kartellamt überprüft gerade die Kraftstoffpreise und sieht sich dabei auf einem guten Weg. Behördenchef Mund sagte, die Ermittlungen kommen planmäßig voran. Wegen der Preisexplosion im Zuge des Irankriegs müssen die Mineralölkonzerne ihre Preise jetzt rechtfertigen. Bei der Deutschen Bahn sieht es in Sachen Pünktlichkeit weiter mau aus. Im Juli kam nur etwa jeder zweite Fernzug rechtzeitig an. Die Bahn begründet das mit den vielen Baustellen und den Hitzewellen. Die nächsten Delta-News gibt's in einer Stunde.
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9: Auf der A23 Heide Richtung Hamburg, Vorsicht, zwischen Hohenfelde und Horst-Elmshorn liegen Reifenteile auf der Autobahn. Auf der A1 Lübeck Richtung Hamburg staut es sich zwischen dem Kreuz Hamburg-Ost und der Norderelbbrücke auf 7 Kilometern. Auf der A7 Flensburg Richtung Hannover sind es 12 Kilometer Stau zwischen dem Dreieck Nordwest und Bahrenfeld. Auf der A1 Lübeck Richtung Hamburg ist zwischen Oehendorf und Billstedt die rechte Spur gesperrt. In Hamburg ist auf der B73 der Buxtehuderstraße zwischen der Seehafenbrücke und dem Schloss Mühlendamm wegen eines Wasserrohrbruchs in beiden Richtungen nur eine Spur frei. An der Fähre Glückstadt-Wischhafen gibt es lange Wartezeiten von bis zu 2 Stunden. Und in Hamburg ist die Kurt-Eckelmann-Straße in Höhe Waltershofer-Damm nach einem Unfall in beiden Richtungen dicht. Geblitzt wird in Kellinghusen auf der Brauerstraße, in Rendsburg auf der Büsumer Straße beidseitig und ein Blitzer steht auch in Flensburg auf dem Holzkrugweg beidseitig in Höhe der Bushaltestelle. Alle Staus und Blitzer gibt's wann immer ihr es braucht und immer aktuell in unserer Delta Plus App und auf deltaradio.de.
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10: Vor 10 Jahren waren Martin Garrix und Ed Sheeran zusammen feiern in Amsterdam, haben einen Song geschrieben und haben den dann total vergessen. Und jetzt im Jahr 2026 haben sie gesagt, ach, da war doch was, damals. Wir machen den Song nochmal fertig. Hier ist Repeated für euch von Martin Garrix und Ed Sheeran.

0: Das ist so ein bisschen so wie bei der Zeitumstellung, ne? Mal hast du eine Stunde mehr und auf der anderen Seite hast du dann aber auch irgendwie wieder eine Stunde weniger und das fehlt dir was. Delta am Start hier mit dem Vormittag. Ich bin Daniel. Das Gleiche wie mit dieser Zeitumstellung und den Stunden, die zu viel oder zu wenig sind. Das Gleiche ist passiert mit unseren Schulklassen, als es von G9 auf G8 ging. Da hatte man plötzlich den doppelten Jahrgang, der die Schule abgeschlossen hat. Und jetzt, weil es wieder zurückgeht von G8 auf G9, hat man plötzlich viel zu wenige Leute. Und genau das Gleiche passiert halt eben jetzt gerade bei den Stellen für die freiwilligen sozialen Jahre, für den Bundesfreiwilligendienst oder auch das freiwillige Handwerksjahr. Und genau deswegen sind unsere Delta Radio Vernetzer in dieser Woche ganz besonders am Start. Falls ihr noch nichts vorhabt im nächsten Jahr, dann könnte euch das hier vielleicht zum Beispiel reizen.
1: Moin Delta, kennt ihr jemanden, der jemanden kennt, der Lust auf einen Freiwilligendienst bei Gobanio hat?
0: Gobanio, das ist dieser Duschbus in Hamburg, da helft ihr dann mit. Es gibt aber auch freiwillige soziale Jahre in Kiel zum Beispiel, beim Kieler Yachtclub oder auch bei der Handwerkskammer Lübeck. Da könnt ihr in verschiedene Handwerksberufe im nächsten Jahr reinschnuppern. Schaut einfach mal nach, deltaradio.de. Es gibt aber auch freiwillige soziale Jahre in Kiel zum Beispiel, beim Kieler Yachtclub oder auch bei der Handwerkskammer Lübeck. Da könnt ihr in verschiedene Handwerksberufe im nächsten Jahr reinschnuppern. Schaut einfach mal nach, deltaradio.de. Da gibt es alle Infos zu den Delta Radio Vernetzern und zu der Spezialwoche.

Eine Sauerei ist das, Leute. Wirklich, wirklich, wirklich. Aber man kann es natürlich auch als Digitalisierung verkaufen. Delta am Start, ich bin Daniel. Es gab ja einen Riesenaufschrei, nachdem Sony angekündigt hat, nee, bald gibt's keine PlayStation-Spiele mehr auf einer Disc, nur noch als Download-Code. Da gab's riesige Petitionen im Internet, die gesagt haben, nein, das wollen wir nicht, wir wollen weiter die Discs haben. Allein schon deswegen, weil ein Download-Code kannst du ja hinterher nicht bei Kleinanzeigen verkaufen, ne? Das geht halt einfach nicht. Und eine Disc, da kann man irgendwann sagen, ich hab's durchgespielt, ich brauch's nicht mehr, keine Lust mehr. Hier bitte, gib mir noch einen Zehner dafür und für den Zehner gehe ich aufs Konzert. Tja, das wird bald wohl nichts mehr, denn Sony hat gesagt, nee, auch bei einer riesen Petition, wir machen das jetzt, keine Discs mehr. Heißt aber Leute, ihr müsst das mit diesen Konzerttickets wahrscheinlich auch irgendwie anders regeln und da können wir euch nur unsere Delta Plus App ganz warm ans Herz legen, denn da gibt's rund um die Uhr immer Tickets für die besten Konzerte hier im Norden und im Moment vor allem auch Tickets fürs Funhouse Festival, das am 21. und 22. August in Kiel stattfindet. Und gleich hier bei mir in der Show gehen noch Tickets raus für dieses Funhouse Festival, also meldet euch am besten jetzt ganz schnell noch an, dann seid ihr vielleicht gleich schon bei mir am Telefon. Bin gespannt. Delta am Start, ich bin Daniel.

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8: Auf der A23 Heide Richtung Hamburg, Vorsicht, zwischen Hohenfelde und Horst-Elmshorn liegen Reifenteile auf der Autobahn. Auf der A1 Lübeck Richtung Hamburg staut es sich zwischen dem Kreuz Hamburg-Ost und der Norderelbbrücke auf 7 Kilometern. Auf der A7 Flensburg Richtung Hannover sind es 12 Kilometer Stau zwischen dem Dreieck Nordwest und Bahrenfeld. Auf der A1 Lübeck Richtung Hamburg ist zwischen Oehendorf und Billstedt die rechte Spur gesperrt. In Hamburg ist auf der B73 der Buxtehuderstraße zwischen der Seehafenbrücke und dem Schloss Mühlendamm wegen eines Wasserrohrbruchs in beiden Richtungen nur eine Spur frei. An der Fähre Glückstadt-Wischhafen gibt es lange Wartezeiten von bis zu 2 Stunden. Und in Hamburg ist die Kurt-Eckelmann-Straße in Höhe Waltershoferdamm nach einem Unfall in beiden Richtungen dicht. Geblitzt wird in Kellinghusen auf der Brauerstraße, in Rendsburg auf der Büsumer Straße beidseitig und ein Blitzer steht auch in Flensburg auf dem Holzkrugweg beidseitig in Höhe der Bushaltestelle. Alle Staus und Blitzer gibt's wann immer ihr es braucht und immer aktuell in unserer Delta Plus App und auf deltaradio.de.
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10: 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Ihr habt die Chance dazu, Leute, beim Funhouse Festival. Und gleich gehen Tickets raus. Nochmal ganz schnell anmelden in unserer Delta Plus App im Backstage-Bereich. Delta am Start. Ich bin Daniel und das hier ist Save My Love.
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Delta am Start, ich bin Daniel. Ich habe hier gerade die Anmeldung aus unserer Delta Plus App geöffnet für die Freikarten fürs Funhouse Festival in 3 Wochen. Und ich habe hier die Anmeldung von Yannick, der schreibt, ich muss Mako unbedingt mal live sehen. Das ist der hier übrigens.

0: nein, ich kann dir leider gar nicht.
1: So, Yannick, dann gucken wir mal. Hier habe ich die Telefonnummer. Bin gespannt.
2: Yannick Rilinski?
1: Yannick, hallo, Daniel hier von Delta Radio.
2: Moin!
1: Moin! Wo erwische ich dich gerade?
2: Na, tatsächlich bei der Arbeit gerade.
1: Was machst du denn?
2: Ich bin Kaufmann, also ja, ich leite projektemäßig.
1: Was bedeutet projektemäßig? In welchem Bereich denn eigentlich?
2: Sanitär, Heizung und Klima.
1: Ach, und was hast du heute schon gemacht?
2: Ja, also die Mitarbeiter ein bisschen kontrolliert.
1: Die Mitarbeiter kontrolliert.
2: ja, so ein bisschen, ja.
1: Und das bedeutet, ihr baut gerade eine Klimaanlage ein, weil es so heiß ist, ja?
2: Nee, also, ja, schwer zu erklären alles jetzt.
1: Okay, ja, deswegen rufe ich auch gar nicht an. Es gibt einen anderen Grund, warum ich anrufe. Kannst du dir das vorstellen?
2: Nee, jetzt gerade nicht.
1: Ich wollte mal kurz fragen, wie groß deine Liebe zu Mako eigentlich ist.
2: Ja, also ich höre ein paar Lieder auf jeden Fall von ihm. Und möchte gerne mal auf sein Konzert hingehen mit meiner Freundin zusammen.
1: Du hast in der Anmeldung geschrieben, ich muss Mako auf jeden Fall live sehen. Weißt du, welche Anmeldung ich meine?
2: Ja, jetzt weiß ich den Namen nicht. Mann, ich bin komplett hier.
1: Völlig rausgerissen, gerade noch alle.
2: Ja, ich hab damit gerade gar nicht gerechnet. Ich bin hier im Teams-Meeting gerade drin und dann sehe ich so, private Nummer, wer ruft mich denn jetzt an?
1: Das bedeutet, du bist gerade wirklich in dem Meeting, hast die Kamera an, alle sehen, wie wir telefonieren und gucken dir quasi dabei zu.
2: Ja, tatsächlich mein Kollege gerade, ja.
1: Okay, Yannick, dann bin ich mal gespannt, was dein Kollege nachher fragt, welche Reaktion das war. Ich habe nämlich für dich 2 Tickets fürs Funhouse Festival in Kiel am 21. und 22. August.
2: Geil!
1: Ja!
2: Das freue ich mich mega.
1: Richtig gut. Du gehst also mit deiner Freundin dahin, habe ich gerade schon so rausgehört.
2: Ja, genau.
1: Oder mit dem Kollegen, der gleich fragt, was machst du da bitte bei der Arbeit?
2: Ja, genau, oder mit dem. Aber der kriegt gerade, also der ist gerade ein Kind, also er wird gerade Vater. Dementsprechend wird es, glaube ich, nicht.
1: Jetzt gerade?
2: Also nicht jetzt gerade, sondern die nächsten Tage hoffentlich.
1: Yannick, ich gebe dir jetzt ein bisschen Zeit, dich einfach mal zu sortieren und wünsche dir ganz viel Spaß auf dem Funhouse-Festival.
2: Das ist lieb, Dankeschön.
1: In 3 Wochen. Bis dann, mach's gut.
2: Danke. Bis dann, ciao.
3: Ich hab

0: Also man will dem Partner oder der Partnerin ja eigentlich auch nichts verbieten. Delta am Start hier, ich bin Daniel. Unser Dilemma-Dienstag ist am Start und naja, wie ist das, Leute? Wenn ihr in einer Beziehung steckt und euer Partner oder eure Partnerin hat eine super, super, super enge Freundschaft und die teilen alles miteinander, die gehen zusammen essen, die gehen zusammen ins Kino. Manchmal habt ihr schon das Gefühl, dass ihr vielleicht sogar weniger Zeit bekommt als die beste Freundin oder der beste Freund. Da, sagt ihr dann, lass das? Weil man will wirklich der anderen Person ja auch nichts verbieten. 0431 986 986 11. Wir sind gespannt auf das, was ihr dazu sagt. Clara hat sich reingemeldet.
1: Also grundsätzlich habe ich überhaupt gar kein Problem damit, wenn mein Freund eine enge Freundin hat, gerade wenn die sich schon lange kennen. Also ich meine, ich war jetzt ja nicht die erste Person im Leben von meinem Freund. Also wenn man sich eben erst später kennenlernt, dann hat man natürlich auch schon andere Freunde. Und das ist ja auch total normal und gesund, würde ich sagen. Was aber nicht so toll wäre, wenn die jetzt super, super viel Zeit miteinander verbringen und ich dann so in den Hintergrund rutsche. Das würde ich natürlich ein bisschen schade finden. Aber solange man da nicht vernachlässigt wird, ist alles gut.
0: Wie ist eure Einstellung dazu? Meldet euch auch gerne 0431 986 986 11. Wie geht ihr damit um, wenn euer Partner oder eure Partnerin einfach eine viel zu enge Freundschaft hat?

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6: Mit Cornelius Dreger. 2 Jahre lang sind die Kieler Bucht, die Flensburger Förde und die Lübecker Bucht im Rahmen eines Pilotprojektes nach Fischernetzen abgesucht worden. Heute wurde die Aktion mit einer positiven Bilanz beendet. Umweltminister Tobias Goldschmidt sagte uns:
7: Im Zuge des Projekts haben wir uns insgesamt 38 Quadratkilometer angeschaut. Das sind etwa 5300 Fußballfelder Größe. Da gab es 185 Verdachtsfälle. 51 Punkte sind gefunden worden, wo Netze sind, und 41 davon konnten ganz konkret geborgen werden. Das ist für die Ostsee jetzt erstmal ein kleiner Schritt, aber der große Schritt ist, dass jetzt klar ist, wie es möglich ist, das im Großen auszurollen.
6: Der Innenausschuss des Bundestags beschäftigt sich aktuell mit dem islamistischen Anschlag auf den Berliner CSD. Es geht unter anderem um die Frage, wie man in Zukunft mit Gefährdern umgehen soll. Mehr von Tim Ritztrup.
8: Bundesinnenminister Dobrindt fordert etwa, dass sie standardmäßig Fußfesseln tragen sollen. Außerdem sollen Gefährder leichter vorsorglich in Haft genommen werden, um mögliche Anschläge zu verhindern. Bei dem Anschlag vor 10 Tagen war der mutmaßliche Attentäter mit einem Kleintransporter in eine Menschenmenge gefahren. Eine Frau kam ums Leben, über 30 Menschen wurden verletzt. Der 21-Jährige war als Gefährder eingestuft. Beim Versuch, ihn festzunehmen, wurde er von der Polizei erschossen.
6: Bei der Deutschen Bahn ist weiter nur etwa jeder zweite Fernzug pünktlich am Ziel. Im Juli blieb die Quote damit genauso gering wie im Juni, Colin Mock.
9: Ja, nur knapp 53% der Fernzüge waren rechtzeitig da, wo sie sein sollten. Die Bahn begründet den mauen Wert mit den vielen Baustellen und den Hitzewellen. Bei Temperaturen von zeitweise über 41 Grad hätten Arbeiten nicht wie geplant erledigt werden können. Dazu kommt dann noch ein Sabotageakt auf der Strecke Köln-Düsseldorf und ein plötzlicher Brückenschaden in NRW. Immerhin, die Pünktlichkeit im Regionalverkehr hat sich auf fast 88% verbessert.
6: Der Dachstuhl eines Einfamilienhauses in Heikendorf bei Kiel ist am Morgen ausgebrannt. Kurz vor 8 war die Feuerwehr alarmiert worden. Am Vormittag waren die Löscharbeiten beendet. Die Bewohner konnten sich unverletzt ins Freie retten. Brandursache und Schadenshöhe sind noch nicht bekannt. Die nächsten Delta-News gibt's in einer Stunde.
10: 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Schauen wir einmal auf die A1 Lübeck Richtung Hamburg. Zwischen dem Kreuz Hamburg-Ost und der Norderelbbrücke haben wir 5 Kilometer Stau. A7 Flensburg Richtung Hannover zwischen Schnelsen-Nord und dem Elbtunnel 9. Und die A1 Hamburg Richtung Lübeck ist zwischen dem Kreuz Lübeck und Lübeck-Mäusling derzeit gesperrt. Die Blitzer Neumünster, Brachenfelder Straße in der 30er, Kellinghusen-Brauer Straße in der 30er, dann noch Eggebek, Stapelholmer Weg stadtauswärts, Nebel, Stromweida in der 30er und L165 Lütjenburg Richtung Schönberg. 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
10: So, kaum hat es heute Morgen geregnet und jetzt ist es wieder wärmer. Drehen Sie hier alle durch, auch bei uns im Funkhaus. Ihr hättet das gerade mal sehen sollen, hier bei mir im Studio. Leo ist hier gerade förmlich auf den Tisch geklettert und wollte mich irgendwie aus dem Konzept bringen. Aber ich glaube, hast du nicht geschafft.
11: Nee, leider nicht. Aber wir haben 28 Grad, glaube ich, hier aktuell im Studio. Also von daher, heute ist hitzefrei für uns angesagt, würde ich sagen.
10: Okay. Wenn du das sagst.
11: Also du bleibst doch hier. Nein. Du bleibst noch 5 Stunden hier. So ist das nicht. Aber wir können heute machen, was wir wollen, würde ich sagen.
10: Ja, Leute, okay. Ihr bestimmt ihr heute das Programm oder was? Was wolltest du mit einem Freifahrtschein jetzt hier liefern?
11: Naja, mal schauen, was so passiert. Also du kannst ja heute alles machen. Du kannst, keine Ahnung, gleich im Album der Woche entweder Ariana Grande machen oder dein eigenes Album oder so, falls du auch nebenbei was rausbringst.
10: Naja, Leute, vielleicht habt ihr ja irgendwelche Ideen bei diesem Wetter. Wir drehen jetzt einfach mal ein bisschen durch. 0431 986 986 11. Schickt doch einfach mal eine WhatsApp rein und sei Teil der Show.
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Nice to meet you von Miles Smith. Hier ist der Delta-Nachmittag um kurz vor drei und jetzt mit unserem Album der Woche. Es heißt Pate, kommt von Ariana Grande, die gerade auf jeden Fall auch großes Gesprächsthema ist, weil sie eben gesagt hat, dass sie nach dem Album und der Tour, die sie jetzt auch parallel startet, halt sagt, ich ziehe mich erstmal aus der Öffentlichkeit zurück, mir war das alles so ein bisschen zu viel und ich muss jetzt einfach mal ein bisschen auf mich selber hören. Und ich finde es richtig gut, weil ich glaube, gerade wenn man so ein Weltstar ist, vergisst man das manchmal ganz schnell, dass man ja auch noch einen eigenen Körper hat und Grenzen, der vielleicht einem irgendwann auch mal Bescheid sagt. Wir hören rein in das Album, was ihr natürlich auch auschecken könnt auf deltaradio.de. Und hier ist

0: Die aktuelle Single von Nico Santos, Why Don't You Stay? Und der sitzt bestimmt gerade auch schön gemütlich am Strand auf Malle oder irgendwo bei einem Festival Backstage und gönnt sich den ein oder anderen Drink. Wir haben mal nachgefragt bei ihm, was denn jetzt eigentlich im Sommer so sein Go-To-Drink ist.
1: Es ist kein richtiges Sommergetränk, aber ich liebe Whisky Sour über alles. Das ist mein Lieblingsgetränk. Pisco Sour auch geil. Gin Tonic. Gibt schon mal einige.
0: Ja, und auch noch einige gute, oder?
2: Aperol im Glas. Ich komm in volle Fahrt. Wird zwar ein bisschen planlos.
0: Denn einige Drinks haben es ja tatsächlich auch geschafft, musikalisch vertont zu werden. Zum Beispiel wieder gute Aperol oder auch der Durstlöscher.

0: Oder auch der bei der Gen Z beliebte Sekko Maracuja.
1: Sekko Maracuja in mein Cup und die Bar. 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
0: So, ihr habt auch Durst und Bock auf eine Abkühlung? Dann klickt doch jetzt einfach mal rein auf deltaradio.de oder bei uns in der Delta Plus App in den Delta Sommerstream. Und genau da hören wir jetzt mal rein.

0: Ob bei euch im Homeoffice oder auf der Arbeit oder seid gerade auf dem Weg zum Strand, in die Eisdiele oder sonst wohin. Genießt auf jeden Fall dieses schöne Wetter. 27 Grad, gerade zum Beispiel bei euch in Heide oder auch in Neumünster und auch in Hamburg an der Alster. Schön sonnige 28 Grad. Also ich glaube, so lässt es sich aushalten, oder? Und dazu gibt's natürlich noch eure Lieblingssongs, wie zum Beispiel gleich Taylor Swift, I Knew It, I Knew You. Und Feiern und Dolphin mit Versprechen. Ja, und diese Woche gibt's auch nach meinem Urlaub wieder eine neue Folge hiervon.
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0: Schauen wir auf die A1 Lübeck Richtung Hamburg zwischen dem Kreuz Hamburg-Ost und der Norderelbbrücke. 5 Kilometer Stau. Außerdem haben wir die A7 noch mit dabei. Flensburg Richtung Hannover zwischen Schnelsen-Nord und dem Elbtunnel 9. Die B201 Kabel in Richtung Schleswig ist zwischen dem Abzweig nach Faulück und dem Abzweig nach Süderfeld nach einem Unfall noch gesperrt und an der Elbbrück-Lückstadt Wischhafen dauert es noch 2 Stunden länger. Die Blitzer A24 Schwerin Richtung Hamburg in Höhe Schwarzenbeek, Neumünster, Brachenfelder Straße in der 30er, Eggebeek, Stapelholmer Weg, Stadt auswärts, dann noch Nebel, Strunwey in der 30er und L165, Lütjenburg Richtung Schönberg in Höhe Hohenfelde da. Alle Staus, alle Blitzer, die gibt es bei uns in der App und auch im Web.
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0: Ihr habt Ende August noch nichts vor und habt richtig Bock, nochmal ein Festival mitzunehmen hier bei uns im Norden. Dann bleibt doch einfach dran, wie ihr an Tickets kommt fürs Funhouse-Festival. Hier bei uns in Kiel erzähle ich euch nämlich gleich.

Wir verlängern auf jeden Fall als euer Konzert- und Festivalsender Nummer 1 euren Sommer. Hier ist Delta, ich bin Amy, nämlich im August am 21. und 22. ganz genau gesagt. Da werden wir auf dem Kieler Funhouse Festival nochmal richtig steil gehen mit unter anderem Aaron.

schönes Aperolchen trinkt und gemeinsam nochmal den Sommer ausklingen lässt. Ihr habt Bock auch dabei zu sein? Dann meldet euch doch jetzt einfach an über unsere Delta Plus App und mit ein bisschen Glück rufe ich euch dann auch gleich zurück.

0: 55 Stunden im Wasser und mal eben 160 Kilometer gegen Wellen, Kälte und Erschöpfung. Das klingt krass, oder? Und vor allem rekordverdächtig.
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0: Der polnische Freiwasserschwimmer Bartolomej Kubkowski hat es jetzt nämlich geschafft, was wirklich noch niemand vorher gerissen hat. Er ist der erste Mensch überhaupt, der durch die Ostsee von Schweden bis nach Polen geschwommen ist. Und ich finde das wirklich insane, wenn ich mal so überlege, als ich damals Leistungsschwimmerin war, was wir so im Training geschwommen sind, so keine Ahnung, 3 bis 5 Kilometer. Und der Kerl ist einfach 160 Kilometer geschwommen in 55 Stunden. Also das ist wirklich insane. Und klar ist auf jeden Fall auch gewesen, aufgeben war gar keine Option. Es gab so ein Begleitboot, was aufgepasst hat, dass natürlich nichts passiert und die auch gecheckt haben, ob es ihm gesundheitlich noch gut geht und so. Und er hat tatsächlich komplett durchgezogen. Er hat keine Pause gemacht und hat dann das Essen auf so einem Stab immer gereicht bekommen, genauso wie die Getränke. Es ist wirklich insane und ich finde, da sollte man wirklich mal seinen Hut ziehen. Vor allem, dass er das Ganze auch noch für den guten Zweck gemacht hat, denn für die Stiftung Cancer Fighter sind schon umgerechnet über 190.000 Euro zusammengekommen.
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0: Euch allen einen schönen sonnigen Dienstag. Das ist doch wirklich crazy, wie das Wetter heute nochmal liefert, oder? Heute Morgen aufgewacht und da hat es richtig schön so ein bisschen leise an mein Schlafzimmerfenster geregnet. Dann haben wir alle morgens so ein bisschen durchgeackert. Und jetzt ist sie nochmal richtig da, die Sonne, bis zu 28 Grad heute drin. Also ich hoffe, ihr habt heute die Chance, das Wetter noch so ein bisschen zu genießen. Sei es für einen schönen Feierabendspaziergang oder vielleicht ja auch den Strandbesuch. Den Song bekommt ihr auf jeden Fall gleich genauso wie Holly Humbers. Und es geht los nach den Delta News.
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1: Mit Cornelius Dreger. Eine Fläche so groß wie rund 5300 Fußballfelder ist in der Ostsee vor Schleswig-Holstein nach sogenannten Geisternetzen abgesucht worden. 41 Fischernetze hat man dabei geborgen. Das ist die Bilanz eines zweijährigen Pilotprojektes des Landes. Finn Vierberg, Leiter des WWF Ostseebüros, ist zufrieden. Er sagte uns:
2: Die Überraschung, die wir erlebt haben, ist, dass wir eben auf einer großen Fläche tatsächlich sehr wenig bis gar keine Geisternetze gefunden haben. Da schöpfen wir Hoffnung drauf, dass wir eben zwar einen kontinuierlichen Prozess benötigen, aber dass wir dann das Problem erstmal für eine Zeit lang zumindest auf den Status quo haben, dass eben die Behörden oder Ministerien sich hier der Aufgabe bewusst werden.
1: Bundmetall, die berichten in Schleswig-Holstein immer höheren Schaden an. Laut Landeskriminalamt hat sich die Schadenssumme seit 2021 mehr als versechsfacht auf fast 1,9 Millionen Euro im vergangenen Jahr. Abgesehen haben es die Diebe auf Regenrinnen, Kupferkabel und zuletzt in Bad Segeberg auch auf Kunstwerke aus Bronze. Die Bundesregierung plant einen neuen Zivildienst und das sorgt für gemischte Reaktionen. Mehrere Organisationen zeigten sich bereit, Plätze anzubieten, warnen aber davor, bisherige Freiwilligendienste nicht zu schwächen. Mehr von Colin Mock.
3: Caritas-Präsidentin Welskop-Deffer fordert zum Beispiel ein Taschengeld auf BAföG-Niveau und ein gratis Deutschland-Ticket als Anreiz. Der Chef des Paritätischen Gesamtverbands ROC sagt, wer bereits einen Freiwilligendienst geleistet hat, darf nicht zusätzlich zu einem Zivildienst herangezogen werden. Deutliche Kritik gab es von der Opposition. Junge Menschen sind keine Lückenbüßer für einen über Jahre kaputtgesparten Sozialstaat, sagte Linken-Chefin Schwertner der Funke Mediengruppe.
1: Die EU-Krisensitzung zum Massenandrang von Migranten auf die spanische Exklave Ceuta hat keine konkreten Konsequenzen gebracht. Allerdings ist der Ton jetzt offenbar ein ganz anderer als vorher. Es gab in der Runde volle Solidarität mit Spanien, sagte EU-Innenkommissar Brunner. Vorher gab es teilweise schwere Vorwürfe von anderen Staaten. Die nächsten Delta-News gibt's in einer Stunde.
4: Verkehr. Schauen wir auf die A1 Lübeck Richtung Hamburg zwischen dem Kreuz Hamburg-Ost und der Norderelbbrücke 5 Kilometer Stau. A7 Flensburg-Hannover zwischen Schnelsen-Nord und dem Elbtunnel 9. In Hamburg ist auf der B73 Buxtehuder Straße zwischen der Seehafenbrücke und dem Schlossmühlendamm wegen eines Wasserrohrbruchs beidseitig nur eine Spur frei. Und es wird natürlich auch geblitzt. A24 Schwerin Richtung Hamburg in Höhe Schwarzenbeck. Flensburg B199 statt einwärts da an der Nordstraße. Neumünster-Brachenfelder Straße in der 30er. Nebel da Strunwei in der 30er und L 165 Lütjenburg Richtung Schönberg. 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
4: Schicken Start euch allen Richtung Feierabend jetzt mit unter anderem Holly Humberstone. Genießt dieses Wetter, ey. Wir haben noch mal recht.

0: sonnigen Dienstagnachmittag. Ihr hört selbstverständlich Delta. Ich bin Amy und hier geht's jetzt wieder los mit dem...
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0: Heute mit der Frage, würdet ihr eurem Partner oder Partnerin eine sehr enge Freundschaft mit einer anderen Frau oder Mann verbieten? Ja, es ist ja ganz oft so und ich habe es auch schon immer mal wieder gehabt in meinem Freundeskreis, dass ganz viele Leute gedatet haben, die quasi so gesagt haben, oh, nee, der schreibt immer noch mit einer anderen Frau oder einem anderen Mann, das ist mir irgendwie alles zu unsicher, ich weiß auch nicht und ja, letztendlich denke ich mir halt immer so, ich glaube meistens ist es so eine Vertrauenssache. Also wenn das Vertrauen zwischen dir und deinem Partner oder Partnerin nicht stimmt, dann ist man, glaube ich, tendenziell anfälliger, sowas in Frage zu stellen, als wenn das halt nicht so ist. Also keine Ahnung, in meiner allerersten Beziehung war es damals auch so, dass ich irgendwie immer das Gefühl hatte, ich darf das nicht oder ich kann es nicht machen. Und heutzutage denke ich mir halt so, ich würde nie wieder in eine Beziehung eingehen, wo das nicht okay wäre, männliche beste Freunde zu haben. Wie ist eure Meinung dazu? 0431 986 986 11.
2: Wenn er mehr mit ihr macht als mit mir.
3: Wenn man sich jetzt mal in der nächsten Zeit treffen will, dass sie sagt, oh, geht jetzt nicht, weil sie sich da mit ihrem besten Freund treffen würde. Ich glaube, das wäre so für mich der Punkt.
4: Wie sieht's aus mit gemeinsamen Urlauben? Wie fändest du das?
3: Ich glaube, beim Urlaub kommt es an, wie viele Leute dabei wären. Also wenn jetzt so die beiden, fände ich es, glaube ich, ein bisschen merkwürdig.
2: Nein.
4: Warum nicht?
2: Das wäre mir doch ein bisschen zu viel dann.
4: Wie sieht es so mit Thema Übernachten aus?
2: Auch schwierig.
5: Kommt vielleicht drauf an, wenn es irgendwie eine WG ist, in der sie wohnt, dann wäre das, glaube ich, auch okay. Aber wenn das jetzt so ihre eigene Wohnung ist und die schlafen vielleicht auch dann in einem Bett, würde ich vielleicht schon nochmal drüber nachdenken.
4: Würdest du sagen, die besten Freunde dürften Geheimnisse untereinander haben?
2: Oh, finde ich schwierig.
6: Ja, finde ich ganz wichtig sogar, wenn man da eine andere vertraute Person hat, die eben von außen noch den Blick hat, mit der man dann Dinge teilt, die zwischen den beiden bleiben.
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0: Freund hat eine beste Freundin oder eure Freundin einen besten Freund. Die beiden schreiben täglich, treffen sich auch regelmäßig allein und erzählen sich vielleicht sogar Dinge, die ihr als Partner oder Partnerin nicht wisst. Hier ist der Delta-Nachmittag, ich bin Amy. Körperlich läuft da angeblich nichts, trotzdem kann sich diese Nähe aber manchmal natürlich ziemlich falsch anfühlen. Deshalb meine Frage mal an euch, hattet ihr sowas auch schon mal und kann man fremdgehen, ohne sich überhaupt anzufassen?
1: Moin. Also ich finde es zum Beispiel gar nicht schlimm, wenn meine Partnerin einen besten Freund hat, mit dem sie super eng ist. Ich finde es sogar auch wichtig teilweise, wenn du mit dem anderen Geschlecht eine gute Freundschaft hast, gewisse Themen ansprechen kannst, die du vielleicht sonst nicht ansprichst. In meinem Fall, ich für eine Fernbeziehung, da ist ein bisschen nochmal was anderes. Da ist man leichter eifersüchtig, weil man die Person vielleicht noch nicht kennt oder so. Aber generell finde ich es nicht schlimm. Und teilweise sogar notwendig.
0: Ja, wie ist eure Meinung denn dazu? Würdet ihr eurem Partner eine sehr enge Freundschaft mit einer anderen Frau oder einem anderen Mann erlauben? Beziehungsweise wird es euch stören? Erzählt es mir mal. 0431 986 986 11.
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0: Messi von Lola Young hier auf Delta. Gleich gibt's Taylor Swift, The Fate of Ophelia. Und auch Baby Rexha und Faithless, New Religion. Geht gleich los.
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0: Schauen wir einmal auf die A7 Flensburg Richtung Hamburg. Zwischen Othmarschen und dem Elbtunnel haben wir einen Liegenbleiber. Dann noch A20 Lübeck Richtung Rostock. Zwischen der Wakenitzbrücke und der Raststätte Schönberger Land Süd haben wir noch verlorene Ladung auf der Straße. Stau A1 Lübeck Richtung Hamburg. Zwischen dem Kreuz Hamburg Ost und der Norderelbbrücke 5 Kilometer. A7 Flensburg Richtung Hannover. Zwischen Schnelsen Nord und dem Elbtunnel 9. Und A25 Hamburg Richtung Geesthacht. Zwischen Hamburg Südost und Neu-Allermöhe West 3 Kilometer. An der Elbbrücke Glückstadt Wischhafen dauert es aktuell noch 2 Stunden länger und es wird geblitzt. A24 Schwerin Richtung Hamburg in Höhe Schwarzenweg, Flensburg, B199 Nordstraße Stadt einwärts, Neumünster, Brachenfelder Straße in der 30er-Zone, dann noch Nebel, Strunwey in der 30er und L165 Lütjenburg Richtung Schönberg. Alle Staus, alle Blitzer bei uns in der App und auch im Web.
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0: Ja, und das Wetter ist ja heute wirklich noch tipptopp. Bis zu 29 Grad gerade auf dem Thermometer. Ich hoffe, ihr könnt das Wetter heute nochmal richtig genießen. Wir tun es jetzt auf jeden Fall gemeinsam mit Taylor Swift und Bebe Rexha.

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1: Kaum zeigt das Thermometer mal mehr als 20 Grad, geht's bei uns wieder los. Oh, es ist viel zu heiß. Oh, ich kann nicht schlafen. Ich zerfließe. Und gleichzeitig buchen wir Flüge nach Spanien oder Italien oder laufen freiwillig durch die Innenstadt mit 35 Grad und einem schönen Spaghetti-Eis. Lecker. Tja, aber eigentlich auch ziemlich verrückt, oder? Jetzt gerade ist nochmal richtig Sommer angesagt. Es ist richtig schön draußen. Und wir werden jetzt gemeinsam einfach mal ganz kurz das Gemecker pausieren und die Sonne genießen, bevor wir in ein paar Monaten wieder sagen, ach, wie schön wäre es doch jetzt, wenn wieder Sommer ist. Diese Userin schreibt nur, ich sag, wie es ist, alles ab 20 Grad ist Hitze, außer ich liege am Meer, dann nicht. Kraft Bieber noch, was ist das Schlimmste am Sommer? Die Hitze oder dass man zum Essen eingeladen wird und es gibt Wassermelon-Feta-Salat? Sumpfkuh noch, lange durchgeknutschte Sommernächte, der Duft nach frisch gemähtem Gras und langsam abkühlende Hitze unter dem Sternenhimmel. Das wär's. Und Kasch noch, richtig deutsch bist du nur, wenn du dich ab April über die Hitze beschwerst und über 20 Grad Kreislauf hast. Und dieser User hat noch einen rausgehauen, was ich auch fühle. Mein Beileid an alle, die bei Hitze gerade 90 Minuten Fahrstunden haben.
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1: Bevor ihr ihn hört, dieser Song ist vor allem auch so ein kleiner Reminder an Nico Santos selbst. Er selbst sagt nämlich, dieser Song ist dafür da, manchmal einfach innezuhalten und sich dran zu erinnern, ey, ich muss einfach positiv denken, auch bei diesen ganzen schlechten Nachrichten, die uns täglich in der Welt hier und da mal so begegnen. Hier jetzt auf Delta, Nico Santos mit Optimismus.

0: Bad Guy, Billie Eilish, wir haben 16:42. Deltas hier, ich bin Amy und ich hoffe, ihr genießt das Wetter. Gleich für euch dabei, Haven mit Iron. Und Tempest City mit Self-Aware.
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7: Mit Cornelius Dreger. Das Pilotprojekt zur Bergung von Geisternetzen auf dem Ostseegrund ist beendet und wird als Erfolg gewertet. Auf einer Fläche von 38 Quadratkilometern sind 41 Fischernetze geborgen worden. 2 Jahre lang lief das Projekt. Fischereiministerin Cornelia Schmachtenberg sagte uns:
8: Ein Ergebnis ist, dass die Befürchtung, dass es sehr, sehr, sehr viele Netze gibt in der Ostsee, nicht bestätigt werden konnte. Das zweite ist, dass wir aber jetzt besser wissen, wie wir die Netze bergen können, welchen Ablauf wir brauchen. Und das dritte ist, dass wir die Wiederverschmutzung sehr gering befürchten. Das bedeutet, wenn wir einmal aufgeräumt haben, wird es wahrscheinlich nicht mehr dazu kommen, dass viele neue Netze dazukommen, weil Fischerinnen und Fischer heute anders damit arbeiten, als das früher der Fall war.
7: Ein 18-Jähriger hat sich mit der Polizei eine Verfolgungsfahrt von Rheinfeld über die A1, A20 und B207 nach Lübeck geliefert. Laut Polizei fuhr er dabei über rote Ampeln, baute einen Unfall und warf auch einen Beutel mit einer verdächtigen Substanz und Geldscheine aus dem Fenster. Erst Höhe des Lübecker Flughafens war die Fahrt vorbei. Der Fahrer wurde festgenommen und sitzt jetzt in Untersuchungshaft. Der Innenausschuss des Bundestags beschäftigt sich gerade mit dem CSD-Anschlag. Es geht unter anderem um die Frage, ob man in Zukunft härter mit bekannten Gefährdern umgeht. Unionsfraktionschef Frei sagte bei NTV:
9: Das kann die Ausweitung der Präventivhaft sein, das kann der Einsatz der Fußfessel sein oder das kann eben auch die Tatsache sein, dass man im Strafrecht schaut, dass wenn es einschlägige Vorstrafen gibt, staatsgefährdende Taten, dass es dann jedenfalls keine Bewährungsstrafen geben darf.
7: Bei dem Anschlag auf den Berliner CSD war vor 1,5 Wochen eine Frau getötet worden. Über 30 Menschen wurden verletzt. Der geplante neue Zivildienst sorgt für gemischte Reaktionen. Mehrere Organisationen zeigten sich bereit, Plätze anzubieten, warnen aber davor, bisherige Freiwilligendienste zu schwächen. Caritas-Präsidentin Welskop-Deffer zum Beispiel fordert Taschengeld auf BAföG-Niveau und ein gratis Deutschland-Ticket als Anreiz. Die nächsten Delta-News gibt's in einer Stunde.
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0: Schauen wir gemeinsam auf die A1 Lübeck Richtung Hamburg. Zwischen dem Kreuz Hamburg-Ost und der Norderelbbrücke haben wir 5 Kilometer Stau. A7 Hannover Richtung, Flensburg Richtung Hannover zwischen Schnelsen-Nord und dem Elbtunnel 7. Und A25 Hamburg Richtung Gestart zwischen Hamburg-Südost und Neu-Allermöhe-West 3 Kilometer. An der Elbbrücke Glückstadt Bischafen dauert es noch 2 Stunden länger und es wird geblitzt. A24 Schwerin Richtung Hamburg in Höhe Schwarzenbeek, Flensburg B199 Nordstraße stadteinwärts, Neumünster Brachtfelder Straße in der 30er, dann noch Kellinghusen Brauerstraße in der 30er und Nebel Strunwey in der 30er. Alle Staus, alle Blitzer bei uns in der App und auch im Web.
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0: Genießt diesen Dienstagnachmittag. Die Sonne ist am Start. Ihr hört den besten Radiosender und jetzt die beste Musik. Hier ist Haven mit I Run und Tempest City.

0: Der beste Freund, die beste Freundin. Eigentlich total normal. Aber was ist, wenn euer Partner oder eure Partnerin mit jemandem vom anderen Geschlecht richtig eng befreundet ist? Hier ist der Delta-Nachmittag. Ich bin Amy. So ein gemeinsames Essen gehen, ständig schreiben, vielleicht sogar zusammen in den Urlaub fahren. Das ist für die einen, wie für mich zum Beispiel, gar kein Problem. Aber andere sagen, naja, irgendwo gibt's da Grenzen. Die Frage ist also, wie viel Vertrauen gehört eigentlich dazu? Und ab wann wird aus so einer Freundschaft etwas, was euch vielleicht dann doch stören würde? Genau darüber haben wir mit euch gesprochen und ihr schickt immer noch fleißig Sprachnachrichten rein. Könnt ihr auch gerne immer noch machen, 0431 986 986 11.
1: Ich finde tatsächlich, es kommt darauf an. Einerseits finde ich es okay, wenn die Freundschaft schon vor der Beziehung da war und die sich vielleicht schon seit Kindestagen kennen und von beiden Seiten aus nie irgendwie was in irgendeine romantische Richtung laufen wird. Auf der anderen Seite, wenn die Freundschaft erst nach der Beziehung aufkommen würde, würde ich das schon komisch finden, weil da würde ich mir dann irgendwie einen anderen Kopf machen, weil wie hat man denn die andere Person kennengelernt? Klar, kann immer durch Arbeit oder Studium sein, aber irgendwie hätte es dann einen komischen Beigeschmack für mich.
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0: Euer Freund hat diese eine beste Freundin oder eure Freundin diesen einen besten Freund. Die beiden schreiben täglich miteinander, treffen sich vielleicht auch ständig allein oder erzählen sich Dinge, von denen ihr als Partner oder Partnerin vielleicht gar nicht mal Bescheid wusstet. Und ja, klar, so eine Freundschaft zwischen Mann und Frau kann völlig normal sein, aber vielleicht wirkt dieses "Wir sind nur Besties" manchmal eben doch verdächtig. Hier kommen auf jeden Fall die Top 5 Anzeichen für: Das ist doch mehr als nur Freundschaft.
1: Platz 5. Sie schreiben wirklich jeden Tag. Morgens gut geschlafen, mittags ein Meme, abends ein Roman über den Tag. Ganz ehrlich, wenn ihr mehr Updates bekommt als der eigentliche Partner, seid ihr vielleicht nicht mehr nur Friends, sondern schon emotionaler Premium-Account.
2: Platz 4.
1: Bei jeder neuen Beziehung wird die beste Freundin oder der beste Freund plötzlich komisch.
3: Nee, ich mag deine neue schon. Ich finde nur, sie passt nicht so richtig zu dir.
1: Klar. Und zufällig hat bisher einfach niemand gepasst seit 7 Jahren.
2: Platz 3.
1: Körperkontakt? Voll normal. Arm um die Schulter, Kopf auf den Schoß, kuscheln auf dem Sofa. Aber natürlich rein platonisch. Neue schon. Ich finde nur, sie passt nicht so richtig zu

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8: Schauen wir einmal auf die A1 Lübeck Richtung Hamburg zwischen dem Kreuz Hamburg-Ost und Norderelbbrücke 5 Kilometer. A7 Flensburg-Hannover zwischen Schnelsen Nord und dem Elbtunnel 8. Und A25 Hamburg Richtung Gestach zwischen Hamburg Südost und Neu-Allermöhe West 3 Kilometer. An der Epfere Glückstadt Wischhafen dauert es noch aktuell 2 Stunden länger und es wird natürlich auch geblitzt. A24 Schwerin Richtung Hamburg in Höhe Schwarzenweg, Flensburg B199 Nordstraße statt einwärts. Neumünster Brachenfelder Straße, dann noch Nebel, Strunwei und Schmedeswurt Bundesstraße in Richtung Mahn. Alle Staus, alle Blitzer bei uns in der App und auch im Web.
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8: Moin Leute, wir machen uns bereit für den sonnigen Feierabend mit neuer Musik von Somba. My Body Isn't Ready habe ich für euch und vorher Olivia Rodrigo mit Drop Dread.

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0: So Shy von Imani. Hier ist der Delta-Nachmittag. Ich bin Amy und jetzt gibt's die nächsten Tickets fürs Funhaus.
1: Oh.
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1: Hallo Amy.
0: Na, was geht?
1: Ja, nicht viel arbeiten, ne?
0: Was machst du beruflich?
1: Ich arbeite bei der Lackiererei Stehning im Plön als Fahrer.
0: Oh, das heißt bei diesem Wetter auch auf jeden Fall körperlich anstrengende Arbeit.
1: Ja, es geht, ich habe eine Klimaanlage.
0: Und wie sieht deine Sommerplanung noch so aus? Hast du noch irgendwas geplant?
1: Bis jetzt noch nicht, aber eventuell gleich.
0: Ich habe so das Gefühl, du weißt, warum ich anrufe. Warum musst du denn unbedingt zum Funhaus? Erzähl mal.
1: War ich da noch nicht wahr?
0: Ja, und wen würdest du mitnehmen?
1: Mein Arbeitskollegen.
0: Ja, und der weiß Bescheid, dass du dich auch hier angemeldet hast und so? Oder wäre das gleich eine Überraschung?
1: Ja, mit dem habe ich heute erst drüber geschnackt.
0: Ah, das ist ja mal was. Du, dann machen wir es mal kurz und schmerzlos. Du kannst die Lacke auf jeden Fall am Wochenende mal beiseite stellen.
1: Ja.
0: Denn es gibt auf jeden Fall Drinks für euch beim Funhaus.
1: Ja, geil. Super.
0: Ich wünsche euch auf jeden Fall ganz viel Spaß und schaut auf jeden Fall auch mal bei unserer Delta-Karaoke-Kiste vorbei. 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
2: Mit Cornelius Dreger. Eine Fläche so groß wie rund 5300 Fußballfelder ist in der Ostsee vor Schleswig-Holstein nach sogenannten Geisternetzen abgesucht worden. 41 Fischernetze hat man dabei geborgen. Das ist die Bilanz eines zweijährigen Pilotprojektes des Landes. Finn Vierberg, Leiter des WWF Ostseebüros, ist zufrieden. Er sagte uns:
3: Die Überraschung, die wir erlebt haben, ist, dass wir eben auf einer großen Fläche tatsächlich sehr wenig bis gar keine Geisternetze gefunden haben. Da schöpfen wir Hoffnung drauf, dass wir eben zwar einen kontinuierlichen Prozess benötigen, aber dass wir dann das Problem erstmal für eine Zeit lang zumindest auf den Status quo haben, dass eben die Behörden oder Ministerien sich hier der Aufgabe bewusst werden.
2: Der Innenausschuss des Bundestags beschäftigt sich gerade mit dem islamistischen Anschlag auf den Berliner CSD. Es geht unter anderem um die Frage, wie man in Zukunft mit Gefährdern umgehen soll. Bundesinnenminister Dobrindt fordert etwa, dass sie standardmäßig Fußfesseln tragen sollen. Die Bundesregierung plant einen neuen Zivildienst und das sorgt für gemischte Reaktionen. Mehrere Organisationen zeigten sich bereit, Plätze anzubieten, warnen aber davor, bisherige Freiwilligendienste nicht zu schwächen. Mehr von Colin Mock.
4: Caritas-Präsidentin Welskop-Deffer fordert zum Beispiel ein Taschengeld auf BAföG-Niveau und ein gratis Deutschland-Ticket als Anreiz. Der Chef des Paritätischen Gesamtverbands ROC sagt, wer bereits einen Freiwilligendienst geleistet hat, darf nicht zusätzlich zu einem Zivildienst herangezogen werden. Deutliche Kritik gab es von der Opposition. Junge Menschen sind keine Lückenbüßer für einen über Jahre kaputtgesparten Sozialstaat, sagte Linken-Chefin Schwertner der Funke Mediengruppe.
2: An der Grund- und Gemeinschaftsschule Schwarzenbek wird morgen der Ernstfall trainiert. Die Bundespolizei aus Ratzeburg nutzt die Sommerferien und übt dort ihr Vorgehen bei einem möglichen Amoklauf. Auch das Zusammenspiel mit den Rettungskräften aus dem Kreis Herzogtum Lauenburg ist Thema. Die nächsten Delta-News gibt's in einer Stunde.
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5: Schauen wir einmal auf die A7 Flensburg Richtung Hannover zwischen Schnellsen Nord und dem Elbtunnel 8 Kilometer Stau. B207 Fehmarn Richtung Heiligenhafen zwischen Burg und Fehmarnsund 5 Kilometer. Die A1 Lübeck-Fehmarn ist zwischen Lübeck-Zentrum und Bad Schwartau die Straße nach einem Unfall beidseitig gesperrt und an der Elbfähre Glückstadt bis Scharfen dauert es noch eine gute Stunde länger. Die Blitzer Flensburg B199 Nordstraße stadteinwärts, Kellinghusen Brauerstraße in der 30er, Degelingen L119 in der Höhe des Ortseingangs, dann noch Nebel Strunwey in der 30er und Schmedeswurt Bundesstraße in Richtung Mahne. Alle Staus, alle Blitzer bei uns in der App und auch im Web.
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5: Euch allen einen guten Start in diesen sonnigen Feierabend. Ich hoffe, ihr seid gerade auf dem Weg zum Strand oder sitzt auf dem Balkon, schlürft ein schönes Kaltgetränk und macht es euch gemütlich. Das Wetter ist heute ja wirklich nochmal tippitoppi. Also wirklich, raus mit euch. Gracie Abrams gibt's passenderweise dazu mit neuer Musik, Look at My Life. Und hier ist Kevin Harris mit Jazzy und Satisfy.

0: sonnigen Dienstagnachmittag. Ihr hört selbstverständlich Delta. Ich bin Amy und hier geht's jetzt wieder los mit dem...
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0: Heute mit der Frage, würdet ihr eurem Partner oder Partnerin eine sehr enge Freundschaft mit einer anderen Frau oder Mann verbieten? Ja, es ist ja ganz oft so und ich habe es auch schon immer mal wieder gehabt in meinem Freundeskreis, dass ganz viele Leute gedatet haben, die quasi so gesagt haben, ah, nee, der schreibt immer noch mit einer anderen Frau oder einem anderen Mann. Das ist mir irgendwie alles zu unsicher. Ich weiß auch nicht. Und ja, letztendlich denke ich mir halt immer so, ich glaube, meistens ist es so eine Vertrauenssache. Also wenn das Vertrauen zwischen dir und deinem Partner oder Partnerin nicht stimmt, dann ist man, glaube ich, tendenziell anfälliger, sowas in Frage zu stellen, als wenn das halt nicht so ist. Also keine Ahnung, in meiner allerersten Beziehung war es damals auch so, dass ich irgendwie immer das Gefühl hatte, ich darf das nicht oder ich kann es nicht machen. Und heutzutage denke ich mir halt so, ich würde nie wieder in eine Beziehung eingehen, wo das nicht okay wäre, männliche beste Freunde zu haben. Wie ist eure Meinung dazu? 0431 986 986 11.
2: Wenn er mehr mit ihr macht als mit mir.
3: Wenn man sich jetzt mal in der nächsten Zeit treffen will, dass sie sagt, oh, geht jetzt nicht, weil sie sich da mit ihrem besten Freund treffen würde. Ich glaube, das wäre so für mich der Punkt.
4: Wie sieht's aus mit gemeinsamen Urlauben? Wie fändest du das?
3: Ich glaube, beim Urlaub kommt es immer an, wie viele Leute dabei wären. Also wenn jetzt nur die beiden, fände ich es, glaube ich, ein bisschen merkwürdig.
2: Nein.
4: Warum nicht?
2: Das wäre mir doch ein bisschen zu viel dann.
4: Wie sieht es so mit Thema Übernachten aus?
2: Auch schwierig.
5: Kommt vielleicht drauf an, wenn es irgendwie eine WG ist, in der sie wohnt, dann wäre das, glaube ich, auch okay. Aber wenn das jetzt so ihre eigene Wohnung ist und die schlafen vielleicht auch dann in einem Bett, würde ich vielleicht schon nochmal drüber nachdenken.
4: Würdest du sagen, die besten Freunde dürften Geheimnisse untereinander haben?
6: Oh, finde ich schwierig.
7: Ja, finde ich ganz wichtig sogar. Wenn man da eine andere vertraute Person hat, die eben von außen noch den Blick hat, mit der man dann Dinge teilt, die zwischen den beiden bleiben.
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0: Freund hat eine beste Freundin oder eure Freundin einen besten Freund. Die beiden schreiben täglich, treffen sich auch regelmäßig allein und erzählen sich vielleicht sogar Dinge, die ihr als Partner oder Partnerin nicht wisst. Hier ist der Delta-Nachmittag. Ich bin Amy. Körperlich läuft da angeblich nichts. Trotzdem kann sich diese Nähe aber manchmal natürlich ziemlich falsch anfühlen. Deshalb meine Frage mal an euch. Hattet ihr sowas auch schon mal und kann man fremdgehen, ohne sich überhaupt anzufassen?
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0: Wie ist eure Meinung denn dazu? Würdet ihr eurem Partner eine sehr enge Freundschaft mit einer anderen Frau oder einem anderen Mann erlauben? Beziehungsweise wird es euch stören? Erzählt es mir mal. 0431 986 9611.
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2: Nur beste Freunde. Zwischen uns würde wirklich niemals etwas laufen, auch wenn wir beide Single wären. Das Herz unter ihrem Foto bedeutet nichts, so kommentiere ich bei allen meinen Freundinnen. Er nennt mich Maus, aber das ist total freundschaftlich. Wir haben einmal rumgemacht, aber das war vor Jahren und es zählt heute wirklich nicht mehr. Er ist immer der Erste, den ich anrufe, wenn ich Streit mit meinem Freund habe. Sie war schon vor meiner Beziehung da und wird auch immer da sein. Wir fahren nur zu zweit in den Urlaub, weil unsere Partner beide keinen Bock auf Wandern haben. Unsere Insider versteht niemand sonst, dafür kennen wir uns einfach schon zu lange. Also wirklich, wir sind nur beste Freunde. Warum müssen wir das so oft erklären?
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5: Es staut sich auf der A7 Hannover Richtung Flensburg zwischen Waltershof und dem Elbtunnel auf 3 Kilometern und in der Gegenrichtung zwischen Schnellsen Nord und dem Elbtunnel auf 8 Kilometern. 7 Kilometer Stau gibt es auf der B207 Fehmarn Richtung Heiligenhafen zwischen Burg und Fehmarnsund. Auf der A1 Lübeck Richtung Fehmarn ist zwischen Lübeck Zentrum und Bad Schwartau die Straße nach einem Unfall in beide Richtungen gesperrt und in Richtung Fehmarn staut es sich schon 3 Kilometer zurück. In Hamburg ist auf der B73 der Buxtehuder Straße zwischen der Seehafenbrücke und dem Schloss Mühlendamm wegen eines Wasserrohrbruchs in beiden Richtungen nur eine Spur frei. Und an der Elbfähre Glückstadt-Wischhafen gibt es lange Wartezeiten von bis zu 1 Stunde. Geblitzt wird auf der A1 Hamburg Richtung Lübeck zwischen Basbüttel und Stapelfeld, in Flensburg auf dem Holzkrugweg in Richtung Alter Husumer Weg und ein Blitzer steht in Degeling auf der L119 in Höhe des Ortseingangs. 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
6: Ich war ja früher ehrlich gesagt Leistungsschwimmerin und kann mir es heute gar nicht mehr so richtig vorstellen, mehrere Kilometer am Stück zu schwimmen. Und wenn man sich dann mal vorstellt, dass jemand das 160 Kilometer gemacht hat, da ziehe ich wirklich nur meinen Hut. Was genau da passiert ist, das erzähle ich euch gleich nach Duchi mit Anxiety. Und hier ist Kamrad mit Hug Yourself.
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0: 55 Stunden im Wasser und mal eben 160 Kilometer gegen Wellen, Kälte und Erschöpfung. Das klingt krass, oder? Und vor allem rekordverdächtig.
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0: Der polnische Freiwasserschwimmer Bartolomej Kubkowski hat es jetzt nämlich geschafft, was wirklich noch niemand vorher gerissen hat. Er ist der erste Mensch überhaupt, der durch die Ostsee von Schweden bis nach Polen geschwommen ist. Und ich finde das wirklich insane, wenn ich mal so überlege, als ich damals Leistungsschwimmerin war, was wir so im Training geschwommen sind, so keine Ahnung, 3 bis 5 Kilometer. Und der Kerl ist einfach 160 Kilometer geschwommen in 55 Stunden. Also das ist wirklich insane. Und klar ist auf jeden Fall auch gewesen, aufgeben war gar keine Option. Es gab so ein Begleitboot, was aufgepasst hat, dass natürlich nichts passiert und die auch gecheckt haben, ob es ihm gesundheitlich noch gut geht und so. Und er hat tatsächlich komplett durchgezogen. Er hat keine Pause gemacht und hat dann das Essen auf so einem Stab immer gereicht bekommen, genauso wie die Getränke. Es ist wirklich insane und ich finde, da sollte man wirklich mal seinen Hut ziehen. Vor allem, dass er das Ganze auch noch für den guten Zweck gemacht hat, denn für die Stiftung Cancer Fighter sind schon umgerechnet über 190.000 Euro zusammengekommen.
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0: Moin in Ibiza von Felix Jehn. Hier ist der Delta-Nachmittag. Ich bin Amy und ihr habt auch Bock, zum Beispiel Aaron mal live zu erleben? Weil Na dann, meldet euch doch einfach an über unsere Delta Plus App für das Kieler Funhouse Festival. 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Das Geile ist, präsentiert wird das Ganze von uns, eurem Konzert- und Festivalsender Nummer 1. Und heute gab es auch schon wieder Tickets dafür.
1: Oh.
0: Hallo Dennis, hier ist Amy von Delta.
1: Hallo Amy.
0: Na, was geht?
1: Ja, nicht viel arbeiten, ne?
0: Was machst du beruflich?
1: Ich arbeite bei der Lackiererei Stehning im Plön als Fahrer.
0: Oh, das heißt bei diesem Wetter auch auf jeden Fall körperlich anstrengende Arbeit.
1: Ja, es geht, ich habe eine Klimaanlage.
0: Und wie sieht deine Sommerplanung noch so aus? Hast du noch irgendwas geplant?
1: Bis jetzt noch nicht, aber eventuell gleich.
0: Ich habe so das Gefühl, du weißt, warum ich anrufe. Warum musst du denn unbedingt zum Funhouse? Erzähl mal.
1: War ich da noch nicht wahr?
0: Ja, und wen würdest du mitnehmen?
1: Mein Arbeitskollegen.
0: Ja, und der weiß Bescheid, dass du dich auch hier angemeldet hast und so? Oder wäre das gleich eine Überraschung?
1: Ja, mit dem habe ich heute erst drüber geschnackt.
0: Ah, das ist ja mal was. Du, dann machen wir es mal kurz und schmerzlos. Du kannst die Lacke auf jeden Fall am Wochenende mal beiseite stellen.
1: Ja.
0: Denn es gibt auf jeden Fall Drinks für euch beim Funhouse.
1: Ja, geil. Super.
0: Ich wünsche euch auf jeden Fall ganz viel Spaß und schaut auf jeden Fall auch mal bei unserer Delta-Karaoke-Kiste vorbei. Da stehen mein Kollege Leo und ich, dann erwarte ich eine Performance von euch, ne?
1: Ja, okay, selbstverständlich.
0: Also, worauf wartet ihr noch? Schnell Delta Plus App runterladen, falls ihr sie noch nicht habt, anmelden und mit ein bisschen Glück rufen wir euch dann zurück. 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
2: Mit Cornelius Dreger. 2 Jahre lang sind die Kieler Bucht, die Flensburger Förde und die Lübecker Bucht im Rahmen eines Pilotprojektes nach Fischernetzen abgesucht worden. Heute wurde die Aktion mit einer positiven Bilanz beendet. Umweltminister Tobias Goldschmidt sagte uns:
3: Im Zuge des Projekts haben wir uns insgesamt 38 Quadratkilometer angeschaut. Das sind etwa 5300 Fußballfelder Größe. Da gab es 185 Verdachtsfälle. 51 Punkte sind gefunden worden, wo Netze sind. Und 41 davon konnten ganz konkret geborgen werden. Das ist für die Ostsee jetzt erstmal ein kleiner Schritt. Aber der große Schritt ist, dass jetzt klar ist, wie es möglich ist, das im Großen auszurollen.
2: Keine konkreten Konsequenzen, aber überraschende Einigkeit. Die gibt's nach der EU-Sondersitzung zum Massenandrang von Migranten auf die spanische Exklave Ceuta. Colin Mock mit den Einzelheiten.
4: Es gab in der Runde volle Solidarität mit Spanien, sagte EU-Innenkommissar Brunner. Vorher hatte sich die Regierung von mehreren anderen Mitgliedstaaten schwere Vorwürfe anhören müssen. Der Andrang auf Ceuta sei ein Test für die Sicherheit der europäischen Außengrenzen gewesen und Europa habe ihn für den Moment definitiv bestanden, so Brunner weiter. Ein konkretes Ergebnis brachte das Treffen dann aber doch. Öffentliche Streits wie im Fall Ceuta sollen in Zukunft vermieden werden.
2: Dass der Zivildienst wiederkommen soll, sorgt bei den betroffenen Organisationen für gemischte Reaktionen. Einige zeigen Bereitschaft, Plätze dafür anzubieten. Allerdings mahnen sie auch vor einer Schwächung bisheriger Freiwilligendienste. Unter anderem fordert der AWO-Bundesverband eine sinnvolle Verzahnung. Bei der Deutschen Bahn sieht es in Sachen Pünktlichkeit weiter mau aus. Im Juli kam nur etwa jeder zweite Fernzug rechtzeitig an. Die Bahn begründet das mit den vielen Baustellen und den Hitzewellen. Die Zusammenarbeit der beiden Krebszentren am UKSH und am Hamburger UKE wird von der Deutschen Krebshilfe mit fast 5 Millionen Euro gefördert. Mit dem gemeinsamen Zentrum werde allen Menschen in Norddeutschland der Zugang zu universitärer Spitzenmedizin ermöglicht, heißt es in einer gemeinsamen Erklärung beider Kliniken. Die nächsten Delta-News gibt's in einer Stunde.
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5: 7 Kilometer Stau auf der B207 Fehmarn Richtung Heiligenhafen zwischen Burg und Fehmarnsund. Auf der A1 Lübeck Richtung Fehmarn ist zwischen Lübeck Zentrum und Bad Schwartau die rechte Spur gesperrt. In Hamburg ist auf der B73 der Buxtehuder Straße zwischen der Seehafenbrücke und dem Schlossmühlendamm wegen eines Wasserrohrbruchs in beiden Richtungen nur eine Spur frei. Außerdem an der Elbfähre Glückstadt-Wischhafen kommt es zu langen Wartezeiten von bis zu einer Stunde. Geblitzt wird in Neumünster auf der Brachenfelder Straße, in Flensburg auf dem Holzkrugweg in Richtung Alter Husumer Weg und ein Blitzer steht auch auf der A1 Hamburg Richtung Lübeck zwischen Basbüttel und Stapelfeld. 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
6: Thema des Tages gibt es auf jeden Fall gleich hier bei mir in FOMO. Außerdem jetzt Sommer mit 12 to 12 und hier ist Teddy Swims für euren sonnigen Feierabend mit Mr. Know-It-All.

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1: TikTok hier, Insta da und nochmal schnell einen Snap verschicken. Tja, Social Media gehört für die meisten von uns ganz fest zum Alltag dazu. Und gerade gestern habe ich auch noch gedacht, kurz, ich war nämlich für 24 Stunden bei WhatsApp geblockt oder gebannt. Keine Ahnung warum, es gibt irgendwie so einen neuen KI-Algorithmus. War dann auch nach einer Stunde schon wieder vorbei. Auf jeden Fall, wie krass abhängig wir eigentlich von diesen Social Media Plattformen sind. Denn ich habe dann auch so überlegt, krass, jetzt muss ich ja allen meinen Menschen irgendwie über Insta Bescheid sagen oder über iMessage oder SMS, dass ich jetzt halt über WhatsApp nicht mehr erreichbar bin. Und tatsächlich ist das Ganze natürlich auch anders als früher, aber vielleicht wäre später manchmal auch besser. Denn eine neue Studie zeigt jetzt, Jugendliche, die schon vor der 9. Klasse regelmäßig Social Media nutzen, schneiden in der Schule im Schnitt schlechter ab, vor allem in Mathe und in der Muttersprache. Die Forschenden vermuten, dass Scrollen eben dafür sorgt, dass ihr nicht mehr so eine große Konzentrationsspanne habt und dass das Ganze natürlich auch Zeit und Aufmerksamkeit frisst. Nur in Englisch gab es ehrlich gesagt keinen Unterschied, wahrscheinlich, weil so viele Inhalte auf Social Media sowieso auf dieser Sprache sind und viele von euch das ganz unbewusst schon so konsumieren. Die Studie beweist allerdings auch nicht, dass Social Media allein daran schuld ist. Es gibt allerdings einen klaren Zusammenhang.
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0: Es gibt ja wirklich viele unterschiedliche Optionen, wie ihr eurem Ex-Freund oder der Ex-Freundin nochmal so einen kleinen Dämpfer nach der Trennung geben könnt. Moin, hier ist Delta, ich bin Amy und Ray dachte sich genau das auch.
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0: Bevor ihr ihn hört, Ray hat für mich auf jeden Fall den Move des Jahres gemacht. Sie ist nämlich zum Lieblingspub ihres Ex-Freundes gefahren und hat da jetzt so eine blaue Plakette hingeklebt, natürlich in Absprache, wo eben draufsteht, Ray erlebte hier den größten Herzschmerz. Tja, kann man auf jeden Fall mal machen, Ray.
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1: Auf der A7 Hamburg Richtung Hannover, Achtung, zwischen Heimfeld und dem Dreieck Südwest liegen Gegenstände auf der Autobahn. Auf der A1 Lübeck Richtung Fehmarn ist zwischen Lübeck Zentrum und Bad Schwartau die rechte Spur gesperrt. In Hamburg ist auf der B73 der Buxtehuder Straße zwischen der Seehafenbrücke und dem Schloss Mühlendamm wegen eines Wasserrohrbruchs in beiden Richtungen nur eine Spur frei. Und an der Elbfähre Glückstadt-Wischhafen kommt es zu langen Wartezeiten von bis zu einer Stunde. Geblitzt wird in Neumünster auf der Brachenfelder Straße, auf der A1 Hamburg Richtung Lübeck, zwischen Basbüttel und Stapelfeld, und ein Blitzer steht auch in Flensburg auf dem Holzkrugweg in Richtung Alter Husumer Weg. 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
2: Der Sommer ist natürlich auch Top-Thema heute im Netz. Natürlich schnacken wir gleich nochmal drüber. Nach Nico Santos und seinem neuen Song Why Don't You Stay. Und jetzt Martin Garrix und Ed Sheeran, die beiden Besties, mit Repeated.
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1: Kaum zeigt das Thermometer mal mehr als 20 Grad, geht's bei uns wieder los. Oh, es ist viel zu heiß. Oh, ich kann nicht schlafen. Ich zerfließe. Und gleichzeitig buchen wir Flüge nach Spanien oder Italien oder laufen freiwillig durch die Innenstadt mit 35 Grad und einem schönen Spaghetti-Eis. Lecker. Tja, aber eigentlich auch ziemlich verrückt, oder? Jetzt gerade ist nochmal richtig Sommer angesagt. Es ist richtig schön draußen. Und wir werden jetzt gemeinsam einfach mal ganz kurz das Gemecker pausieren und die Sonne genießen, bevor wir in ein paar Monaten wieder sagen, ach, wie schön wär's doch jetzt, wenn wieder Sommer ist. Diese Userin schreibt nur, ich sag, wie es ist, alles ab 20 Grad ist Hitze, außer ich liege am Meer, dann nicht. Kraftbiber noch, was ist das Schlimmste am Sommer? Die Hitze oder dass man zum Essen eingeladen wird und es gibt Wassermelon-Feta-Salat? Sumpfkuh noch, lange durchgeknutschte Sommernächte, der Duft nach frisch gemähtem Gras und langsam abkühne Hitze unter dem Sternenhimmel, das wär's. Und Kasch noch, richtig deutsch bist du nur, wenn du dich ab April über die Hitze beschwerst und über 20 Grad Kreislauf hast. Und dieser User hat noch einen rausgehauen, was ich auch fühle. Mein Beileid an alle, die bei Hitze gerade 90 Minuten Fahrstunden haben.
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0: How deep is your love? Und wie sieht euer Plan für heute Abend aus? Also ich werde gleich nochmal ganz schnell in die Ostsee springen. Und für euch gibt's dafür, vielleicht da ja auch nebenbei, auf dem Weg in den Feierabend jetzt, am Strand oder zu Hause beim Kochen oder beim Kaltgetränk schlürfen auf dem Balkon. Eine Stunde lang nur die neuesten Songs von morgen. Melle übernimmt und dazu gibt's ganz viel Mucke von Benny Blanco, Selena Gomez, gestört aber geil, Sharpo 102, Philipp Heusel, Niklas D., Robin und Sarah Larsen drehen und noch so viel mehr. Also bleibt einfach dran und wir hören uns morgen wieder am Mittwoch hier auf Delta. Habt einen schönen Sommertag noch.
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1: Mit Cornelius Dreger. Das Pilotprojekt zur Bergung von Geisternetzen auf dem Ostseegrund ist beendet und wird als Erfolg gewertet. Auf einer Fläche von 38 Quadratkilometern sind 41 Fischernetze geborgen worden. 2 Jahre lang lief das Projekt. Fischereiministerin Cornelia Schmachtenberg sagte uns:
2: Ein Ergebnis ist, dass die Befürchtung, dass es sehr, sehr, sehr viele Netze gibt in der Ostsee, nicht bestätigt werden konnte. Das zweite ist, dass wir aber jetzt besser wissen, wie wir die Netze bergen können, welchen Ablauf wir brauchen. Und das dritte ist, dass wir die Wiederverschmutzung sehr gering befürchten. Das bedeutet, wenn wir einmal aufgeräumt haben, wird es wahrscheinlich nicht mehr dazu kommen, dass viele neue Netze dazukommen, weil Fischerinnen und Fischer heute anders damit arbeiten, als das früher der Fall war.
1: Buntmetall, die berichten in Schleswig-Holstein immer höheren Schaden an. Laut Landeskriminalamt hat sich die Schadenssumme seit 2021 mehr als versechsfacht auf fast 1,9 Millionen Euro im vergangenen Jahr. Abgesehen haben es die Diebe auf Regenrinnen, Kupferkabel und zuletzt in Bad Segeberg auch auf Kunstwerke aus Bronze, so Polizeisprecher Mike Seidel.
3: Allein im Juli gab es 4 Taten, bei denen zum Beispiel auf dem Friedhof Bad Segeberg die Kupferschale des Tramburger Brunnens entwendet wurde. Wenige Wochen später an der Villa Flath wurde das doppelbögige Tor in 2 Akten entwendet. In 2 aufeinanderfolgenden Nächten gelang es den Tätern, jeweils einen Bogen zu demontieren und abzutransportieren.
1: Der Dachstuhl eines Einfamilienhauses in Heikendorf bei Kiel ist am Morgen ausgebrannt. Kurz vor 8 war die Feuerwehr alarmiert worden. Am Vormittag waren die Löscharbeiten beendet. Die Bewohner konnten sich unverletzt ins Freie retten. Brandursache und Schadenshöhe sind noch nicht bekannt. An der Grund- und Gemeinschaftsschule Schwarzenweg wird morgen der Ernstfall trainiert. Die Bundespolizei aus Ratzeburg nutzt die Sommerferien und übt dort ihr Vorgehen bei einem möglichen Amoklauf. Auch das Zusammenspiel mit den Rettungskräften aus dem Kreis Herzogtum Lauenburg ist Thema. Britt Rose von der Bundespolizei sagte uns:
4: Das haben wir in dieser Form noch nie durchgeführt. Herzogtum Lauenburg ist da sehr, sehr offen, auch mit uns da mal zu üben oder eben dieses ganze Szenario mal zu üben, weil das haben sie ja Gott sei Dank nicht allzu häufig, dass man da eine gewisse Praxis arbeiten kann.
1: Die Zusammenarbeit der beiden Krebszentren am UKSH und am Hamburger UKE wird von der Deutschen Krebshilfe mit fast 5 Millionen Euro gefördert. Mit dem gemeinsamen Zentrum werde allen Menschen in Norddeutschland der Zugang zu universitärer Spitzenmedizin ermöglicht, heißt es in einer gemeinsamen Erklärung beider Kliniken. Die nächsten Delta-News gibt's in einer Stunde.
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5: Auf der A7 Hamburg Richtung Hannover, Achtung, zwischen Heimfeld und dem Dreieck Südwest liegen Gegenstände auf der Autobahn. Auf der A1 Lübeck Richtung Fehmarn ist zwischen Lübeck Zentrum und Bad Schwartau die rechte Spur gesperrt. Auf der A23 Heide Richtung Hamburg ist zwischen Horst-Elmshorn und Elmshorn der rechte Fahrstreifen gesperrt. In Hamburg ist auf der B73 der Buxtehuder Straße zwischen der Seehafenbrücke und dem Schloss Mühlendamm wegen eines Wasserrohrbruchs in beiden Richtungen nur eine Spur frei. Außerdem kommt es an der Elbfähre Glückstadt-Wischhafen zu langen Wartezeiten von bis zu 1 Stunde. Geblitzt wird in Neumünster auf der Brachenfelder Straße. Ein Blitzer steht auch auf der A1 Hamburg Richtung Lübeck, zwischen Basbüttel und Stapelfeld und in Flensburg auf dem Holzkrugweg in Richtung Alter Husumer Weg. 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
7: Einen wunderschönen guten Abend. Wie immer, freitagsabends ab 20 vor 9 und dienstagsabends ab 20 vor 8 gibt's hier bei Delta die Frische Theke. Neue Musik gibt es in den kommenden 60 Minuten von Niklas D., Robin zusammen mit Sarah Larsson, Philipp Porzell, die Swedish House Mafia, Chapo 102, Querbeat, Benny Blanco zusammen mit seiner Frau Selena Gomez und noch einem weiteren Act auf dem Line-Up. Und wir starten jetzt mit Gestört aber geil und Wilhelm. Gestört aber geil ist ein Produzenten- und DJ-Duo aus ursprünglich Sachsen-Anhalt. 2015 haben sie eine Version von Elifs Unter meiner Haut veröffentlicht mit dem damals noch nicht so wie heute bekannten Vincent Weiss. Wilhelm wiederum, geschrieben W-Y-L-H-E-M, kommt hier aus dem Norden, aus Lübeck. Und er ist tatsächlich noch gar nicht so lange dabei. Am 15. September 2023 hat er seinen ersten Song veröffentlicht. Jetzt eine gemeinsame Nummer mit Gestört aber geil. Der Song heißt Regenbögen. Und nach dem, was da traurigerweise auf dem CSD in Berlin passiert ist, kann man gar nicht genug über Regenbögen singen, rappen und sprechen. Auch wenn ich dazu sagen muss, es geht nicht um die Regenbögen, sondern um die, die entstehen, wenn es regnet. Und ich finde gerade den Text am Anfang von diesem Song, man muss da sein, wo Regen ist, um Regenbögen zu sehen. Junge, so starten wir jetzt rein in die frische Theke. Ich bin Melle. Schönen Abend.
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Sie war im Juni zu Gast auf der Delta-Bühne auf der Kieler Woche 2026. Meek war das hier in der frischen Theke bei Delta. Ich bin Melle. Meek kommt aus London und hatte Anfang des Jahres mit Fabulous einen fantastischen viralen Song. Ihr neuer Song, den habt ihr gerade gehört, heißt Expensive Taste. So, jetzt kommen wir hier zu Benny Blanco. Benny Blanco ist vor allem Songwriter und Produzent, tritt aber auch als Artist selbst in Erscheinung. Das ist nicht bei jedem so. Aber er hat zum Beispiel, ne, also der ist schon ganz, ganz lange dabei. Er hat zum Beispiel I Kissed a Girl von Katy Perry geschrieben und produziert. Um nur einen zu nennen. Benny Blanco hat schon ultra viele Hits geschrieben. Mit Justin Bieber, mit Ed Sheeran. Ach, weil mit Ed Sheeran, glaube ich, war der sogar wochenlang auf Tour. Und da haben die unendlich viele Songs zusammengeschrieben. So, Benny Blanco ist verheiratet, ich meine seit dem letzten Jahr, mit Selena Gomez. Die haben ja schon ein ganzes Album zusammen gemacht. Und jetzt eine gemeinsame Nummer mit Becky G. Und an dieser Stelle möchte ich mal sagen, ich bin ja ganz großer Fan von der... ist es ein Podcast? Nee, ein Videopodcast? Ich glaube, es ist einfach ein YouTube-Format von Benny Blanco zusammen mit seinem besten Freund, der ist Rapper, Lil Dicky heißt er, und Kristen ist auch mit dabei. Das wiederum ist die, ich meine, die sind verheiratet, ja, die Frau wiederum von Lil Dicky. So, und die machen dieses YouTube-Interview-Format in dem alten Haus von Lil Dicky und Kristen und laden sich da allerhand Leute ein. Natürlich war Selena Gomez schon zu Gast, aber auch Phineas. Wen habe ich denn da noch gesehen? Halsey war schon da. Wiz Khalifa, Lizzo, Ed Sheeran. Ich liebe das ganz dolle. Jeden Dienstag kommt eine neue Folge und ich gucke die immer sofort. So, zurück zur Musik. Hier sind Benny Blanco und Selena Gomez zusammen mit Becky G. Te Olvido, spanischer Song. Heißt übersetzt, weiß ich natürlich. Aber auch nur, weil ich Translate bemüht habe.

Bonn in Nordrhein-Westfalen und Sophie aus Backnang in Baden-Württemberg waren das hier mit einem gemeinsamen Song in der Frische Theke bei Delta. Die Nummer heißt Oben ohne alles. Und dieser Song stellt vor allem eine ganz große Frage. Was wäre eigentlich, wenn wir die Welt für einen ganz kleinen Moment auf den Kopf stellen? Das heißt, Besitz, Status, Macht spielt alles keine Rolle mehr. Und stattdessen gibt's Gemeinschaft, Leichtigkeit und Fantasie. Oben ohne alles, der gemeinsame Track von Querbeat und Sophie, ist genauso ein Gedankenspiel. Jeden Freitagabend ab 20 vor 9 und Dienstagabend ab 20 vor 8 gibt's hier bei Delta die frische Theke. Und da gibt's jetzt den neuen Song von Schapo 102. Auch er war, wie vorhin auch bei Meek erwähnt, zu Gast auf der Delta-Bühne zur Kieler Woche 2026. Und ich habe ja irgendwie so einen Tick, wenn so Songs rauskommen, gucke ich immer in die Credits. Weil es manchmal ganz lustig ist, es sind ja nicht immer nur offizielle Features, an denen man erkennt, dass jemand zum Beispiel mit jemand anderem, den man vielleicht auch kennt, zusammengearbeitet hat. Manchmal ist die Person dann gar nicht zu hören, hat aber mitgeschrieben. Und in diesem Fall ist mir in den Credits bei dem neuen Schapo 102 Song der Name Momme Hitzemann aufgefallen. Die Leute lieben das, ist der Podcast von Nina Schubert zusammen mit ihrem besten Freund Momme Hitzemann. Ist auch ihr, also nicht nur ihr bester Freund, sondern auch der Schlagzeuger, wenn sie live auftritt. So, Schapo, auf Tour. Im November und Dezember gibt's einige Termine, unter anderem am Nikolaus am 6. Dezember in der Georg-Elser-Halle in Hamburg. Ich glaube, das ist die Halle, die irgendwas mal mit Optik zu tun hatte. Optik-Arena, hieß das so? Ich weiß es nicht. Hier ist die frische Theke bei Delta mit Schapo 102. Hier ist sein neuer Song Spinner bei Delta.

Sebastian Ingrosso, Steve Angello und Axwell sind zusammen die Swedish House Mafia. Gott sei Dank kommen sie auch aus Schweden, das hätte mich sonst fertig gemacht mit dem Projektnamen. Das war ihr neuer Song hier in der Frische Theke bei Delta, zusammen mit Lee, Lücke, Timotej, Svensson, Sakrisson oder so ähnlich. Ihr Name als Künstlerin ist Lücke Lee. Ja, das ist die mit I Follow Rivers und auch sie kommt aus Schweden. Und der gemeinsame Song heißt Happiness is so sad. Hier ist die Frische Theke bei Delta. Und auch Philipp Porzell hat einen neuen Song rausgebracht. Und Philipp hat eine ganz große Mission mit diesem Song und auf 2 Minuten 35, nämlich Frieden mit den eigenen Dämonen zu schließen. Sein 5. Studioalbum kommt am 23. Oktober raus, heißt Gute Zeiten. Und Dämonen ist jetzt schon der 3. Vorabtrack, den ich euch jetzt hier spielen möchte, in der Frische Theke bei Delta. Jetzt

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2: Wir starten mit der wunderbaren Robin. Unter anderem in die zweite halbe Stunde von der Frische Theke. Wir haben gleich auch noch eine neue Version von Gut Genug von Kitschkrieg. Und mit einem neuen Song, Kamrad, Tränen, das ist das Side-Project von dem Kraftklub-Gitarristen, Niklas Lee. Und jetzt gibt's, wie gesagt, Robin. Ich war ja wann war das denn wohl? Anfang Juli? Im Juni? Ich war irgendwann am Anfang des Sommers in Amsterdam bei Harry Styles und da hat ja alle Shows die wunderbare Robin aus Schweden eröffnet, in die ich mich musikalisch vor 16 Jahren verliebt habe, als, ja klar, Dancing on My Own rauskam. Ich glaube, viele denken, dass Callum Scott das Ding geschrieben hat, weil er hatte mit dieser Klavierversion davon auch einen Riesenhit. Aber das ist ein Robin-Song und Robin ist so toll. Und Robin war nicht nur mit Harry Styles unterwegs, sondern auch auf eigener Tour. Und wie gern wäre ich dabei gewesen. Beim Tourabschluss kam nämlich Sarah Larsson vorbei und die haben diese neue Duettversion von Talk to Me live gespielt. Diese neue Version heißt Talk to Me. Sarah, Mel ist hier. Schönen Abend.
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Jess und Luca Noel waren das hier in der frische Theke bei Delta. Tick-Tack heißt der gemeinsame Song. Und es ist nicht einfach nur so ein für sich stehender Song, den die beiden zusammen gemacht haben. Es ist ein Teaser auf das kommende Album von Jess. Wir sind so schön verloren. Erscheint am 23. Oktober. Und vielleicht kann hier der ein oder andere relaten. In dem Song geht's um so ein Gefühl, das wahrscheinlich eine ganze Generation kennt. Nämlich das Gefühl der Angst, etwas zu verpassen und der absoluten Unfähigkeit oft, einfach mal zu Hause zu bleiben. Tick-Tack, Jess und Luca Noel. Und das bringt uns jetzt hier in der frische Theke bei Delta zu Niklas Die. Das Die kommt von seinem Nachnamen, Dichtel. Er kommt ursprünglich aus Mainburg in Niederbayern. Und für seinen neuen Song hat er sich Oaks mit ins Boot geholt. Schwedische Sängerin. Sehr schwedenlastig heute, die frische Theke ist mir aufgefallen. Vielleicht kennt ihr sie als Künstlerin auch unter dem Namen Winona Oak. Ich habe es nicht ganz verstanden, wann genau sie sich Winona Oak nennt und wann Oaks. Vielleicht immer, wenn sie Features macht und bei ihren eigenen Songs heißt sie Winona Oak. Ich weiß es nicht. Hier sind jedenfalls Niklas Die und Oaks. Der gemeinsame Song heißt We Don't Talk Anymore in der frische Theke bei Delta. Rocket Show.

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1: Ein Projekt namens Tränen hier in der Frische Theke bei Delta, bestehend aus der Sängerin Gwen Dolin und dem Gitarristen Steffen Israel. Die beiden machen seit 2023 zusammen Musik. Und das war gerade die neueste Nummer von dem Side-Project vom Kraftklub-Gitarristen Steffen Israel namens Rote Funken. Jeden Freitagabend ab 20 vor 9 und Dienstagabend ab 20 vor 8 gibt's hier bei Delta die frische Theke. Und natürlich habe ich da heute auch den neuen Song von Kamrat für euch.
2: Ja, es ist quasi so ein bisschen die Gegenüberstellung von Drunk in Love und dann das Gegenteil Love Sober. Drunk in Love ist ja was sehr Positives, aber manchmal auch was einen blind macht. Und ich glaube, die Klarheit von dieser Nüchternheit auch beim Verliebtsein oder wenn man halt eben vielleicht auch merkt, wie die Person wirklich ist, die ist auch wichtig. Ich glaube, wir alle hatten schon mal Menschen in unserem Leben, wo wir gemerkt haben, vielleicht ist es am Ende dann doch nicht so gut gewesen für uns. Und das ist so ein bisschen die Realisierung. Das heißt, es ist von Drunk in Love, man ist völlig verliebt, man sieht gar nicht die Realität zu Love Sober, ich sehe endlich wieder klar. Und halt eben genau die positive Wendung nach dem Motto, mir geht's jetzt wieder gut.
1: Hier ist Kamrat mit seiner neuen Single bei Delta in der Frische Theke. Hier ist Love Sober.

Der deutsche DJ und Produzent Bund und die britische Sängerin Lauren Spencer Smith waren das hier mit ihrem gemeinsamen Song Stay. Ich bin Melle und jeden Freitagabend ab 20 vor 9 und Dienstagabend ab 20 vor 8 präsentiere ich euch hier bei Delta die frische Theke. Und einen Song habe ich jetzt noch für euch und das ist Gut genug von Kitschkrieg und Blumengarten. Und ihr wisst, ihr hört immer nur die Songs, die am Freitag frisch veröffentlicht wurden. Das ist jetzt bei Gut genug nicht so. Der dreht sich schon eine ganze Weile, aber es gibt eine neue Version. Auf dieser Version ist Shirin David runtergeflogen und drauf ist jetzt Skepta. Das ist ein britischer Produzent und Grime-Musiker. Und das ist sozusagen jetzt der internationale Remix für diesen krassen, weltweiten Hit, muss man ja sagen. Also das ist ja jetzt nicht dadurch, das muss ich ja jetzt erst noch zeigen, ob das auch ein Hit wird. Aber das ist ja vorher schon in den USA und überall auf der Welt viral gegangen. Also hört mal, ob euch diese Version vielleicht auch gefällt. Gut genug von Kitschkrieg, Blumengarten und Skepta in der frische Theke bei Delta. Schönen Abend euch noch. Oh,

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1: Mit Cornelius Dreger. Eine Fläche so groß wie rund 5300 Fußballfelder ist in der Ostsee vor Schleswig-Holstein nach sogenannten Geisternetzen abgesucht worden. 41 Fischernetze hat man dabei geborgen. Das ist die Bilanz eines zweijährigen Pilotprojektes des Landes. Finn Vierberg, Leiter des WWF Ostseebüros, ist zufrieden. Er sagte uns:
2: Die Überraschung, die wir erlebt haben, ist, dass wir eben auf einer großen Fläche tatsächlich sehr wenig bis gar keine Geisternetze gefunden haben. Da schöpfen wir Hoffnung drauf, dass wir eben zwar einen kontinuierlichen Prozess benötigen, aber dass wir dann das Problem erstmal für eine Zeit lang zumindest auf den Status quo haben, dass eben die Behörden oder Ministerien sich hier der Aufgabe bewusst werden.
1: Es ist eine auffällige Serie von Diebstählen bzw. Versuchen. In Bad Segeberg haben Unbekannte es allein im Juli auf 4 Kunstwerke aus Kupfer oder Bronze abgesehen. Polizeisprecher Mike Seidel.
3: Unabhängig von den Kunstdiebstählen hier in Bad Segeberg haben wir im Direktionsbereich vermehrt das Aufkommen von Buntmetalldiebstahl, sei es Regenrinnen, Kupferkabel, denn das ist Geld wert und das wird dann entwendet. Und wir gehen aktuell davon aus, dass die Täter sich hier eine zusätzliche Einnahmequelle verschaffen wollen.
1: In ganz Schleswig-Holstein haben Buntmetalldiebe im vergangenen Jahr fast 1,9 Millionen Euro Schaden angerichtet. Wegen Sozialabgabenbetrug in Höhe von mehr als 3 Millionen Euro steht seit heute ein 43-Jähriger in Kiel vor Gericht. Der Angeklagte hat laut Staatsanwaltschaft ein Firmengeflecht für die Reinigung von Hotels betrieben. Er soll Mitarbeiter aus dem Ausland beschäftigt und nicht angemeldet haben. Das Urteil wird im November erwartet. Ein 18-Jähriger hat sich mit der Polizei eine Verfolgungsfahrt von Rheinfeld über die A1, A20 und B207 nach Lübeck geliefert. Laut Polizei fuhr er dabei über rote Ampeln, baute einen Unfall und warf auch einen Beutel mit einer verdächtigen Substanz und Geldscheine aus dem Fenster. Erst Höhe des Lübecker Flughafens war die Fahrt vorbei. Der Fahrer wurde festgenommen und sitzt jetzt in Untersuchungshaft. Die Zusammenarbeit der beiden Krebszentren am UKSH und am Hamburger UKE wird von der Deutschen Krebshilfe mit fast 5 Millionen Euro gefördert. Mit dem gemeinsamen Zentrum werde allen Menschen in Norddeutschland der Zugang zu universitärer Spitzenmedizin ermöglicht, heißt es in einer gemeinsamen Erklärung beider Kliniken. Die nächsten Delta-News gibt's in einer Stunde.
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4: Auf der A23 Hamburg Richtung Heide, Vorsicht, zwischen Pinneberg Nord und Tornesch liegen Fahrzeugteile auf der Autobahn. Auf der A1 Lübeck Richtung Fehmarn ist zwischen Lübeck Zentrum und Bad Schwartau die rechte Spur gesperrt. Im weiteren Verlauf ist die A1 Bremen Richtung Hamburg zwischen dem Maschener Kreuz und der Süderelbbrücke auf einen Fahrstreifen verengt, empfohlene Umleitung U9 und 70. Und in Hamburg ist auf der B73 Buxtehuderstraße zwischen der Seehafenbrücke und dem Schloss Mühlendamm wegen eines Wasserrohrbruchs in beiden Richtungen nur eine Spur frei. Geblitzt wird auf der A1 Hamburg Richtung Lübeck zwischen Basbüttel und Stapelfeld, in Flensburg auf dem Holzkrugweg in Richtung Alter Husumer Weg und es blitzt auch in Degelingen auf der L119 in Höhe des Ortseingangs. 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
1: Kaum zeigt das Thermometer mal mehr als 20 Grad, geht's bei uns wieder los. Oh, es ist viel zu heiß. Oh, ich kann nicht schlafen. Ich zerfließe. Und gleichzeitig buchen wir Flüge nach Spanien oder Italien oder laufen freiwillig durch die Innenstadt mit 35 Grad und einem schönen Spaghetti-Eis. Lecker. Tja, aber eigentlich auch ziemlich verrückt, oder? Jetzt gerade ist nochmal richtig Sommer angesagt. Es ist richtig schön draußen. Und wir werden jetzt gemeinsam einfach mal ganz kurz das Gemecker pausieren und die Sonne genießen, bevor wir in ein paar Monaten wieder sagen, ach, wie schön wäre es doch jetzt, wenn wieder Sommer ist. Diese Userin schreibt nur, ich sag, wie es ist, alles ab 20 Grad ist Hitze, außer ich liege am Meer, dann nicht. Kraftbiber noch, was ist das Schlimmste am Sommer? Die Hitze oder dass man zum Essen eingeladen wird und es gibt Wassermelon-Feta-Salat? Sumpfkuh noch, lange durchgeknutschte Sommernächte, der Duft nach frisch gemähtem Gras und langsam abkühlende Hitze unter dem Sternenhimmel. Das wär's. Und Kasch noch, richtig deutsch bist du nur, wenn du dich ab April über die Hitze beschwerst und über 20 Grad Kreislauf hast. Und dieser User hat noch einen rausgehauen, was ich auch fühle. Mein Beileid an alle, die bei Hitze gerade 90 Minuten Fahrstunden haben.
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1: Mit Ina einen schönen Abend wünsche ich euch. Eine Drag Queen, eine Kirche und eine Orgel. In Lübeck wird das alles jetzt zusammen vereint. In der Pride Week gibt's in St. Marien zu Lübeck ein Drag-Orgel-Konzert. Der Titel des Abends heißt Unstoppable. Organisator Tomke Buchholz.
2: Im Grunde treffen sich hier fünf Königinnen. Also wir spielen ein Konzert in der Stadt, die man die Königin der Hanse nennt. In der größten Backsteingotik-Kirche der Welt. An der Königin der Instrumente, die Orgel, mit zwei Queens, nämlich Helene Streck an der Orgel und Edgy Badge als Drag Queen.
1: Edgy Badge, du führst auch durch den Abend. Wie sieht das Ganze aus?
3: Genau, das Konzert wird eine ganz diverse Mischung aus Stücken. Wir werden die Komponistinnen, die werden wir vorstellen. Wir werden aber auch so ein bisschen vielleicht so einen kleinen abzweigt in die Geschichte machen. Also warum ist es eigentlich wichtig, dass wir eben diese Stücke auch spielen?
1: Ja, in vielen Konzertprogrammen fehlt nämlich oft wenigstens die Quotenfrau und auch Stücke, die von Frauen oder von queeren Menschen geschrieben und komponiert wurden.
3: Und queere Menschen, homosexuelle Menschen, die ganze Community und besonders eben auch Frauen, wir müssen das mehr pushen. Ich glaube, die musikalische Welt hat eben noch so viel mehr zu bieten, mit so vielen interessanten Biografien, und die müssen endlich in die Kirchen und in die Konzertsäle rein.
1: Ja, und das hier in Lübeck ist hoffentlich erst der Anfang. Lasst euch das nicht entgehen. Kommt gern vorbei, schaut euch die Show an am kommenden Samstag. Das ist der 8. August. Los geht's da um 18 Uhr in der St. Marienkirche zu Lübeck.

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2: Mit Finn Riebesel, Freundlieb. Haben die Behörden im Fall des Berliner CSD-Attentäters versagt? Darauf fordert die Opposition nach der Sitzung im Innenausschuss des Bundestags Antworten. Hanna Messerschmidt fasst zusammen.
3: Die Ausschusssitzung habe gezeigt, dass noch viele Fragen offen sind, sagte der Grünen-Innenexperte Emmerich. Innenminister Dobrindt soll eine Chronologie des Handelns der Behörden vorlegen. Der bereits als Gefährder eingestufte mutmaßliche Attentäter war verurteilt worden, aber wegen Bewährung auf freiem Fuß. Das sei für Dobrindt nicht nachvollziehbar. Er will weiter Jugendstrafrecht, Bewährungsregeln und Präventivhaft verschärfen und Fußfesseln für Gefährder ausweiten.
2: Bei der Deutschen Bahn ist weiter nur etwa jeder zweite Fernzug pünktlich am Ziel. Im Juli blieb die Quote damit genauso gering wie im Juni, Colin Mock.
4: Ja, nur knapp 53% der Fernzüge waren rechtzeitig da, wo sie sein sollten. Die Bahn begründet den mauen Wert mit den vielen Baustellen und den Hitzewellen. Bei Temperaturen von zeitweise über 41 Grad hätten Arbeiten nicht wie geplant erledigt werden können. Dazu kommt dann noch ein Sabotageakt auf der Strecke Köln-Düsseldorf und ein plötzlicher Brückenschaden in NRW. Immerhin, die Pünktlichkeit im Regionalverkehr hat sich auf fast 88% verbessert.
2: Der geplante neue Zivildienst sorgt für gemischte Reaktionen. Mehrere Organisationen zeigten sich bereit, Plätze anzubieten, warnen aber davor, bisherige Freiwilligendienste zu schwächen. Caritas-Präsidentin Welskop de Farm fordert zum Beispiel Taschengeld auf BAföG-Niveau und ein gratis Deutschland-Ticket als Anreiz. Durch das Niedrigwasser in Deutschlands Flüssen könnte auch der Sprit in einigen Regionen teurer werden. Das sagt Thilo Schäfer vom Institut der Deutschen Wirtschaft dem Spiegel. Grund sind Lieferengpässe. Auf dem Rhein können aktuell zum Beispiel kaum Frachtschiffe fahren. Florian Wellbrock hat bei der Schwimm-EM in Paris Gold geholt. Über 10 Kilometer Freiwasser in der Seine siegte der Bremer vor David Bethlehem aus Ungarn. Bronze sicherte sich Oliver Klemet aus Bad Homburg. Die nächsten Delta News gibt's in einer Stunde.
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5: Auf der A1 Lübeck Richtung Fehmarn ist zwischen Lübeck Zentrum und Bad Schwartau die rechte Spur gesperrt. Auf der A1 Bremen Richtung Hamburg ist die Fahrbahn zwischen dem Maschener Kreuz und der Süderelbbrücke auf einen Fahrstreifen verengt. Die Umleitung läuft über U79. Und in Hamburg ist auf der B73 der Buxtehuder Straße zwischen der Seehafenbrücke und dem Schloss Mühlendamm wegen eines Wasserrohrbruchs in beiden Richtungen nur eine Spur frei. Geblitzt wird auf der A1 Hamburg Richtung Lübeck zwischen Barsbüttel und Stapelfeld, in Flensburg auf dem Holzkrugweg in Richtung Alter Husumer Weg, und ein Blitzer steht auch in Degelingen auf der L119 in Höhe des Ortseingangs. 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
2: Ja, und zwar mächtig gewaltig in diesem Jahr. Es geht um die aktuelle Blitzbilanz und die hat's für 2026 jetzt schon in sich. Gucken wir uns erstmal die Zahlen aus dem vergangenen Jahr an. In 2025 wurden insgesamt 99.930 Blitze gezählt. Dieser Wert wurde jetzt schon im Juli übertroffen. Bis Ende Juli konnte man nämlich schon 104.804 Blitzeinschläge dokumentieren und die Gewittersaison ist noch nicht mal vorbei. Normalerweise gibt's nämlich sowohl im August als auch im September noch viele Blitze. Am meisten gab's übrigens in Bayern und ordentlich gekracht hat es auch hier bei uns in Schleswig-Holstein. Bei uns liegen die Blitzzahlen schon jetzt um gleich mehrere tausend über den aus 2025. Ob ein Jahr blitzreich oder eher blitzarm ist, hängt übrigens davon ab, ob Hitze und Feuchtigkeit zusammenkommen. Diese Kombi begünstigt nämlich Gewitter.
3: Ich wollte fragen, wo die Nacht das Gewitter war.
2: Wo wir schon mal Thema quasi Hitze sind, vielleicht guckt der ein oder andere ja auch noch ganz spontan nach einem günstigen Urlaubsziel für den Sommerurlaub. Wenn ihr euch für Spanien oder Italien interessiert, dann wird es wohl allerdings ziemlich schwierig, was richtig Preiswertes zu finden. Aber es gibt durchaus ein paar ganz nette Alternativen dazu. Es ist jetzt nämlich eine neue Studie zu den günstigsten Reisezielen Europas rausgekommen. Verglichen wurden dafür die Kosten wie Mahlzeiten, Getränke oder auch Sonnencreme für 10 typische Urlaubsausgaben in 22 beliebten Reisezielen. Und ganz besonders günstig ist das alles an der Algarve in Portugal. 1,49 für einen Kaffee, 3,07 für ein Bier im Schnitt bescheren der Algarve den Spitzenplatz. Auf Platz 2 liegt Sunny Beach in Bulgarien und den dritten Platz hat sich Lanzarote gesichert. Na dann mal guten Flug und una cerveza grande, por favor.
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1: Mit Finn Riebesel, Freund lieb. Viele Fragen zum Anschlag auf den Berliner CSD sind weiter offen. So sieht es die Opposition nach der Innenausschuss-Sondersitzung. Bundesinnenminister Dobrindt soll die Behördenkommunikation im Vorfeld offenlegen. Der hingegen sieht sich in seinen Plänen für ein schärferes Vorgehen gegen sogenannte Gefährder bestärkt. Der mutmaßliche Attentäter war vor dem Anschlag verurteilt worden, aber auf Bewährung draußen. Deutschlands Flüsse führen derzeit deutlich zu wenig Wasser. Das könnte sich bald auch an den Zapfsäulen bemerkbar machen. Hanna Messerschmidt.
2: Durch das Niedrigwasser könnten Benzin und Diesel in einigen Regionen knapp und damit auch wieder teurer werden. Das sagte Thilo Schäfer vom Institut der Deutschen Wirtschaft im Spiegel. Dabei spielt zum Beispiel der niedrige Rheinpegel eine Rolle. Frachtschiffe können hier nur noch mit einem Bruchteil ihrer normalen Ladung fahren. Laut Schäfer bedroht das Niedrigwasser auch das Wirtschaftswachstum. Das könnte durch die Lieferengpässe um 0,4 Prozentpunkte schwächer ausfallen.
1: Bei der Deutschen Bahn sieht es in Sachen Pünktlichkeit weiter mau aus. Im Juli kam nur etwa jeder zweite Fernzug rechtzeitig an, wie schon im Juni. Die Bahn begründet das mit den vielen Baustellen und den Hitzewellen. Dazu kam noch eine Sabotageaktion auf der Strecke Köln-Düsseldorf. Im Regionalverkehr hat sich die Pünktlichkeit dagegen verbessert. Fast 9 von 10 Zügen sind da nach Plan gefahren. Dass der Zivildienst wiederkommen soll, sorgt bei den betroffenen Organisationen für gemischte Reaktionen. Einige zeigen Bereitschaft, Plätze dafür anzubieten, allerdings mahnen sie auch vor einer Schwächung bisheriger Freiwilligendienste. Unter anderem fordert der AWO-Bundesverband eine sinnvolle Verzahnung. In Italien hat die Müllabfuhr eine filmreife Suchaktion abgeliefert. Eine Frau hatte ihren Lottoschein im Wert von 1 Million Euro weggeworfen. Und tatsächlich, zu ihrem Glück, konnte er fast unbeschadet gefunden werden. Sie hat ihn entsorgt, weil sie fälschlicherweise dachte, dass ihre Zahlen verloren hatten. Die nächsten Delta News gibt's in einer Stunde.
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3: Auf der A1 Lübeck Richtung Fehmarn ist zwischen Lübeck Zentrum und Bad Schwartau die rechte Spur gesperrt. Und in Hamburg ist auf der B73 der Buxtehuder Straße zwischen der Seehafenbrücke und dem Schlossmühlendamm wegen eines Wasserrohrbruchs in beiden Richtungen nur eine Spur frei. 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

0: 55 Stunden im Wasser und mal eben 160 Kilometer gegen Wellen, Kälte und Erschöpfung. Das klingt krass, oder? Und vor allem rekordverdächtig.
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0: Der polnische Freiwasserschwimmer Bartolomej Kubkowski hat es jetzt nämlich geschafft, was wirklich noch niemand vorher gerissen hat. Er ist der erste Mensch überhaupt, der durch die Ostsee von Schweden bis nach Polen geschwommen ist. Und ich finde das wirklich insane, wenn ich mal so überlege, als ich damals Leistungsschwimmerin war, was wir so im Training geschwommen sind, so keine Ahnung, 3 bis 5 Kilometer. Und der Kerl ist einfach 160 Kilometer geschwommen in 55 Stunden. Also das ist wirklich insane. Und klar ist auf jeden Fall auch gewesen, aufgeben war gar keine Option. Es gab so ein Begleitboot, was aufgepasst hat, dass natürlich nichts passiert und die auch gecheckt haben, ob es ihm gesundheitlich noch gut geht und so. Und er hat tatsächlich komplett durchgezogen. Er hat keine Pause gemacht und hat dann das Essen auf so einem Stab immer gereicht bekommen, genauso wie die Getränke. Es ist wirklich insane und ich finde, da sollte man wirklich mal seinen Hut ziehen. Vor allem, dass er das Ganze auch noch für den guten Zweck gemacht hat, denn für die Stiftung Cancer Fighter sind schon umgerechnet über 190.000 Euro zusammengekommen.
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2: Mit Finn Riebesel, Freund lieb. Der Anschlag auf den Berliner CSD hat den Innenausschuss des Bundestags beschäftigt. Nach der Sondersitzung sind weiter viele Fragen offen. So sieht es jedenfalls die Opposition. Bundesinnenminister Dobrindt soll nun eine Chronologie des Behördenhandelns vorlegen. Auf die Frage, wie in Zukunft mit Gefährdern umgegangen werden soll, sagte Unionsfraktionschef Frei vorab bei NTV.
3: Das kann die Ausweitung der Präventivhaft sein, das kann der Einsatz der Fußfessel sein oder das kann eben auch die Tatsache sein, dass man im Strafrecht schaut, dass wenn es einschlägige Vorstrafen gibt, staatsgefährdende Taten, dass es dann jedenfalls keine Bewährungsstrafen geben darf.
2: Dass die Bundesregierung einen neuen Zivildienst plant, sorgt für gemischte Reaktionen. Mehrere Organisationen zeigten sich bereit, Plätze anzubieten, warnen aber davor, bisherige Freiwilligendienste nicht zu schwächen. Mehr von Colin Mock.
4: Caritas-Präsidentin Welskop-Deffer fordert zum Beispiel ein Taschengeld auf BAföG-Niveau und ein gratis Deutschland-Ticket als Anreiz. Der Chef des Paritätischen Gesamtverbands ROC sagt, wer bereits einen Freiwilligendienst geleistet hat, darf nicht zusätzlich zu einem Zivildienst herangezogen werden. Deutliche Kritik gab es von der Opposition. Junge Menschen sind keine Lückenbüßer für einen über Jahre kaputtgesparten Sozialstaat, sagte Linken-Chefin Schwertner der Funke Mediengruppe.
2: Keine konkreten Konsequenzen, aber überraschende Einigkeit. Die gibt's nach der EU-Sondersitzung zum Massenandrang auf die spanische Exklave Ceuta in Nordafrika. Es gab in der Runde volle Solidarität mit Spanien, sagte EU-Innenkommissar Brunner. Vorher hatte sich die Regierung schwere Vorwürfe anhören müssen. Der Waldbrand in den Niederlanden an der Grenze zu Deutschland ist weiter nicht unter Kontrolle. Behörden zufolge ist in dem Naturschutzgebiet im Südosten des Landes mittlerweile eine Fläche von gut 140 Fußballfeldern betroffen. Hunderte Feuerwehrleute kämpfen mit Löschhubschraubern gegen die Flammen. Nationaltorwart Marc-André Ter Stegen hat einen neuen Verein. Der 34-Jährige wird vom FC Barcelona an Ajax Amsterdam verliehen. Ter Stegen hatte zuletzt viel Verletzungspech, deswegen hat er auch die WM verpasst. Die nächsten Delta News gibt's in einer Stunde.
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5: Auf der A23 Hamburg Richtung Heide, Achtung, zwischen Legerdorf und Itzehoe Süd liegen Gegenstände auf der linken Spur. In Hamburg ist auf der B73 Buxtehuderstraße zwischen der Seehafenbrücke und dem Schloss Mühlendamm wegen eines Wasserrohrbruchs in beiden Richtungen nur eine Spur frei. Und auf der A7 Hamburg Richtung Flensburg ist der Elbtunnel bis 5 Uhr gesperrt. 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

0: Euer Freund hat diese eine beste Freundin oder eure Freundin diesen einen besten Freund. Die beiden schreiben jeden Tag, treffen sich ständig allein und erzählen sich Dinge, die ihr als Partner wahrscheinlich nicht mal wisst. Delta hier mit Schwenker und Feist im Normalfall, Kollege Schwenker aktuell im Urlaub. Klar, Freundschaft zwischen Mann und Frau kann auch was völlig Normales sein, aber manchmal wirkt dieses Wir sind nur Besties eben doch so ein bisschen verdächtig nach etwas mehr. Hier kommen mal die Top 5 Anzeichen für Da ist doch mehr als nur Freundschaft vom Kollegen Leo.
1: Platz 5.
2: Sie schreiben wirklich jeden Tag. Morgens gut geschlafen, mittags ein Meme, abends ein Roman über den Tag. Ganz ehrlich, wenn ihr mehr Updates bekommt als der eigentliche Partner, seid ihr vielleicht nicht mehr nur Friends, sondern schon emotionaler Premium-Account.
1: Platz 4.
2: Bei jeder neuen Beziehung wird die beste Freundin oder der beste Freund plötzlich komisch.
3: Nee, ich mag deine neue schon. Ich finde nur, sie passt nicht so richtig zu dir.
2: Klar. Und zufällig hat bisher einfach niemand gepasst seit 7 Jahren.
1: Platz 3.
2: Körperkontakt? Voll normal. Arm um die Schulter, Kopf auf den Schoß, Kuscheln auf dem Sofa. Aber natürlich rein platonisch. Fast so platonisch wie ein gemeinsamer Netflix-Account und eine Zahnbürste im Bad.
1: Platz 2.
2: Sie wissen alles zuerst. Job gekündigt? Best Devices. Streit in Beziehung? Best Devices. Geheime Zukunftspläne? Natürlich auch. Der Partner erfährt's dann irgendwann beim gemeinsamen Abendessen, zusammen mit dem Wetterbericht.
1: Platz 1.
2: Der Satz, zwischen uns würde niemals was laufen, fällt verdächtig oft. Ohne dass überhaupt jemand gefragt hat. Wenn ihr eure Freundschaft häufiger verteidigt als euren Musikgeschmack, ist da vielleicht doch ein kleines bisschen mehr als nur Bestie-Energie.

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1: Alle Singles, aufgepasst. Lust auf neue Begegnungen, gute Gespräche und vielleicht ein bisschen Herzklopfen. Beim Speeddating lernt ihr in lockerer Atmosphäre spannende Menschen und ihre Geschichten kennen. Mit einem Begrüßungsdrink, Fragenkarten als Eisbrecher und jeder Menge guter Stimmung könnt ihr entspannt herausfinden, bei wem die Chemie stimmt oder bei wem auch nicht. Wer weiß, wohin der Abend führt. Gedatet wird in der Landgang Brauerei in Hamburg. Da geht's um 19 Uhr los und der Eintritt, der kostet euch 5 Euro. Tischtennisschläger schnappen, den Beat fühlen und los geht's. Bei Topspin treffen schnelle Ballwechsel auf gute Rave-Vibes. Egal, ob ihr um jeden Punkt kämpft oder einfach nur eine gute Zeit haben wollt, da geht's um Bewegung, Musik und neue Begegnungen. Kommt einfach vorbei, spielt euch durch den Abend. Ab 18 Uhr beginnt's im Schrödingers in Hamburg und der Eintritt kostet euch 5 Euro.
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3: Mit Finn Riebesel, Freund lieb. Die Opposition im Bundestag fordert nach dem Anschlag auf dem Berliner CSD Aufklärung. Für die linken Politikerin Clara Bünger sind nach einer Sondersitzung des Innenausschusses dazu noch viele Fragen offen. Sie sagte im Zweiten:
4: Wie es sein kann, dass eine Person, die als hoher Risikofall eingestuft wurde, dass diese Informationen nicht an das Gericht offensichtlich so weitergegeben wurden. Das heißt, die Frage, welche Informationen an das Gericht weitergegeben wurde, die wurde nicht geklärt.
3: Bundesinnenminister Dobrindt sieht sich nach der Sitzung in seinen Plänen für ein schärferes Vorgehen gegen sogenannte Gefährder bestärkt. Deutschlands Flüsse führen derzeit deutlich zu wenig Wasser. Das könnte sich bald auch an den Zapfsäulen bemerkbar machen. Hanna Messerschmidt.
5: Durch das Niedrigwasser könnten Benzin und Diesel in einigen Regionen knapp und damit auch wieder teurer werden. Das sagte Thilo Schäfer vom Institut der Deutschen Wirtschaft dem Spiegel. Dabei spielt zum Beispiel der niedrige Rheinpegel eine Rolle. Frachtschiffe können hier nur noch mit einem Bruchteil ihrer normalen Ladung fahren. Laut Schäfer bedroht das Niedrigwasser auch das Wirtschaftswachstum. Das könnte durch die Lieferengpässe um 0,4 Prozentpunkte schwächer ausfallen.
3: Der geplante neue Zivildienst sorgt für gemischte Reaktionen. Mehrere Organisationen zeigten sich bereit, Plätze anzubieten, warnen aber davor, bisherige Freiwilligendienste zu schwächen. Caritas-Präsidentin Welskop de Farm fordert zum Beispiel Taschengeld auf BAföG-Niveau und ein gratis Deutschland-Ticket als Anreiz. Die Lufthansa hat im zweiten Quartal nur halb so viel Gewinn gemacht wie im ersten. Die Fluglinie hat von April bis Juli 383 Millionen Euro verdient. Gründe dafür sind unter anderem der Iran-Krieg und die hohen Kerosinpreise. Florian Wellbrock hat bei der Schwimm-EM in Paris Gold geholt. Über 10 Kilometer Freiwasser in der Seine siegte der Bremer vor David Bethlehem aus Ungarn. Bronze sicherte sich Oliver Klemet aus Bad Homburg. Die nächsten Delta News gibt's in einer Stunde.
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6: Auf der A7 Hamburg Richtung Flensburg ist der Elbtunnel bis 5 Uhr gesperrt. Und in Hamburg ist auf der B73 der Buxtehuder Straße zwischen der Seehafenbrücke und dem Schloss Mühlendamm wegen eines Wasserrohrbruchs in beiden Richtungen nur eine Spur frei. 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
1: Kaum zeigt das Thermometer mal mehr als 20 Grad, geht's bei uns wieder los. Oh, es ist viel zu heiß. Oh, ich kann nicht schlafen. Ich zerfließe. Und gleichzeitig buchen wir Flüge nach Spanien oder Italien oder laufen freiwillig durch die Innenstadt mit 35 Grad und einem schönen Spaghetti-Eis. Lecker. Tja, aber eigentlich auch ziemlich verrückt, oder? Jetzt gerade ist nochmal richtig Sommer angesagt. Es ist richtig schön draußen. Und wir werden jetzt gemeinsam einfach mal ganz kurz das Gemecker pausieren und die Sonne genießen, bevor wir in ein paar Monaten wieder sagen, ach, wie schön wäre es doch jetzt, wenn wieder Sommer ist. Diese Userin schreibt nur, ich sag, wie es ist, alles ab 20 Grad ist Hitze, außer ich liege am Meer, dann nicht. Kraftbiber noch, was ist das Schlimmste am Sommer? Die Hitze oder dass man zum Essen eingeladen wird und es gibt Wassermelon-Feta-Salat? Sumpfkuh noch, lange durchgeknutschte Sommernächte, der Duft nach frisch gemähtem Gras und langsam abkühne Hitze unter dem Sternenhimmel. Das wär's. Und Kasch noch, richtig deutsch bist du nur, wenn du dich ab April über die Hitze beschwerst und über 20 Grad Kreislauf hast. Und dieser User hat noch einen rausgehauen, was ich auch fühle. Mein Beileid an alle, die bei Hitze gerade 90 Minuten Fahrstunden haben.
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3: Mit Finn Riebesel, Freundlieb. Haben die Behörden im Fall des Berliner CSD-Attentäters versagt? Darauf fordert die Opposition nach der Sitzung im Innenausschuss des Bundestags Antworten. Hanna Messerschmidt fasst zusammen.
4: Die Ausschusssitzung habe gezeigt, dass noch viele Fragen offen sind, sagte der Grünen-Innenexperte Emmerich. Innenminister Dobrindt soll eine Chronologie des Handelns der Behörden vorlegen. Der bereits als Gefährder eingestufte mutmaßliche Attentäter war verurteilt worden, aber wegen Bewährung auf freiem Fuß. Das sei für Dobrindt nicht nachvollziehbar. Er will weiter Jugendstrafrecht, Bewährungsregeln und Präventivhaft verschärfen und Fußfesseln für Gefährder ausweiten.
3: Bei der Deutschen Bahn ist weiter nur etwa jeder zweite Fernzug pünktlich am Ziel. Im Juli blieb die Quote damit genauso gering wie im Juni, Colin Mock.
5: Ja, nur knapp 53% der Fernzüge waren rechtzeitig da, wo sie sein sollten. Die Bahn begründet den mauen Wert mit den vielen Baustellen und den Hitzewellen. Bei Temperaturen von zeitweise über 41 Grad hätten Arbeiten nicht wie geplant erledigt werden können. Dazu kommt dann noch ein Sabotageakt auf der Strecke Köln-Düsseldorf und ein plötzlicher Brückenschaden in NRW. Immerhin, die Pünktlichkeit im Regionalverkehr hat sich auf fast 88% verbessert.
3: Die Zahl der Brauereien in Deutschland schrumpft weiter. Im vergangenen Jahr gab es laut Statistischem Bundesamt noch 1415 Betriebe. Imme Kasten mit den Einzelheiten.
6: Bis 2019 war die Zahl der Brauereien kontinuierlich bis auf 1552 gewachsen, unter anderem durch immer mehr Craft-Bier-Unternehmen. Seit Corona hat sich der Trend umgekehrt, immer mehr Brauereien machen dicht. Ein Grund dafür ist, dass immer weniger Bier getrunken wird. Im vergangenen Jahr wurden nur noch 7,8 Milliarden Liter verkauft, 16% weniger als 2019.
3: Der Tiger ist in Zentralasien zurück in freier Wildbahn. Kasachstan hat 4 Amur-Tiger ausgewildert, damit sich die Katzen dort endlich wieder ansiedeln und verbreiten. Weltweit leben nur noch um die 4000 Tiger in freier Wildbahn. Die nächsten Delta News gibt's in einer Stunde.
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7: Auf der A7 Hamburg Richtung Flensburg ist der Elbtunnel bis 5 Uhr gesperrt. Und in Hamburg ist auf der B73 der Buxtehuder Straße zwischen der Seehafenbrücke und dem Schlossmühlendamm wegen eines Wasserrohrbruchs in beiden Richtungen nur eine Spur frei. 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
2: Ja, und zwar mächtig gewaltig in diesem Jahr. Es geht um die aktuelle Blitzbilanz und die hat's für 2026 jetzt schon in sich. Gucken wir uns erstmal die Zahlen aus dem vergangenen Jahr an. In 2025 wurden insgesamt 99.930 Blitze gezählt. Dieser Wert wurde jetzt schon im Juli übertroffen. Bis Ende Juli konnte man nämlich schon 104.804 Blitzeinschläge dokumentieren und die Gewittersaison ist noch nicht mal vorbei. Normalerweise gibt's nämlich sowohl im August als auch im September noch viele Blitze. Am meisten gab's übrigens in Bayern und ordentlich gekracht hat es auch hier bei uns in Schleswig-Holstein. Bei uns liegen die Blitzzahlen schon jetzt um gleich mehrere tausend über den aus 2025. Ob ein Jahr blitzreich oder eher blitzarm ist, hängt übrigens davon ab, ob Hitze und Feuchtigkeit zusammenkommen. Diese Kombi begünstigt nämlich Gewitter.
3: Ich wollte fragen, wo die Nacht das Gewitter war.
2: Wo wir schon mal Thema quasi Hitze sind, vielleicht guckt der ein oder andere ja auch noch ganz spontan nach einem günstigen Urlaubsziel für den Sommerurlaub. Wenn ihr euch für Spanien oder Italien interessiert, dann wird es wohl allerdings ziemlich schwierig, was richtig Preiswertes zu finden. Aber es gibt durchaus ein paar ganz nette Alternativen dazu. Es ist jetzt nämlich eine neue Studie zu den günstigsten Reisezielen Europas rausgekommen. Verglichen wurden dafür die Kosten wie Mahlzeiten, Getränke oder auch Sonnencreme für 10 typische Urlaubsausgaben in 22 beliebten Reisezielen. Und ganz besonders günstig ist das alles an der Algarve in Portugal. 1,49 für einen Kaffee, 3,07 für ein Bier im Schnitt bescheren der Algarve den Spitzenplatz. Auf Platz 2 liegt Sunny Beach in Bulgarien und den dritten Platz hat sich Lanzarote gesichert. Na dann mal guten Flug und una cerveza grande, por favor.
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